0: ist.
1: Das waren die Nachrichten. Das Wetter in Deutschland. Meist trocken, von der Nordsee her Schauer, zum Teil neblig. Tiefstwerte 8 bis 0 Grad. Tagsüber gebietsweise Schauer, teils mit Graupel, selten Gewitter, örtlich Sonne. Höchstwerte 9 Grad im Allgäu bis 17 Grad in der Lausitz. Am Samstag zum Teil heiter, ein paar Schauer, in den Bergen Schnee, 9 bis 17 Grad. Und am Sonntag überwiegend trocken, die Temperaturen liegen dann bei 13 bis 19 Grad. Es ist 2.03 Uhr.
2: Und hier ist der Verkehrsservice in der ARD-Hitnacht. Die A40 Essen Richtung Duisburg ist zwischen dem Kreuz Kaiserberg und dem Kreuz Duisburg wegen Brückenarbeiten bis Dienstag früh gesperrt. Die A67 Darmstadt Richtung Mannheim ist zwischen Lorsch und dem Viernheimer Dreieck wegen Bauarbeiten bis Montag früh gesperrt. Dort gibt's eine Umleitung, die führt ab dem Darmstädter Kreuz über die parallel verlaufende A5. Und die A94 München Richtung Passau ist zwischen Paarstetten und Lengdorf nach einem Unfall gesperrt. Ich hoffe, Sie kommen gut durch, kommen Sie gut an Ihr Ziel.
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2: Und die kommt vom Mitteldeutschen Rundfunk aus Magdeburg. Ja, es geht in die dritte Stunde dieses Freitags. Mein Name ist Frank Eberlein. Ja, wenn Sie gerade aufgestanden sind, um Ihr Tagwerk zu beginnen, ja, dann seien Sie willkommen hier in unserer Hörergemeinde. Und wir starten diese Stunde musikalisch mit Nick Kershaw.

Ja, kurz nach zwei am Freitagmorgen und da sind sie, die ersten Frühaufsteher. Und wer steht nicht gerne auf, ne? Mit Robbie Williams. Man muss ja nicht unbedingt mit ihm ins Bett gehen vorher.

seit den 80er Jahren berühmt für ihre großen Stadionhymnen. Ja, Stadionrock nennt man das, was die Simple Minds da zum großen Teil gemacht haben. Zum Beispiel mit Don't You Forget About Me. Und hier ist sie, die ARD-Hitnacht. Wir haben es jetzt, schöne Zeit, 2.22 Uhr. Und nach Boyzone oder vor Boyzone kommt jetzt noch Musik von Bryan Adams.

0: Es ist 2.30 Uhr, halb drei. Schönen guten Morgen, hier ist der Verkehrsservice in der ARD Hitnacht. Die A40 Essen Richtung Duisburg ist zwischen dem Kreuz Kaiserberg und dem Kreuz Duisburg wegen Brückenarbeiten noch bis Dienstag früh gesperrt. Und die A67 Darmstadt Richtung Mannheim ist zwischen Lorsch und dem Viernheimer Dreieck wegen Bauarbeiten bis Montag früh gesperrt. Die Umleitung führt ab dem Darmstädter Kreuz über die parallel verlaufende A5. Ich wünsche Ihnen eine gute und unfallfreie Fahrt.
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Und hier in der ARD Hitnacht eine dringende Warnmeldung. Vorsicht bitte auf der A7 Füssen-Reute-Ulm. Zwischen dem Rastplatz Badhauser Wald und dem Dreieck Hittistetten kommt Ihnen ein Falschfahrer entgegen. Fahren Sie äußerst rechts, überholen Sie nicht. Ich wiederhole, auf der A7 Füssen-Reute-Ulm kommt Ihnen zwischen dem Rastplatz Badhauser Wald und dem Dreieck Hittistetten ein Falschfahrer entgegen. Vorsicht in beiden Richtungen.

Bitte auf der A7 Füssenreute Ulm zwischen dem Rastplatz Badhauser Wald und dem Dreieck Hittistetten kommt Ihnen ein Falschfahrer entgegen. Fahren Sie äußerst rechts, überholen Sie nicht. Vorsicht in beiden Richtungen. Auf der A7 Füssenreute Ulm zwischen dem Rastplatz Badhauser Wald und dem Dreieck Hittistetten ist ein Falschfahrer unterwegs. Vorsicht bitte. Und jetzt gibt's Filmmusik. Ja. Das Liebeslied aus dem Film Top Gun. Wir gehen genau 40 Jahre zurück, haben Tom Cruise vor Augen und Berlin im Ohr.

Daryl Hall und John Oates mit einem ihrer größten Hits Out of Touch. Das war der Sound der 80er aus den USA. Und jetzt geht's in die 90er. Wir haben es gleich um drei, also genau gesagt noch 11 Minuten. Und da gibt's Musik von Ten Sharp, Earth, Wind and Fire und Irene Cara. Hier in der ARD-Hitnacht.

Die ARD-Hitnacht mit einer guten Nachricht. Jetzt um 2.53 Uhr die Entwarnung für die A7 Füssenreuth-Ulm. Zwischen dem Rastplatz Badhauser Wald und dem Dreieck Hittistetten befindet sich kein Falschfahrer mehr. Sie haben dort wieder freie Fahrt. Kommen Sie gut an Ihr Ziel.

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1: Um 3 Uhr mit Katja Kindermann. In Großbritannien gerät Premierminister Starmer stärker unter Druck. Ein Minister ist gestern zurückgetreten und ein weiterer Konkurrent aus der Labour-Partei könnte sich um ein Unterhausmandat bewerben. Aus der Nachrichtenredaktion Torben Müller.
2: Gesundheitsminister Streeting hat seinen Rückzug aus dem Kabinett damit begründet, dass er das Vertrauen in Starmer verloren habe. Er hat aber nicht erklärt, ob er gegen ihn antreten will. Der Premier bekräftigte seine Absicht, das Amt weiterzuführen. Sollte es in der Labour-Partei zu einer Revolte gegen Starmer kommen, gilt auch der Bürgermeister von Manchester, Burnham, als Anwärter auf seine Nachfolge. Er hat bisher keinen Sitz im Unterhaus. Ein anderer Labour-Abgeordneter hat sein Mandat jetzt aber niedergelegt, sodass Burnham sich darum bewerben kann.
1: US-Präsident Trump setzt heute seinen Staatsbesuch in China fort. Offen blieb zunächst, ob es im Handelskonflikt zwischen den Vereinigten Staaten und der Volksrepublik konkrete Fortschritte geben wird. Gestern war Trump bereits zu ersten Gesprächen mit Chinas Staatschef Xi in Peking zusammengekommen. Auch heute ist ein Treffen geplant. Danach wird der Präsident zurück in die USA reisen. Es ist Trumps zweiter Staatsbesuch. Bereits in seiner ersten Amtszeit, 2017, besuchte er China. Der ukrainische Präsident Selenskyj hat schmerzhaftere Sanktionen gegen Moskau gefordert. Anlass ist der jüngste Angriff auf Kiew mit mindestens 21 Toten, darunter offenbar auch 2 Kindern. Laut Selenskyj war ein Marschflugkörper vom Typ CH-101 in ein Gebäude eingeschlagen. Das Geschoss sei im 2. Quartal dieses Jahres hergestellt worden, so der Präsident in seiner abendlichen Videobotschaft. Das bedeutet, dass Russland die dafür nötigen Komponenten weiterhin beziehe und die weltweiten Sanktionen umgehe. Vor der dänischen Insel Anholt ist ein toter Wal entdeckt worden. Jetzt prüfen die zuständigen Behörden, ob es sich dabei um den Buckelwal handelt, der wochenlang vor der deutschen Ostseeküste festsaß. Aus Stockholm, Arne Bartram.
3: Die dänische Umweltbehörde hat bisher nur bestätigt, dass ein Wal vor Anholt gestrandet ist. Beobachter vor Ort schätzen das Tier auf 10 bis 15 Meter Länge. Das würde zu dem Buckelwal passen, der zuletzt vor der Insel Pöhl lag. Außerdem befindet sich Anholt auf der Route Richtung Nordsee, in die der Wal Anfang Mai gebracht worden war. Die dänischen Behörden gehen davon aus, dass das jetzt gefundene Tier schon eine Weile tot ist. Als nächstes sollen Gewebeproben genommen werden. So könnte geklärt werden, ob es der Wal von der Insel Pöhl ist.
1: Das waren die Nachrichten. Das Wetter in Deutschland. Tagsüber gebietsweise Schauer, teils mit Graupel, selten Gewitter, örtlich Sonne. Höchstwerte 9 Grad im Allgäu bis 17 Grad in der Lausitz. Am Samstag zum Teil heiter, ein paar Schauer, in den Bergen Schnee, 9 bis 17 Grad. Und am Sonntag überwiegend trocken, die Temperaturen liegen dann bei 13 bis 19 Grad. Die Zeit, es ist jetzt 3:03.
4: Und hier ist der Verkehrsservice in der ARD-Hitnacht. Nochmal die Entwarnung für die A7 Füssen-Reute Ulm. Zwischen dem Rastplatz Badhauser Wald und dem Dreikittistetten befindet sich kein Falschfahrer mehr. Sie haben dort wieder freie Fahrt. Die A40 Essen Richtung Duisburg ist zwischen dem Kreuz Kaiserberg und dem Kreuz Duisburg wegen Brückenarbeiten noch bis Dienstag früh gesperrt. Und die A67 Darmstadt Richtung Mannheim ist zwischen Lorsch und dem Viernheimer Dreieck wegen Bauarbeiten bis Montag früh gesperrt. Es gibt eine Umleitung, die führt ab dem Darmstädter Kreuz über die parallel zur A67 verlaufende A5. Ihnen eine gute und sichere Fahrt in den neuen Tag.
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4: Und die kommt vom Mitteldeutschen Rundfunk aus Magdeburg. Und auch in dieser Stunde ist für Sie hier Frank Eberlein im Studio. Der bin ich. Ich wünsche Ihnen einen wunderschönen Freitagmorgen. Und wir starten in diese Stunde musikalisch mit Duran Duran aus den 90ern. Kill.

Ja, die Prise Kokain, musikalisches, versteht sich, von J.J. Cale am frühen Freitagmorgen, 3:11 haben wir es. Und hier in der ARD-Hitnacht habe ich für Sie jetzt Boy Meets Girl mit Waiting for a Star to Fall und danach Bruno Mars.

3.23 Uhr, die ARD-Hitnacht mit einer dringenden Warnmeldung. Vorsicht bitte auf der B65 Südschnellweg Anderten-Kirchrode. Zwischen Höferscher Straße und Brabeckstraße kommt Ihnen ein Falschfahrer entgegen. Fahren Sie äußerst rechts, überholen Sie nicht. Ich wiederhole, Vorsicht in Hannover auf der B65 Südschnellweg Anderten-Kirchrode. Zwischen Höferscher Straße und Brabeckstraße kommt Ihnen ein Falschfahrer entgegen. Vorsicht in beiden Richtungen. Ja, einen schönen guten Morgen. Heute ist Freitag und jetzt gibt's was Erfrischendes von Stevie Wonder.

0: Musik aus der Schweiz. Ja, im entspannten Sound der 80er, passend zu diesem frühen Freitagmorgen. Dubel, the Captain of Her Heart. So, und jetzt um 3.31 Uhr ein kurzer Blick auf die Verkehrslage hier in der ARD-Hitnacht. Vorsicht nochmal, die Falschfahrermeldung in Hannover auf der B65 Südschnellweg Anderten-Kirchrode. Zwischen Höferscher Straße und Brabeckstraße kommt Ihnen ein Falschfahrer entgegen. Fahren Sie äußerst rechts, überholen Sie nicht. Vorsicht in beiden Richtungen. Die A40 Essen Richtung Duisburg ist zwischen dem Kreuz Kaiserberg und dem Kreuz Duisburg wegen Brückenarbeiten noch bis Dienstag früh gesperrt. Und die A67 Darmstadt Richtung Mannheim ist zwischen Lorsch und dem Viernheimer Dreieck wegen Bauarbeiten bis Montag früh gesperrt. Die Umleitung führt ab dem Darmstädter Kreuz über die parallel verlaufende A5. Kommen Sie gut und unfallfrei an Ihr Ziel.
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Wet, Wet, Wet, hier in der ARD nach Love is All Around. Und jetzt gibt's Musik aus den 80ern. Ja, und da haben wir 1984, ja, lang ist her, über 40 Jahre, schon gelernt, was so alles passieren kann, ja, wenn man am Computer sitzt und sich dann doch irgendwie verliebt, ja, in die virtuelle Welt. Gucken wir mal, das ist ja alles nicht besser geworden bis heute, ne?

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Zehn Minuten vor vier haben wir es, die ARD-Hitnacht. Und jetzt kommt ein ganz besonderer Song. Das war der Song, der in den deutschen Singlecharts der 80er Jahre ja am häufigsten auf Platz 1 stand, nämlich 11 Wochen lang. Und das ist ein Lied aus Frankreich. Hier ist FR David mit Words.

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1: Um 4 Uhr mit Katja Kindermann. In Großbritannien gerät Premierminister Starmer stärker unter Druck. Ein Minister ist gestern zurückgetreten und ein weiterer Konkurrent aus der Labour-Partei könnte sich um ein Unterhausmandat bewerben. Aus der Nachrichtenredaktion Torben Müller.
2: Gesundheitsminister Streeting hat seinen Rückzug aus dem Kabinett damit begründet, dass er das Vertrauen in Starmer verloren habe. Er hat aber nicht erklärt, ob er gegen ihn antreten will. Der Premier bekräftigte seine Absicht, das Amt weiterzuführen. Sollte es in der Labour-Partei zu einer Revolte gegen Starmer kommen, gilt auch der Bürgermeister von Manchester, Burnham, als Anwärter auf seine Nachfolge. Er hat bisher keinen Sitz im Unterhaus. Ein anderer Labour-Abgeordneter hat sein Mandat jetzt aber niedergelegt, sodass Burnham sich darum bewerben kann.
1: Die USA setzen bei der Öffnung der Straße von Hormus auf Unterstützung aus China. Präsident Trump sagte in einem Interview mit dem Sender Fox News, Chinas Staatschef Xi Jinping habe seine Hilfe angeboten. Aus der Nachrichtenredaktion Thorsten Lange.
3: Trump hat bei seinem Besuch in Peking ein erstes Gespräch mit Xi geführt und sich anschließend in Interviews geäußert. Dort sagte er, der chinesische Staats- und Parteichef habe erklärt, wenn er irgendwie helfen könne bei der Öffnung der Straße von Hormus, dann werde er das gern tun. Und Xi soll zugesagt haben, keine weitere militärische Ausrüstung an Iran zu liefern. Von chinesischer Seite gibt es dafür keine Bestätigung. Peking kauft einen Großteil des iranischen Öls und gilt neben Russland als Irans wichtigster Lieferant von Militärgütern. Trump und Xi werden heute ein weiteres Gespräch führen.
1: Der ukrainische Präsident Zelensky hat schmerzhaftere Sanktionen gegen Moskau gefordert. Anlass ist der jüngste Angriff auf Kiew mit mindestens 21 Toten, darunter offenbar auch Kinder. Laut Zelensky war ein Marschflugkörper vom Typ CH-101 in ein Gebäude eingeschlagen. Das Geschoss sei im zweiten Quartal dieses Jahres hergestellt worden. Vor der dänischen Insel Anholt ist ein toter Wal entdeckt worden. Jetzt prüfen die zuständigen Behörden, ob es sich dabei um den Buckelwal handelt, der wochenlang vor der deutschen Ostseeküste festsaß. Aus Stockholm, Arne Bartram.
4: Die dänische Umweltbehörde hat bisher nur bestätigt, dass ein Wal vor Anholt gestrandet ist. Beobachter vor Ort schätzen das Tier auf 10 bis 15 Meter Länge. Das würde zu dem Buckelwal passen, der zuletzt vor der Insel Pöhl lag. Außerdem befindet sich Anholt auf der Route Richtung Nordsee, in die der Wal Anfang Mai gebracht worden war. Die dänischen Behörden gehen davon aus, dass das jetzt gefundene Tier schon eine Weile tot ist. Als nächstes sollen Gewebeproben genommen werden. So könnte geklärt werden, ob es der Wal von der Insel Pöhl ist.
1: Das waren die Nachrichten. Das Wetter in Deutschland. Tagsüber gebietsweise Schauer, teils mit Graupel, selten Gewitter, örtlich Sonne. Zwischen 9 und 17 Grad in der Lausitz. Es ist jetzt 4.03 Uhr.
5: Und hier ist der Verkehrsservice in der ARD-Hitnacht. Zunächst die Entwarnung für die B65 Südschnellweg Anderten-Kirchrode. Zwischen Höferscher Straße und Brabeckstraße befindet sich kein Falschfahrer mehr. Sie haben dort wieder freie Fahrt. Die A40 Essen Richtung Duisburg ist zwischen dem Kreuz Kaiserberg und dem Kreuz Duisburg wegen Brückenarbeiten noch bis Dienstag früh gesperrt. Und die A67 Darmstadt Richtung Mannheim ist zwischen Lorsch und dem Viernheimer Dreieck wegen Bauarbeiten bis Montag früh gesperrt. Die Umleitung führt ab dem Darmstädter Kreuz über die parallel verlaufende A5. Mehr haben wir nicht. Ich hoffe, Sie kommen gut an Ihr Ziel. Fahren Sie vorsichtig.
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5: Aus Magdeburg, herzliche Grüße am Morgen, am Freitagmorgen. Mein Name ist Frank Eberlein. Ich finde es schön, dass Sie Radio hören. Und ja, in diese Stunde geht's erstmal mit Queen und Radio Gaga.

The Letter, die Boxtops aus den 60ern hier in der ARD-Hitnacht. Schönen guten Morgen, ja, Freitag, ja, der Brückentag vielleicht auch für Sie, obwohl, wenn Sie jetzt am Radio sind, dann ist es wahrscheinlich kein Brückentag, dann sind Sie schon auf den Beinen, wollen vielleicht gerade das Haus verlassen, auf dem Weg zur Arbeit, ja, dann viel Erfolg, frohes Schaffen und wenn Sie gerade aufgestanden sind, da brauchen Sie jetzt was, ja, das Sie so richtig munter macht und das ist dieser Song hier von den Pointer Sisters, Jump! Jump!

0: Genau 4.30 Uhr, halb 5. Schönen guten Morgen. Hier ist der Verkehrsservice in der ARD-Hitnacht. A5 Karlsruhe Richtung Basel zwischen dem Dreieck Weil am Rhein und dem Grenzübergang Weil am Rhein-Basel. 1 Kilometer Stau für LKW. Die A40 Essen Richtung Duisburg ist zwischen dem Kreuz Kaiserberg und dem Kreuz Duisburg wegen Brückenarbeiten noch bis Dienstag früh gesperrt. Und die A67 Darmstadt Richtung Mannheim ist zwischen Lorsch und dem Viernheimer Dreieck wegen Bauarbeiten bis Montag früh gesperrt. Die Umleitung führt ab dem Darmstädter Kreuz über die parallel verlaufende A5. Ich wünsche Ihnen eine gute Fahrt weiterhin. Fahren Sie vorsichtig.
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Soul Sister am Freitagmorgen um 4.38 Uhr. The Way to Your Heart. Ja, so, und jetzt gibt's was für alle, die lieber mit einer Ballade wach werden, so also ganz sanft geweckt werden. Hier ist die Band Karat. Über 7 Brücken musst du gehen.

Cock Robin in der ARD-Hitnacht um 5:06 am Freitagmorgen. Herzlichen Dank an dieser Stelle für Ihre lieben Nachrichten per E-Mail. Zum Beispiel an Anne aus Bayern, die gerade ihr Morgengebet hinter sich gebracht hat. Dann hat uns Taros geschrieben, aus der schönsten Stadt der Welt. Und ja, für die tolle Musik bedanken sich auch Ingrid und Thomas. Und ich sag, wie gesagt, Dankeschön für diese, ja, netten Zeilen. Und wenn Sie jetzt in den Tag starten, möge es ein erfolgreicher Tag werden. Und kurz nach 5 hören wir uns vielleicht gleich wieder.

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1: Guten Morgen, ich bin Michael Rosebruck. In ganz Deutschland bleiben heute möglicherweise vereinzelte Geschäfte und Läden zu oder es dauert etwas länger an der Kasse. Die Gewerkschaft Verdi hat die Beschäftigten in Teilen des Einzelhandels bundesweit zu Warnstreiks aufgerufen. Welche Unternehmen und Filialen genau betroffen sind, ist noch unklar. In mehreren Städten soll es Kundgebungen geben. Hintergrund ist der aktuelle Tarifstreit. Verdi fordert 7% mehr Geld für die Beschäftigten. Der Handel lehnt das ab und verweist auf die schwierige wirtschaftliche Lage. Bundespräsident Steinmeier warnt vor den möglichen Folgen einer AfD-Regierung für Kultur und Ehrenamt in Sachsen-Anhalt. Steinmeier sagte bei einer Veranstaltung, das Regierungsprogramm der AfD sei darauf aus, neben dem öffentlich-rechtlichen Rundfunk auch viele Museen und Einrichtungen mit künstlerischem Anspruch zu vernichten. In einem Land wie Sachsen-Anhalt würde das etwa 50.000 Ehrenamtler betreffen, so der Bundespräsident. Anfang September wird hier ein neuer Landtag gewählt. In Umfragen liegt die AfD deutlich vorn. In Sandersdorf im Landkreis Anhalt-Bitterfeld haben Unbekannte aus einem Transporter wertvolle Technik gestohlen. Nach Angaben der Polizei konnten die Diebe teure Ersatzteile für Heizungs- und Wärmepumpensysteme erbeuten. Der Sachschaden liegt Schätzungen zufolge bei 30.000 Euro. Der Vorfall ereignete sich innerhalb der vergangenen Tage. Die Polizei sucht nun Zeugen, die etwas beobachtet haben. Vor der dänischen Insel Anholt ist ein toter Wal entdeckt worden. Experten prüfen jetzt, ob es sich um Timmy handelt. Die dänischen Behörden gehen davon aus, dass das jetzt gefundene Tier schon eine Weile tot ist. Als nächstes sollen Gewebeproben genommen werden. So könnte geklärt werden, ob es der gestrandete Buckelwal von der Insel Pöhl ist. Das Tier war Anfang Mai von einer privaten Initiative mit einem Spezialschiff Richtung Nordsee gebracht worden. Im Altmarkkreis Salzwedel soll heute ein neuer Einsatz gegen die Raupen des Eichenprozessionsspinners beginnen. Nach Angaben der Kreisverwaltung wird in mehreren Gebieten um Gardelegen und Klötze in den kommenden Tagen Gift per Hubschrauber versprüht. Die entsprechenden Flächen liegen nicht innerhalb von Wohngebieten und werden laut Verwaltung abgesperrt. Das Sammeln und der Verzehr von Pilzen, Früchten und Kräutern aus diesen abgesperrten Gebieten ist für 3 Wochen verboten. Im DFB-Pokal der Frauen hat Bayern München zum 3. Mal das Finale gewonnen. Finale heißt es. Die Münchnerinnen besiegten am Abend Wolfsburg deutlich mit 4:0. Damit konnte sich das Team in diesem Jahr den 2. Titel neben der deutschen Meisterschaft sichern. In der Champions League waren die Münchnerinnen im Halbfinale ja dagegen ausgeschieden. So. Ich bin fertig. Das waren die Nachrichten mit Michael Rosebruck. Wetterverkehr. Ich hoffe, du bist vorbereitet, Lasi.
2: Na, ich hoffe, dass nicht so viel los ist. Das ist meine Hoffnung hier.
1: Dann guck mal nach.
2: Alle hoffen hier am Morgen. Wir möchten, dass die gut ankommen. Hier ist der MDR Sachsen-Anhalt Verkehrsservice. 5.03 Uhr. Ja, und aktuell sieht das gut aus. Freie Bahn auf den Straßen von hinter Ihnen. Nur nicht mal Blitzer haben Sie uns gemeldet. Das kann so weitergehen. Ansonsten wissen Sie ja, wie Sie uns rankriegen. Kostenfrei jederzeit für Sie unter dieser Nummer 0800 94 6 94 6 und die 1 hinten dran. Ja, mal Glück gehabt. Morgen also dann. Gucken wir aufs Wetter, klarer Himmel und deswegen auch frisch in Havelberg, gerade mal 3 Grad. Haben Sie diesen Mond gesehen? Der sieht ja aus wie eine ganz hauchdünne Zitronenscheibe nur. Wirklich nicht viel dran an dem Teil. 4 Grad gehen nach Magdeburg und na, wir schauen mal noch in den Süden. Guten Morgen nach Nebra. Also im Moment sieht es im Burgenlandkreis auch bei 4 Grad so aus, dass der Himmel klar ist. Gut, kommt da heute noch was? Naja, schon. Es gibt diese Mischung aus Sonne und dichten Wolken. Und jetzt in den Nebelstunden kann es auch mal hier und da dichteren Nebel geben. Da kommen natürlich wieder die Regenwolken dazu, die Gewitter. Und es wird aber mal längere Zeit trocken bleiben. Was haben wir hier an der Temperatur? 13 bis 17 Grad. Na dann, starten wir mal in den frühen Freitagmorgen. Guten Morgen um 5.04 Uhr.
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0: Tschakka, tschakka. Hallo um 5.11 Uhr. Wer uns jetzt hört, macht das bestimmt nicht ganz freiwillig. Guten Morgen mit MDR Sachsen-Anhalt. Hallo, ihr schönsten Morgen. Es ist die Brückentagsversion. Ja, Christi Himmelfahrt war gestern. Ja, vielleicht ging es auch mal ein bisschen länger. Ich habe gerade auf dem Weg ins Landesfunkhaus Magdeburg noch die letzten mit ihrer großen, die leuchten ja sogar, mega Musikbox durch die Stadt ziehen sehen, von Magdeburg auf dem Weg wohl nach Hause. Oh, na gut. Was habe ich gelernt? Es gibt den frei beweglichen Ferientag, unter anderem heute auch in Sachsen-Anhalt. Also, dass die Schülerinnen und Schüler heute zur Schule müssen, das glaube ich in vielen Orten nämlich nicht. Und was ist da vielleicht noch wichtig? Also, ja klar, unsere Freitagsfrage, sie lautet ja, was ist Ihr Markenzeichen? Ich bin ziemlich gespannt, was Sie uns da erzählen wollen, was Ihr Markenzeichen ist. Ich fand ja, dass diese Antwort hier schon wirklich Beachtung verdient. Es muss ja nicht immer ein optisches Markenzeichen sein, wie der Hut von Udo Lindenberg. Manchmal ist es ja auch so was im Umgang mit Menschen, so wie von ihr.
1: Ich bin die Wiebke aus Rübeland und ich bin berühmt-berüchtigt im Freundeskreis für meine festen Umarmungen. Die werden immer angefragt und sehr gemocht, wenn ich Leute begrüße und verabschiede. Ich würde sagen, das ist mein Markenzeichen, denn mir ist das schon sehr wichtig, meine Freunde so für 3 bis 5 Sekunden richtig fest zu umarmen, weil erst dann spürt man die Liebe so richtig und das kriegt man nicht mehr so oft. Und Herz immer auf Herz.
0: Ach, was man ja lernt mit Ihnen, das ist toll. Ja, Ihr Markenzeichen, vielleicht eine große Nickelbrille, vielleicht gefärbte Haare seit Jahren. Wie würde ich Sie erkennen aus 100 Menschen? Vielleicht optisch, vielleicht mit Worten, das können Sie uns gerne erzählen. Also, unser WhatsApp-Handy ist für Sie da, die Nummer gibt's im Internet und bei uns gibt's Boney M., No Woman, No Cry. Guten Morgen.

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0: Clowns und Helden, alles dabei hier im schönsten Morgen. Ich muss mich noch ein bisschen verrenken, weil der Wohlfahrt hatte Fliegeverkattung rangemacht. Jetzt sind kleine Katzenköpfe drauf. Ich werde das nachher im WhatsApp-Status zeigen. Haben Sie unsere WhatsApp-Nummer? Gibt's auf mdrsachsenanhalt.radio. Brandneue Fliege mit kleinen Katzen drauf. Bin gespannt, wie die ankommt. So, sehen Sie nachher noch. Wir machen auch Radio zum Gucken hier bei uns im WhatsApp-Status. Jetzt haben wir es 5.21 Uhr. Und ein Kätzchen im MDR-Wetterstudio sitzt schon. Jörg Schröder, guten Morgen.
1: Ja, ich würde jetzt gerne am Warmofen schnurren. Einen wunderschönen guten Morgen.
0: Ja, wir brauchen den Warmofen, glaube ich. Temperatur ist schon noch... Naja.
1: Ja, man merkt es immer noch. Ja, wir sind mitten noch in den Eisheiligen, obwohl heute ja der letzte oder die letzte Eisheilige dran ist, die kalte Sophie. Aktuell Temperaturen überall im einstelligen Bereich, besonders kalt aktuell im Harz. Da messen wir zum Teil minus 1 Grad, genauso aber auch in der Börde. Da haben wir auch Temperaturen bei plus 1 Grad hier und da gibt es ein bisschen Bodenfrost. Und so richtig warm, so richtig mollig warm wird es heute auch nicht wirklich. Wir erwarten Temperaturen 10 bis 15 Grad, in der Altmark sind bis 17 Grad möglich. Ja, und wir erleben insgesamt wieder recht abwechslungsreiches Wetter. Die erste Tageshälfte noch relativ, muss ich sagen, ruhig. Da haben wir mit Sonnenschein und Wolken zu tun. Allerdings ab der Mittagszeit lebt dann die Schauer- und Gewittertätigkeit auf. Und das heißt, vor allen Dingen südlich der Börde muss man dann häufiger den Regenschirm schnappen. Richtung Altmark, Richtung Elbhavelwinkel haben wir heute eine etwas geringere Schauerneigung. Das heißt, da wird es oft komplett trocken bleiben.
0: Und sag mal, apropos kalte Sophie, im Volksglauben macht die ja dann so den Sack zu der Eisheiligen. Frostgefahr dann im Frühjahr gebannt. Wird das so sein?
1: Also die kommende Nacht, die hat noch ein bisschen Frost, vor allen Dingen im Harz im Gepäck, aber dann ist das Thema, zumindest aktueller Stand, erstmal durch.
0: Mensch, atmen auch die Badeschwimmmeisterin auf, denn die Saison will ja da auch langsam losgehen. Und du weißt, die Leute im Garten merken, die Gurken wachsen nicht so, wenn es so frisch ist.
1: Das hast du schön gesagt.
0: Und unter anderem die. So, genug
1: geplänkelt. Jetzt einen schönen Gurkensalat, genau.
0: Jetzt gibt's Jorke. Ab in den Garten am Wochenende. Glenn Campbell singt für Sie ein schönes Lied. Guten Morgen.

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1: Um 5.30 Uhr mit Max Hensch. Guten Morgen. Nach dem Herrentag in Sachsen-Anhalt fällt eine erste Bilanz der Polizei verhältnismäßig gut aus. Wie uns die Inspektionen in Magdeburg, Stendal, Dessau und Halle mitteilten, kam es vor allem zu den üblichen Delikten wie Lärmbelästigung und kleineren Auseinandersetzungen. Größere Polizeieinsätze sind bislang auch aus der Nacht nicht gemeldet worden. Im Altmark Kreis Salzwedel soll heute ein neuer Einsatz gegen die Raupen des Eichenprozessionsspinners beginnen. Nach Angaben der Kreisverwaltung wird in mehreren Gebieten um Gardelegen und Klötze in den kommenden 3 Tagen Insektenmittel per Hubschrauber versprüht. Die entsprechenden Flächen liegen nicht innerhalb von Wohngebieten und werden laut Verwaltung abgesperrt. Das Sammeln und der Verzehr von Pilzen, Früchten und Kräutern aus diesen abgesperrten Gebieten ist für 3 Wochen verboten. Die Schmetterlingsraupen können mit ihren Haaren teils gefährliche Reaktionen bei Hautkontakt auslösen. Mittlerweile gibt es in weiten Teilen Sachsen-Anhalts deshalb Abwehrmaßnahmen. Das Genossenschaftsunternehmen VR Plus, das seit der Wendezeit in der Altmark und auch im Wendland aktiv ist und 13.000 Genossen hat, wird zu großen Teilen verkauft. Die Genossen stimmten bei einer Generalversammlung dem zu. Künftig soll sich das Unternehmen auf das Bankgeschäft konzentrieren. Bernd Volker Brahms berichtet.
2: Seit 7 Jahren schreibt das Genossenschaftsunternehmen mit seiner Warensparte rote Zahlen. Mittlerweile sind rund 22 Millionen Euro Minus aufgelaufen. Zur Sparte gehören Tankstellen und Bau- und Gartenmärkte. Für die Landwirte in der Region ist bislang auch der Agrarhandel sowie der Landmaschinenan- und Verkauf von großer Bedeutung. Der Vorstand des Unternehmens spricht davon, dass es für alle Bereiche Kaufinteressenten gibt. Insgesamt sind es 40 Standorte in der Altmark und im Wendland.
1: Ja, insgesamt arbeiten bei VR Plus rund 800 Mitarbeiter. 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Nach Angaben der Polizei konnten die Diebe teure Ersatzteile für Heizungs- und Wärmepumpensysteme erbeuten. Der Sachschaden liegt Schätzungen zufolge bei 30.000 Euro. Der Vorfall ereignete sich innerhalb der vergangenen Tage in Sandersdorf. Die Polizei sucht nun Zeugen, die etwas beobachtet haben. Und im Landkreis Mansfeld-Südharz wird morgen der Ernstfall geprobt, damit Einsatzkräfte im Notfall schneller und besser helfen können. Mehr als 300 Beteiligte trainieren, wie sie bei schweren Unwettern Leben retten und Schäden begrenzen. Janine Wohlfahrt berichtet.
3: Ein heftiges Unwetter mit Starkregen und vielleicht sogar mit extremen Windböen. Ein Szenario, das jederzeit Realität werden kann. Genau dafür wird morgen geübt. Wir arbeiten Feuerwehr, Spezialkräfte und Einsatzleitung unter Zeitdruck zusammen. An 3 Orten im Landkreis, bei Europool in Oberröpplingen, bei der Agravis Roßlar sowie am Kinder- und Jugendheim in Sandersleben trainieren die Teams den Ernstfall. Suchen Vermisste, sogar mit Drohnen und versorgen Verletzte. Gesteuert wird alles zentral aus Allstedt. Solche Übungen sind entscheidend, damit im Ernstfall jeder Handgriff sitzt und Hilfe schneller beim Menschen ankommt.
1: Soweit von Janine Wohlfahrt. Jetzt gehen wir zu Lars Wohlfahrt und der hat den Blick auf die Straßen.
4: Ich kann mir vorstellen, ein paar Ohren da draußen werden sich fragen, Janine Wohlfahrt, Lars Wohlfahrt, es ist die Chefin. Denken Sie nicht zu viel. Ja? Und wird auch anders geschrieben. Gott sei Dank, ja. Wir möchten, dass Sie gut ankommen. Hier ist der MDR Sachsen-Anhalt Verkehrsservice. Guten Morgen um 5.33 Uhr. Wir haben ja eine Meldung. Pferde haben Sie gesehen auf der Fahrbahn im Altmarkkreis Salzwedel zwischen Wernstedt und der B71. Pferde auf der Fahrbahn. Und ansonsten sehen die Straßen gut und frei aus. Und falls Sie was sehen sollten, ich glaube schon, dass da noch Blitzer von gestern stehen, aber Sie haben noch keine gemeldet. Sagen Sie Bescheid, kostenfrei unter dieser Nummer 0800 94 6 94 6 und die 1. Also eine gute und sichere Fahrt. Endlich stehen wir morgens auch mal gerne auf, denn die Morgensonne kann kommen. Wir haben nahezu wolkenlosen Himmel, ein paar mehr Wolken beim Harz und dem Mansfelder Land. Okay, an der Elbe auch etwas Nebel, aber deutlich mehr Sonnenchancen. Justin aus Stendal freut sich schon. 1 Grad gibt's in Stendal und da wird nachher schön die Sonne rauskommen. Okay, es gibt dann auch mal dichte Wolken und im Tagesverlauf kommt da auch wieder Regen oder kleine Gewitter raus. Und wir sind schon bei 10 bis 15 Grad. Wenn Sie eine Fahrradtour vorhaben, ich glaube, der Sonntag wird dafür wie gemacht sein. Da wird sich das Wetter wieder schön beruhigt haben. Hier ist Lars Wohlfahrt. Guten Morgen erstmal.

0: So, die Lage ist folgende. Es dürfte langsam alles wieder trocken sein. Gab vielleicht gestern noch die ein oder andere Rusche auf der Radtour, die Christi Himmelfahrtsradtour. Na, Herren- und Männertag und so. Hallo im schönsten Morgen hier bei MDR Sachsen-Anhalt. Der Tag danach. Wir wollen natürlich ein paar Geschichten erzählen heute. Unter anderem war ja gestern auch ein großes Sportevent. Ein besonderes. Einmal im Jahr treten die Handballer vom Post-Sportverein Magdeburg an gegen die von Traktor Brumby. Es ist ein besonderes Freundschaftsspiel. Es ist immer zu Christi Himmelfahrt. Und es findet ein Handballspiel auf einem Fußballplatz statt. Ein Handballspiel auf einem Fußballplatz. Warum? Na, es war jetzt das 50. Mal. Warum kann ich Ihnen nicht genau sagen? Aber was ich weiß, zum 50. quasi Jubiläum war Vereinslegende Dieter Baumgart, alle kennen ihn nur als Baumi, mit dabei. Der beendet im Sommer seine aktive Laufbahn als Torwart und Trainer mit 83 Jahren. Wir waren mit dem MDR-Mikrofon natürlich auch dabei. Also Baumi. Los.
1: Die schönsten Erinnerungen sind eigentlich immer, dass man mit einer Mannschaft zusammen unterwegs ist, dass man einen Grund hat, dass man hinterher zusammen ist, sich zu freuen auf das nächste Training, auf das nächste Spiel und der Sport überhaupt. Zu meinem Leben gehört das dazu. In dieser Hinsicht wird es mir im nächsten Jahr fehlen, wenn ich nicht mehr aktiv dabei bin. Aber ich bin garantiert als Zuschauer dabei und vielleicht kann ich auch den einen oder anderen Tipp noch geben.
0: Also einmal Trainer, immer Trainer. Baumi will offiziell im Sommer dann so zurücktreten mit der aktiven Laufbahn, aber wir haben schon gehört, er wird nicht weg sein. Wunderbare Geschichte und darauf ein, Käffchen. Das andere hatten wir gestern. 5:45 haben wir es. Guten Morgen.

So, dann klopfen Sie mal langsam wach hier. Guten Morgen mit MDR Sachsen-Anhalt. Straßen sind frei, 5:48 Uhr haben wir es. Und ab.

0: Tommy Rowe und Sheila. Hallo und guten Morgen. Es ist der Tag nach Christi Himmelfahrt. Es ist ein Freitag. Es ist noch früh. 5.50 Uhr haben wir's.
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2: Wie oft sind Sie in Ihrem Leben schon umgezogen? Ich selbst bin mindestens 10-mal umgezogen und jedes Mal müsste ich etwas abgeben. Meine Schlüssel. Man denkt kaum darüber nach, aber was nimmt man jeden Tag mit, wenn man das Haus verlässt? Handy, Portemonnaie, Schlüsselbund. Die Schlüssel sind immer dabei. Sie ermöglichen uns, wieder nach Hause zu kommen. Und so, wie sich das Leben verändert, wechseln auch unsere Schlüssel. Mit jeder neuen Lebensphase kommen neue hinzu. Für eine Wohnung, ein Auto, ein Fahrradschloss. Sie stehen für neue Schritte und Entscheidungen und werden deshalb immer wieder ausgetauscht. Doch eines bleibt: der Schlüsselbund oder Anhänger. Er ist das, was man täglich in der Hand hält, unabhängig davon, in welcher Lebensphase man sich befindet. Er verbindet alles miteinander. Bei mir ist es ein Kreuz, das mich an Christus erinnert. Ich nehme es jeden Tag in die Hand und es erinnert mich daran, nach seinem Vorbild zu leben. Egal, was ich tue oder was auf mich zukommt, ich versuche, in allem Gott zu ehren und meinen Nächsten zu lieben. Das gibt meinem Leben Struktur und Sinn. Ein Ziel vor Augen, das mich nicht unter Druck setzt, sondern ermutigt und meine Schritte leichter macht, weil Gott mich stärkt. Ich verlasse mich nicht allein auf meine eigene Kraft. Gott schenkt mir jeden Tag genug. Und genau das verspricht Gott alle Menschen, die sich ihm zuwenden. Was ist Ihr Schlüsselbund? Das verbindet er in Ihrem Leben. Ist es etwas, das Sie täglich vor Augen haben und das Ihnen Kraft gibt? Ich wünsche Ihnen, dass Sie Ihre eigene Kraftquelle entdecken, die Sie durch jeden Tag begleitet. Es grüßt Sie, Pastorin Kate Weishaupt, Halle.
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0: Jennifer Rush rusht hier durch mit 25 Lovers. Guten Morgen. Der schönste Morgen, bitte zum Tanz. Gleich mit den Hits unseres Lebens verspielen. Racy mit nach dem Herrentag heißt es Some Girls Want.
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4: Guten Morgen, ich bin Michael Rosebruck. Der Herrentag in Sachsen-Anhalt ist aus Sicht der Polizei weitgehend störungsfrei verlaufen. Es habe zwar gestern mehr Einsätze als an normalen Tagen gegeben, größere Zwischenfälle seien aber nicht darunter gewesen, teilten die Polizeiinspektionen MDR Sachsen-Anhalt am Morgen mit. Im Laufe des Tages wollen die Dienststellen in Magdeburg, Halle, Dessau-Roßlau und Stendal weitere Einzelheiten mitteilen. Trotz des durchwachsenen Wetters waren auch in Sachsen-Anhalt gestern viele Männer zum Herrentag unterwegs. In ganz Deutschland bleiben heute möglicherweise vereinzelte Geschäfte und Läden zu oder es dauert etwas länger an der Kasse. Die Gewerkschaft Verdi hat die Beschäftigten in Teilen des Einzelhandels bundesweit zu Warnstreiks aufgerufen. Welche Unternehmen und Filialen genau betroffen sind, ist noch unklar. In mehreren Städten soll es Kundgebungen geben. Hintergrund ist der aktuelle Tarifstreit. Verdi fordert 7% mehr Geld für die Beschäftigten. Der Handel lehnt das ab und verweist auf die schwierige wirtschaftliche Lage. Bei unseren Nachbarn in Brandenburg schockieren dreiste Viehdiebstähle die Bauern. Innerhalb weniger Wochen verschwanden in 3 Fällen insgesamt rund 150 Rinder, spurlos von Weiden, darunter wertvolle Zuchttiere. Betroffen ist unter anderem eine Agrargenossenschaft im Örtchen Gräfendorf nahe Jessen im Landkreis Wittenberg. Heute Vormittag wollen nun der Innenminister, die Landwirtschaftsministerin und die Polizei in Brandenburg mit betroffenen Landwirten sprechen. Noch ist unklar, wer hinter den Viehdiebstählen steckt. Vor der dänischen Insel Anholt ist ein toter Wal entdeckt worden. Experten prüfen jetzt, ob es sich um Timmy handelt. Die dänischen Behörden gehen davon aus, dass das jetzt gefundene Tier schon eine Weile tot ist. Als nächstes sollen Gewebeproben genommen werden. So könnte geklärt werden, ob es der gestrandete Buckelwal von der Insel Pöhl ist. Das Tier war Anfang Mai von einer privaten Initiative mit einem Spezialschiff aus Tangermünde Richtung Nordsee gebracht worden. Im Altmarkkreis Salzwedel soll heute ein neuer Einsatz gegen die Raupen des Eichenprozessionsspinners beginnen. Nach Angaben der Kreisverwaltung wird in mehreren Gebieten um Gardelegen und Klötze in den kommenden 3 Tagen Gift per Hubschrauber versprüht. Die entsprechenden Flächen liegen nicht innerhalb von Wohngegenden und wurden laut Verwaltung abgesperrt. Das Sammeln und der Verzehr von Pilzen, Früchten und Kräutern aus diesen abgesperrten Gebieten ist für 3 Wochen verboten. Erdbeeren aus Sachsen-Anhalt werden in diesem Jahr teurer. Davon gehen die Bauern aus. Die Preise steigen voraussichtlich um 10-15%. Gründe sind der gestiegene Mindestlohn sowie höhere Produktionskosten. Im vergangenen Jahr lag der Kilopreis bei 5,50 € für Selbstpflücker. Vorgepflückte Erdbeeren kosteten im Schnitt 10,50 €. Die Bauern gehen davon aus, dass die höheren Preise die Nachfrage etwas drücken könnte. Dabei sieht die Erdbeerausbeute selbst in diesem Jahr wohl ziemlich gut aus. Das waren die Nachrichten mit Michael Rosebruck, Wetterverkehr mit dir, Lars, und ich freue mich schon auf Erdbeeren. So.
0: Ich habe schon die Ansage verstanden, ja, ich gebe aus. Gehe mal einkaufen. Okay. Wir möchten, dass Sie gut ankommen. Hier ist der MDR Sachsen-Anhalt Verkehrsservice. Guten Morgen um 6.04 Uhr im Altmarkkreis Salzwedel. Da sind die Pferde unterwegs. Gesehen auf der Straße zwischen Warnstedt und der B71. Und das war auch schon die einzige Meldung, die wir haben. Noch nichts von Ihnen gehört, was Blitze angeht oder irgendwelche Staus. Sollte was sein, Sie kriegen uns jederzeit ran. Für Sie kostenfrei der Anruf unter 0800 94 6 94 6 und die 1. Also weiterhin eine entspannte Fahrt. Und die haben sie wohl, also Bilder haben wir schon bekommen von unterwegs, da sieht man doch sehr schön die Sonne, aber es ist noch recht frisch und die Sonne scheint auch noch nicht überall. Haldensleben hat wolkige 2 Grad, genau wie Berger, in Zerbsten das 3, aber die Morgensonne ist da deutlich mehr zu sehen als die vergangenen Tage. An der Elbe kann es stellenweise Nebel geben und dann kriegen wir heute wieder dichte Wolken reingeweht mit Ja, auch Gewitter und Regen drin. Aber 10 bis 15 Grad. Übers Wochenende morgen nochmal unbeständig 11 bis 16 Grad. Aber am Sonntag wird es wieder besser. Wir sehen wieder mehr Sonne und es gibt dann nochmal 20 Grad. Wenn das keine schönen Aussichten sind. Dazu gibt es die Ausgetipps in der MDR Sachsen-Anhalt-App. Na, was wollen Sie mehr?
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0: Wach sind wir. Guten Morgen hier bei MDR Sachsen-Anhalt. 6.12 Uhr haben wir es am Freitag und Freitag, wissen Sie, da lösen wir auch die Freitagsfrage auf. In einer Stunde kriegen wir raus, was ist die meistgenannte Antwort auf diese Freitagsfrage. Was ist Ihr Markenzeichen? Optisch. Was in der Haare, was an der Brille, was mit Klamotten? Woran würde ich Sie erkennen? Der Robert hat uns schon eine Nachricht geschickt, hier per WhatsApp mit Bild. Ein gelber Wartburg. Und er schreibt uns dazu, wenn ich mit dem auftauche, dann bin ich überall zu sehen. Das ist mein Markenzeichen. Seit 10 Jahren bin ich mit dem unterwegs, weil es Kindheit ist und jede Fahrt eine Zeitreise. Interessant, es hat noch niemand geantwortet. Wir warten dann so langsam auch mal aus. Für meine Kochkünste. Ja, also Kochkünste scheint kein Markenzeichen von irgendwem zu sein. Okay, was ist denn Ihres? Sie können gerne mal antworten. Möglicherweise lässt man ja heute auch eher liefern.
1: 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Was gibt's heute?
2: Pizza vom Lieferdienst.
1: Was ist die Beilage?
2: Geduld. Eigentlich sollte die Pizza ja nach einer Stunde da sein. Kurz vor 0 Uhr ergibt ihre Nachfrage, dass ihre Adresse falsch ist und der Fahrer auf dem Weg nach Usbekistan. Die Ankunft der Pizza verspätet sich um etwa 2 Wochen.
1: Wie richten wir es an?
2: Mit einem Lieferabo. Die sind praktisch und sparen Kosten. Allerdings gibt's nur ein Abo-Modell, nämlich Liefern Surprise. Wir bringen irgendwas irgendwann irgendwo hin.
1: Wem schmeckt es?
2: Na, vielleicht einem Experimentalkoch. Auf der Pizza sind Brokkoli, Salami und Nutella. Irgendwie hat der Sprachassistent was missverstanden, denn bestellt waren eigentlich Hawaii und Diabolo. Die Diabolo fehlt. Dafür gibt's eine Großpackung Gesundheitstee mit Teufelskralle gegen Gelenkrheuma.
1: Welche Unverträglichkeiten gibt es?
2: Die Bestellhotline ist eine Wundertüte. Für Pizza drücken Sie die 1, für Sushi die 2, für eine Feng Shui-Beratung die 9 und für Ihr Sexhoroskop bleiben Sie in der Leitung. Falls Sie ein verrückter Axtmörder sind, dann drücken Sie die Raute-Taste.
3: Holen Sie tief Luft und sprechen Sie Ihre Wünsche und Anliegen langsam.
1: Der Nachtisch.
2: Eine Lieferung Spitzendessous von Beate Use. Ihre Pizzabestellung bekommt dafür der Swingerclub 2 Straßen weiter. Ist aber nicht schlimm, denn ihrem Mann stehen die Strapse eigentlich ganz gut.
4: Wer möchte denn jetzt mal in den Spiegel gucken?
2: Und damit noch Bon Appetit.
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Musik mit Pfiff, Nightbush, City Limits, Ike und Tina Turner, hier am schönsten Morgen bei MDR Sachsen-Anhalt. So, 6.17 Uhr für gewöhnlich an einem Freitagmorgen, da rennen die Kids rum und wollen dann bald zur Schule oder sind schon auf dem Weg. Heute wahrscheinlich nicht, denn Stichwort heißt frei beweglicher Ferientag, auch in Sachsen-Anhalt. Dann bleiben die Kids eben und der nächste Song, da drückt es schon aus für Max Giesinger, zu Hause. Auch mal schön, guten Morgen.

0: Guten Morgen. Ja, wir sind schon da und Sie werden vielleicht auch langsam wach. Na, dann machen wir doch alles richtig. Um 6.21 Uhr hier bei MDR Sachsen-Anhalt mit Jörg Schröder im MDR-Wetterstudio. Hallo, grüß dich.
1: Einen wunderschönen guten Morgen.
0: Einige haben sich ja dann trotz der Eisheiligen getraut, weiter mit dem Fahrrad zu fahren. Diese Woche wieder mit Winterjacke und mit Handschuhen. Und haben heute Morgen folgende Beobachtung gemacht. Auch Kollege André Plaue, unser Fahrradfahrer vom Dienst. Es nebelt so auf der Elbe, da hat er viel Nebel gesehen. Wo kommt der her?
1: Tja, aktuell haben wir eben halt vor allen Dingen entlang der Elbe mit ein paar Nebelbänken zu tun. Und der Nebel ist ja eigentlich ganz einfach zu erklären. Es ist eben halt kalt draußen, ne? Also Temperaturen so aktuell so um die 4 Grad. Die Luft kann die Feuchtigkeit nicht wirklich aufnehmen, mit dem Ergebnis, dass wir eben halt dann Nebelbildung haben. Allerdings Nebel ist nicht das große Thema. Großes Thema sind eher die Wolken, die heute im Tagesverlauf über uns hinwegziehen. Aktuell haben wir noch richtig viel Morgensonnenschein, vor allen Dingen über der Altenmark, aber das mit dem Sonnenschein wird nicht so bleiben. Ähnlich wie gestern haben wir Sonne dabei, es ziehen immer wieder dichte Wolkenfelder durch. Die erste Tageshälfte ist noch überwiegend trocken, allerdings ab der Mittagszeit erwarten wir dann Schauer und Gewitter. Die höchste Schau- und Gewitterneigung gibt es dann vor allem südlich der Börde. Temperaturen, naja, die kalte Sophie macht es möglich. Maxi-Werte 15 Grad in der Altmark bis 17.
0: Gut, dann wissen wir da Bescheid und sagen, genießen Sie den Morgensonnenschein und auch den Nebel, weil da wölkt das wohl wieder zu. Und jetzt ab zu den Blues Brothers.

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2: Um 6.30 Uhr mit Max Hensch. Guten Morgen. Nach dem Herrentag in Sachsen-Anhalt fällt eine erste Bilanz der Polizei gegenüber MDR Sachsen-Anhalt verhältnismäßig gut aus. Größere Polizeieinsätze sind bislang auch aus der Nacht nicht gemeldet worden. Das wechselhafte Wetter, zum Teil sogar mit leichtem Hagel, hat auch die Herren im Harz gestern nicht davon abgebracht, den Vatertag zu feiern. Seit Jahren ein Kulttreffpunkt ist in Wilhelmshall im Hü die sogenannte alte Blechbude. Dort sind auch gestern knapp 100 Personen zusammengekommen.
3: Ja, wir sind hier mit einer schönen Truppe hier unterwegs und mal gucken, machen wir jetzt Blechbude und dann ob wir nochmal zur Hüßburg fahren, mal gucken, was das Wetter so sagt.
4: Jetzt sehe ich hier gerade, das Fahrzeug der Wahl scheint zumindest in diesem Jahr jetzt nicht der Bollerwagen zu sein, sondern Kutsche.
5: Mit Dach und Plane und der Trecker auch mit Dach, damit wir nicht nass werden.
4: Was ist denn heute noch der Plan?
6: Buletten besorgen. Ja, und die Gemeinschaft, das ist wichtig, die Gemeinschaft und vor allen Dingen sieht man hier wieder bekannte Leute bei uns aus der ganzen Gegend hier und das ist immer schön.
2: Auch laut der Harzer Polizei gab es gestern nur die üblichen Einsätze, etwa wegen zu viel Alkohol oder Lärmbelästigung. Am Angebot dürfte es nicht mangeln. Erdbeeren aus der Region werden in diesem Jahr aber wohl etwas teurer werden. Das teilte der Bauernverband mit. André Plaul, womit müssen denn die Kunden rechnen?
7: Die Preise dürften um 10-15% steigen. Grund sind laut dem Bauernverband vor allem höhere Produktionskosten und der gestiegene Mindestlohn. Schon im vergangenen Jahr zahlten Selbstpflücker rund 5,50 Euro pro Kilo, für gepflückte Erdbeeren etwa 10,50 Euro. Die Landwirte in Sachsen-Anhalt rechnen selbst mit einer guten Ernte. Die Früchte entwickeln sich bislang gut und auch Frost hat diesmal keine Probleme verursacht, heißt es vom Verband. Die Freilandsaison beginnt voraussichtlich in der kommenden Woche.
2: Und wir schauen noch mal in den Harz. Wer Lotto spielt, der kommt selten auf hohe Gewinne. Im Harz allerdings hat jemand Anfang März 77.777 Euro gewonnen und noch nicht abgeholt. Nach Angaben von Lotto Sachsen-Anhalt ist das kein Einzelfall. Mehr dazu von Andrea Poschwald.
8: Vielleicht schlummert die Quittung ja noch in einer Brieftasche. Der Einsatz lag bei 18,10 Euro. Daraus diese lustige Schnapszahl von 77.777 zu machen, ist seinen Einsatz allemal wert. Lottogewinner haben 3 Jahre Zeit, ihren Gewinn abzuholen bzw. anzufordern. Laut Lotto Sachsen-Anhalt warten aus den vergangenen beiden Jahren noch nicht abgeholte Beträge in Höhe von insgesamt mehr als 1 Million Euro auf die Gewinner. Spielquittungen aus Sachsen-Anhalt können in jeder Lotto-Verkaufsstelle im Land und im Lottohaus in Magdeburg kontrolliert werden. Vielleicht findet sich ja noch ein glücklicher Gewinner.
2: Soweit die Meldungen von uns. Mehr in unserer MDR Sachsen-Anhalt-App. Jetzt der Blick auf die Straßen mit Lars.
9: Wir möchten, dass Sie gut ankommen. Hier ist MDR Sachsen-Anhalt Verkehrsservice. Es ist 6.33 Uhr. Vorsicht, auf der A14 Richtung Magdeburg. Eine ungesicherte Unfallstelle befindet sich zwischen Magdeburg-Reform und Magdeburg-Sudenburg. Auf der rechten Fahrspur hat sie geknallt. Und die Pferde sind noch unterwegs im Altmarkkreis Salzwedel. Auf der Straße zwischen Wernstedt und der B71 sind Pferde auf der Fahrbahn. Wenn von Ihnen noch was kommt, ein Stau, ein Blitzer, eine Meldung, dann kommt die halt per Telefon zum Beispiel über die kostenfreie Nummer ins MDR Verkehrszentrum. Rufen Sie dort mal an unter 0800 94 6 94 6 und die 1. Danke dafür und Ihnen eine gute und entspannte Weiterfahrt. Heute Morgen endlich wieder mal mit Sonnenbrille auf der Nase unterwegs. Die Sonne macht es möglich, zum Beispiel in Osterfeld. Hallo in den Süden. 3 Grad messen wir dazu. Ja, es ist nicht überall so schön sonnig. Wolken sind schon da und die werden dann heute auch wieder dicker. Bringen dann auch zum Teil Gewitter oder Regen mit. Wir werden dann heute wieder auf 16, 17 Grad gehen. Morgen nochmal ein Sonnabend, der ziemlich ins Wasser fallen kann. Aber der Sonntag wird wieder schön, bis 20 Grad und Sonne. Das wollten Sie doch hören. Wir sagen guten Morgen und das Team fühlt sich. Na also, der Herrentag ist vorbei. Wir sind wieder für Sie da, hier ist Lars Wohlfahrt, hallo.
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0: Ja, Elektra haben schon ein bisschen recht, auch den Freitag zu überstehen. Guten Morgen mit MDR Sachsen-Anhalt. Es ist 6.41 Uhr für gewöhnlich. Haben wir ja immer auch freitags immer ein bisschen Mitleid mit den Menschen im Einzelhandel. Denn ja, wenn es Wochenende kommt, ist Stimmung ja in der Kaufhalle. Wie ist das heute nach einem Feiertag? Wie ist das nach Christi Himmelfahrt, so vor einem Wochenende? Ist da heute Stress am Band, im Regal und davor oder nicht? Wir fragen mal Sarah, die hört uns in Klötz und fährt jeden Morgen über die Grenze, zack, nach Niedersachsen, da ist sie stellvertretende Filialleiterin. Sarah, wie wird der Tag da heute? Wie wird das?
1: Ja, guten Morgen, Lars. Ja, ich bin schon im Westen. Ich glaube, das wird heute ein ganz normaler Freitag, weil langes Wochenende, ich denke mal, ein paar werden weggefahren sein. Also, ich denke, wird ganz normal der Tag. Nicht allzu stressig werden.
0: Sagen Sie das auch. Hallo an alle, die im Einzelhandel am Arbeiten sind. Wie ist denn so ein Freitagmorgen nach Christi Himmelfahrt? Also wir sind gespannt auf Ihre Nachricht. Sie können uns auch gerne anrufen 0800 94 6 94 6 und die 0. Ihr kostenfreier Draht hier ins MDR Sachsen-Anhalt-Studio. Schönen guten Morgen jetzt mit Sonnenschein und Fleetwood Mac. Go your own way.

0: Mango Cherry hier bei MDR Sachsen-Anhalt im schönsten Morgen. Wir spielen Lady Rose. Haben Sie Mango Cherry gerade vor Augen? Sein Markenzeichen, sagen wir, ist die Lockenmähne. Und die Locken gingen ja bis, also als Koteletten, vor als Plüschkoteletten, fast bis zum Mund. Das war sein Markenzeichen. Was ist Ihres?
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0: Die stellen wir immer von Freitag bis Freitag. In ein paar Minuten wollen wir auflösen. Was wird wohl die meistgenannte Antwort von Ihnen sein? Was ist Ihr Markenzeichen? Wir waren auch bei den Grundschülerinnen und Grundschülern der Klasse 4 der Grundschule am Vogelgesang in Magdeburg. Und auch da gibt's schon Markenzeichen.
2: Mein Markenzeichen sind meine blonden Strähnen.
3: Also mein Markenzeichen ist es, dass ich jeden Tag einen Zopf trage.
4: Dass ich solche blau-türkisen Glitzernägel habe. Also immer, wenn die so weggehen, dann macht meine Oma die runter und dann lackiert die neu.
5: Mein Markenzeichen ist es, dass ich jeden Tag die gleichen Armbänder trage. Das eine ist lila, rot, schwarz, blau, weiß, schwarz. Der Rest ist bunt. Ich gehe mit den Duschen und ich wasche mir auch so mit die Hände.
0: Es sind viele optische Markenzeichen. Was wird wohl die meistgenannte Antwort auf diese Frage sein? Was ist Ihr Markenzeichen? Sie können auch schnell mitmachen. Gibt ja auch die Chance auf die MDR Sachsen-Anhalt-Taste mit Ihrer Antwort. Also mitmachen bei der Freitagsfrage geht per WhatsApp-Sprachnachricht. Die Nummer zu uns verrät Ihnen ins Internet.

0: Richard Marx Musik hier am schönsten Morgen bei MDR Sachsen-Anhalt. Hallo zusammen. Und gleich nach den 7 Uhr Nachrichten Lobo mit Me and You and the Dark Man Boo für Sie.
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3: Schönen guten Morgen, ich bin Michael Rosebrock. Der Herrentag in Sachsen-Anhalt ist aus Sicht der Polizei weitgehend störungsfrei verlaufen. Es habe zwar gestern mehr Einsätze als an normalen Tagen gegeben, größere Zwischenfälle seien aber nicht darunter gewesen, teilten die Polizeiinspektionen MDR Sachsen-Anhalt am Morgen mit. Im Laufe des Tages wollen die Dienststellen in Magdeburg, Halle, Dessau-Roßlau und Stendal weitere Einzelheiten mitteilen. Trotz des durchwachsenen Wetters waren auch in Sachsen-Anhalt gestern viele Männer zum Herrentag unterwegs. Erdbeeren aus Sachsen-Anhalt werden dieses Jahr teurer. Davon gehen die Bauern aus. Die Preise steigen voraussichtlich um 10-15%. Gründe sind der gestiegene Mindestlohn sowie höhere Produktionskosten. Im vergangenen Jahr lag der Kilopreis bei 5,50 Euro. Für Selbstpflücker vorgepflückte Erdbeeren kosteten im Schnitt 10,50 Euro. Die Bauern gehen davon aus, dass die höheren Preise die Nachfrage etwas drücken könnte. Dabei sieht die Erdbeerausbeute selbst in diesem Jahr wohl gut aus. Bundespräsident Steinmeier warnt vor den möglichen Folgen einer AfD-Regierung für Kultur und Ehrenamt in Sachsen-Anhalt. Steinmeier sagte bei einer Veranstaltung, das Regierungsprogramm der AfD sei darauf aus, neben dem öffentlich-rechtlichen Rundfunk auch viele Museen und Einrichtungen mit künstlerischem Anspruch zu vernichten. In einem Land wie Sachsen-Anhalt würde das etwa 50.000 Ehrenamtler betreffen, so der Bundespräsident. Anfang September wird hier ein neuer Landtag gewählt. In Umfragen liegt die AfD deutlich vorn. In ganz Deutschland bleiben heute möglicherweise vereinzelte Geschäfte und Läden zu oder es dauert etwas länger an der Kasse. Die Gewerkschaft Verdi hat die Beschäftigten in Teilen des Einzelhandels bundesweit zu Warnstreiks aufgerufen. Welche Unternehmen und Filialen genau betroffen sind, ist noch unklar. In mehreren Städten soll es Kundgebungen geben. Hintergrund ist der aktuelle Tarifstreit. Verdi fordert 7% mehr Geld für die Beschäftigten. Der Handel lehnt das ab und verweist auf die schwierige wirtschaftliche Lage. Vor der dänischen Insel Anholt ist ein toter Wal entdeckt worden. Experten prüfen jetzt, ob es sich um Timmy handelt. Die dänischen Behörden gehen davon aus, dass das jetzt gefundene Tier schon eine Weile tot ist. Als nächstes sollen Gewebeproben genommen werden. So könnte geklärt werden, ob es der gestrandete Buckelwal von der Insel Pöhl ist. Das Tier war Anfang Mai von einer privaten Initiative mit einem Spezialschiff aus Tangermünde Richtung Nordsee gebracht worden. Mitte Mai ist für viele Musikfans ein ganz wichtiger Zeitraum. Der Eurovision Song Contest steht an, dieses Jahr in Wien, weil Österreich zuletzt gewonnen hatte. Das Finale findet morgen statt und jetzt stehen auch alle Teilnehmer fest. Im zweiten Halbfinale qualifizierten sich am Abend 10 weitere Länder, darunter Australien und Dänemark, die beide zum erweiterten Favoritenkreis gezählt werden. Weiter sind auch Rumänien, Bulgarien, die Ukraine, Norwegen, Malta, Zypern, Albanien und Tschechien. Deutschland ist als großer Geldgeber automatisch im Finale gesetzt. Für uns startet ja Sarah Engels mit Fire. Und das waren die Nachrichten mit Michael Rosebrock, Wetter und Verkehr. Jetzt mit dir, Lasi. Hast du auch gestern geguckt?
4: Ich habe angefangen zu gucken, bin ich eingeschlafen dabei. Was? Aber ja, ich war ein bisschen müde, aber ich weiß, du bist großer ESC-Fan. Ja, sag mal, der Typ mit diesen gelben Notizzetteln am ganzen Körper, ja? Das war ja auch ein toller Outfit.
3: Also ja, das stimmt. Aber irgendwie, das hat mich auch nicht wirklich überzeugt. Aber ich bin sehr gespannt. Insgesamt dieses Jahr, die Ausbeute ist nicht so doll. Also ich finde, so der Wow-Effekt fehlt dieses Jahr.
4: Aber dafür singen doch recht viele Männer mit, vergleichsweise.
3: Ja.
4: Wir wissen trotzdem, was wir am Sonntagabend machen. ESC gucken.
3: Ganz genau. Ganz du sitzt genau. Aus 21 Uhr am 1.
4: Für die Erinnerung. Wir möchten, dass Sie gut ankommen. Hier ist der MDR Sachsen-Anhalt Verkehrsservice. Es ist 7.04 Uhr und auf der A14 Richtung Magdeburg. Da ist zwischen Magdeburg-Reform und Magdeburg-Sudenburg nach einem Unfall die rechte Fahrspur blockiert. Die Pferde sind auch noch unterwegs im Altmarkkreis Salzwedel auf der Straße zwischen Wernstedt und der B71. Pferde auf der Fahrbahn und alles, was Sie vielleicht noch sehen, möglicherweise auch mal den ersten Blitzer am Freitagmorgen, sagen Sie Bescheid, kostenfrei im MDR-Verkehrszentrum. Die Nummer dorthin geht so 0800 94 6 94 6 und die 1. Kommen Sie uns weiter gut und sicher durch. Na, wie ist das, aufzuwachen und möglicherweise die Sonne mal zu sehen? Das klappt im Moment in Burg, bei Magdeburg, ziemlich gut. Sonnige 4 Grad gibt es. Schauen wir doch mal kurz nach Bernburg. Naja, 6 Grad, ein paar mehr Wolken und Weißenfels. Ja, gucken wir auch noch da. Naja, immerhin 5 Grad. Auch dort die Sonne unterwegs. Genießen Sie die und nutzen Sie die Sonnenstunden jetzt am Morgen, denn die Sonne wird wieder verdrängt. Die Wolken kommen dann doch wieder und bringen auch Regen mit und Gewitter. Auch morgen noch, am Sonntag, wird es dann wieder schöner und auch wärmer. Bis zu 20 Grad. Gleich lösen wir sie auf. Die Freitagsfrage in dieser Woche. Was ist Ihr Markenzeichen? Meines ist die Fliege. Heute mit kleinen Katzen drauf. Können Sie bei uns im MDR Sachsen-Anhalt WhatsApp-Status sehen. Und was die meistgenannte Antwort aus Sachsen-Anhalt ist, das hören wir gleich.
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0: Irgendwann macht's immer mal Zoom. Guten Morgen mit MDR Sachsen-Anhalt. Jetzt haben wir es 7.12 Uhr. Hallo.
1: Hallöchen. Moin. Anna hier. Freitagsfrage zu beantworten. Mein Markenzeichen ist...
0: Na, noch nicht verraten. Wir haben nur noch die Musik dazu.
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0: Udo Lindenberg geht auf die 80 zu am Sonntag. Sein Markenzeichen, das ist natürlich der Hut. Und das wollten wir von Ihnen auch wissen. Die Freitagsfrage in dieser Woche. Was ist Ihr Markenzeichen? Und die meistgenannte Antwort war ein bisschen Kopf-an-Kopf-Rennen. Viele farbige, auffällige, bunte Brillen waren dabei. Aber die meisten von Ihnen sagen dann doch, es ist die Farbe im Haar.
3: Dass ich ein blondes Pony habe und rundherum ist alles schwarz.
1: Meine Haare mit Henna zu färben. Da kommt keine Chemie drauf, sondern Henna. Mit schwarzem Tee, einem Ei und einer Prise Zucker.
4: Mein Markenzeichen sind meine lilalich-blauen Haare. Die trage ich eigentlich schon seit Jahren, seitdem ich erkaut bin.
0: Lilalich-blaue Haare. Das ist eine auch sehr schöne Definition. Eine Antwort der Herzen können wir jede Woche aus Ihren Antworten. Und das ist das Markenzeichen von Margret aus Kalbe an der Saale. Es ist jetzt kein optisches Merkmal.
5: Ich bin anderen Menschen gegenüber höflich und hilfsbereit. Und das ist mein Markenzeichen. Und so kennen die mich auch alle. Das ist mein Markenzeichen.
0: Das ist aber schön. Ja, auch der Charakter spielt eine Rolle. Ja, Ihre Markenzeichen-Antworten, danke dafür. Und unter allen, die mitgemacht haben bei der Freitagsfrage, geht natürlich wieder eine handsignierte MDR Sachsen-Anhalt-Tasse raus. Ne, Markenzeichen handsigniert von Julia und mir. Das machen wir schön nachher noch.
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6: Entschuldigung, wann war nochmal die Freitagsfrage?
2: Oh.

Wir möchten, dass Sie gut ankommen. 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Hier ist der MDR Sachsen-Anhalt Verkehrsservice. Vorsicht bitte auf der A14. Richtung Magdeburg zwischen Leipzig Nordost und Leipzig Messegelände. Da hat es einen Unfall gegeben. Die Unfallstelle ist noch nicht abgesichert und befindet sich, Vorsicht, auf der linken Fahrspur. Auf der A14 Richtung Magdeburg zwischen Leipzig Nordost und Leipzig Messegelände.

0: Hallo mit MDR Sachsen-Anhalt. Um 7.21 Uhr sind wir im MDR Wetterstudio verbunden mit Jörg Schröder. Guten Morgen.
1: Einen wunderschönen guten Morgen.
0: Gerade haben wir die Freitagsfrage aufgelöst. Das Markenzeichen der meisten hat mit der Frisur und Farbe im Haar zu tun. Das wäre, glaube ich, gar nicht deine Antwort. Hast du noch recht normale, braunhaarige Frisur. Was wäre denn dein Markenzeichen, sag mal?
1: Also mir wurde gesagt, man erkennt mich an meinem Gang.
0: Ja, also am Hinken?
1: Nein, ich habe so einen leicht schwebenden Gang mit weichem Knie. Ja, das wäre so irgendwie mein Markenzeichen. Das müssen andere einschätzen, ich nicht selber. Ich denke natürlich, dass ich perfekt laufe wie eine kleine Ballerina.
0: Was ist das Markenzeichen vom Freitag, wenn wir vom Wetter her gucken?
1: Ja, nicht viel Neues, muss ich sagen. Markenzeichen, würde ich sagen, sind die Schauer und Gewitter, die vor allen Dingen heute südlich der Börde wieder um uns hinwegziehen. Richtung Altmark, Richtung El Pavelwinkel bleibt es überwiegend trocken. Da haben wir ein relativ geringes Schauer und Gewitterrisiko. Da messen wir heute auch die höchsten Temperaturen. Da geht es rauf bis 17 Grad. Ansonsten liegen wir zwischen 10 und 15 Grad.
0: Wissen wir da Bescheid. Das Markenzeichen natürlich von MDR Sachsen-Anhalt. Die jetzt unseres Lebens. Barclay James Harvest Musik jetzt für Sie. Guten Morgen.

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10: Um 7.30 Uhr mit Max Hensch. Guten Tag. Knapp ein Viertel der Lehrkräfte in Sachsen-Anhalt ist über 60 Jahre alt. Das Land versucht, sie möglichst lange im Job zu halten, da viele Lehrerstellen bereits heute unbesetzt sind. Wie die Volksstimme berichtet, mit mäßigem Erfolg. Thomas Tasler dazu.
11: Schon seit einiger Zeit verliert Sachsen-Anhalt jährlich knapp die Hälfte der Lehrer zwischen 63 und 66 Jahren vorzeitig in den Ruhestand. Die Zahl ist laut Bildungsministerium zuletzt auf 45% gesunken, aber dennoch hoch, weiß auch die Gewerkschaft Erziehung und Wissenschaft. In der Volksstimme kritisiert die Vorsitzende Gerd zu geringe Anreize, um Lehrkräfte bis zur Rente mit 67 im Job zu halten. Etwa eine Reduzierung der Wochenstunden müsse früher greifen.
10: Am Angebot dürfte es nicht mangeln. Erdbeeren aus der Region werden in diesem Jahr aber wohl etwas teurer werden. Das teilte der Bauernverband mit. André Plaul, womit müssen Kunden denn rechnen?
12: Die Preise dürften um 10-15% steigen. Grund sind laut dem Bauernverband vor allem höhere Produktionskosten und der gestiegene Mindestlohn. Schon im vergangenen Jahr zahlten Selbstpflücker rund 5,50 Euro pro Kilo, für gepflückte Erdbeeren etwa 10,50 Euro. Die Landwirte in Sachsen-Anhalt rechnen selbst mit einer guten Ernte. Die Früchte entwickeln sich bislang gut und auch Frost hat diesmal keine Probleme verursacht, heißt es vom Verband. Die Freilandsaison beginnt voraussichtlich in der kommenden Woche.
10: Ja, die Nachfrage nach heimischen Erdbeeren sei zwar da, Verbraucher würden aber häufig nach dem Preis entscheiden, so der Bauernverband. Am Theater der Landeshauptstadt Magdeburg wird es in der kommenden Spielzeit beim Musiktheater, beim Schauspiel und beim Ballett insgesamt 24 Premieren geben. Im März wird es auch eine Auseinandersetzung mit der geplatzten Intel-Ansiedlung geben, sagt Generalintendant Julian Chavard.
13: Wenn man ein bisschen beobachtet, was Magdeburg beschäftigt hat in den letzten Monaten, kommt man den Klassenerhalt von FC Magdeburg, kommt man vielleicht auf Baustellen, aber man kommt aber sofort auf Intel. Wir dachten, wir machen jetzt einmal eine Intel-Oper. Der Aufstieg und Fall einer Chipfabrik. Man hat so eine Traumfabrik vor uns, vor den Augen vorgestellt und plötzlich ist dieser Traum geplatzt und wir wollen uns mit dieser Emotion auseinandersetzen.
10: Sagte Generalintendant Julian Chavard vom Theater Magdeburg. Für das diesjährige Domplatz-Musical Oklahoma laufen übrigens bereits die Proben. Premiere ist hier am 19. Juni. Und nach dem Herrentag in Sachsen-Anhalt fällt eine erste Bilanz der Polizei verhältnismäßig gut aus. Wie uns die Inspektionen mitteilten, kam es vor allem zu den üblichen Delikten wie Lärmbelästigung und kleineren Auseinandersetzungen. Größere Polizeieinsätze auch aus der Nacht sind bislang nicht gemeldet worden. Soweit die Meldungen, mehr in unserer App. Jetzt der Blick auf die Straßen mit Lars.
14: Wir möchten, dass Sie gut ankommen. Hier ist der MDR Sachsen-Anhalt Verkehrsservice. Hallo um 7.33 Uhr und stellenweise kann es noch sehr neblig sein. Machen Sie ruhig Ihr Licht am Auto an. Ja, auch so Meldungen kriegen wir rein ins MDR Verkehrszentrum. Dann schauen wir auf die A14 Richtung Magdeburg. Zwischen Magdeburg-Reform und Magdeburg-Sudenburg. Da ist die rechte Fahrspur noch nach einem Unfall blockiert. Und Pferde sind nach wie vor ein Thema. Im Altmarkkreis Salzwedel sind Pferde auf der Fahrbahn auf der Straße zwischen Wernstedt und der B71. Und, haben Sie vielleicht auch schon den ersten Blitzer gesehen? Wir sind dankbar für alles, was Sie melden. Kostenfrei im MDR Verkehrszentrum. Für Sie unter 0800 94.6 und die 1. Das ist die Telefonnummer. Kommen Sie weiter gut durch. Und endlich mal wieder Morgensonne, vor allem über der Altmark der Börde und dem Burgenlandkreis. Ja, mehr Wolken auf dem Harz bis in den Salzlandkreis. Und frisch geht's los, im Harz auch mal um die 0 Grad. Wernigerode hat schon 6 Grad bei Sonnenschein. 10 bis 15 werden das heute, die Altmark schafft noch ein bisschen mehr. Und dann wird aus dem blauen Himmel, den wir jetzt noch sehen, auch wieder ein bewölkter, zum Teil mit Regen und Gewittern. Auch morgen noch Schauerwetter, aber am Sonntag wird's schön. Sonne und bis zu 20 Grad. Freuen wir uns drauf. Hier ist Lars Wohlfahrt. Schönen guten Morgen.
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0: Hey, guten Morgen, 7.42 Uhr. Der Freitag ist noch früh, aber wir sind unterwegs. Hier ist MDR Sachsen-Anhalt. Ja, aber die Frage ist, wo sind wir denn hier? Also zeitlich war es nicht korrekt, aber den Westminster-Schlag, den kennen Sie doch. Ja, so klingt's in Halle. Am Marktplatz vom Roten Turm. Da klingt es so schön. Am Markt sind wir heute Morgen mit unserem Morgenreporter Stefan Bringe zu. Er will die Marktkirche hoch auf die Hausmannstürme, von wo aus die Türme früher ein wachsames Auge auf die Stadt hatten. Stefan, wir haben ein wachsames Ohr auf dich. Auf geht's.
1: Jetzt wollen wir erstmal die Tür aufschließen. Wir wollen ja hoch. Neben mir steht die Stadtführerin Beate Krause. Die heiligen Hallen. Es schallt schon ein bisschen. Frau Krause, wie viele Treppen sind es denn jetzt bis oben hinauf zu den Hausmannstürmen?
2: Ja, das wüsste ich auch gerne.
1: Sie sind Stadtführerin.
2: Genau, also ich lasse Kinder immer zählen und der Durchschnitt aus 15 Jahren Hausmannsturmführung ist so bei 222 bis 225 und es heißt ja Hausmannstürme. Das heißt, man kann entweder durch den Nordturm oder durch den Südturm gehen und dann kommt natürlich was anderes raus.
1: Wie lange brauchen wir jetzt bis oben hin genau?
2: 10 Minuten.
1: 10 Minuten?
2: Ja.
1: Sicher?
2: Ja.
1: Es ist doch anstrengend. Wie lange brauchen Sie, wenn Sie wirklich schnell sind? Sie rennen doch die Treppen wahrscheinlich hoch.
2: Nein, ich musste das schon mal hochrennen, tatsächlich. Also da hat ein Kind hier unten gemerkt, dass es seine Jacke oben vergessen hat. Und in 5 Minuten ging die nächste Führung los. Also da war ich dann etwas außer Atem. Aber tatsächlich, also so mit einer Führung braucht man 1/2 Stunde. Und ansonsten kann man flott in 5 Minuten oben sein.
1: Da waren Sie schon ein bisschen außer Atem. Ich gehe mal einmal schon mal ein bisschen rein in die Hausmannstürme. Jetzt hört man es wahrscheinlich auch vom Schall her. Ich bin knapp 1,90 groß. Sie sind ein bisschen kleiner. Muss ich meinen Kopf jetzt irgendwie einziehen, weil es ist wirklich sehr eng.
2: Definitiv. Also ich bin 1,60 groß. Ich muss mich nirgendwo hier klein machen. Aber alles, was größer ist, muss dann mal ein bisschen in die Hocke gehen.
1: Also ich gehe in die Hocke, Lars, auf alle Fälle. Und wir krabbeln jetzt die Hausmannstürme hoch. Und ich ziehe mal meinen Kopf wirklich ein. Es wird eng. Und leg das Mikro weg, weil mit Mikro kann ich hier wirklich nicht hochlaufen.
0: Pass auf dich auf, mein lieber Stefan. Ich muss mich da nicht bücken. Mit der Größe haut es genau hin, die Hausmannstürme hochzuwandern. Stefan Bringe zu, ist locker noch 1 Meter höher als ich. Ja, auf die Hausmannstürme, wenn Sie die kennen. Vielleicht haben Sie ein tolles Bild, schicken Sie uns bei WhatsApp rum. Wir freuen uns sehr. Seit 1924 gibt es ja auch diese hallischen Posaunenchöre, die regelmäßig die Turmbläser dort von oben Konzerte über die Stadt spenden. Das ist immer toll. Also heute Morgen sind wir mit unserem Morgenreporter noch nicht auf, aber bald auf den Hausmannstürmen von Halle. So, und wie es dann von oben klingen könnte, das zeigen wir Ihnen jetzt mit Albert West. Ginny Come Lately. 7:45 haben wir es. Guten Morgen.

0: keine Panik, würde er sagen. Er würde es anders sagen. Keine Panik, würde er so sagen. Keine Panik. Hier ist MDR Sachsen-Anhalt. Sie wissen, wovon wir sprechen. Na klar, um 7.50 Uhr reden wir von Udo Lindenberg. Wir feiern ihn ja schon die ganze Woche, obwohl er noch gar nicht 80 ist. Das passiert am Sonntag. Und wir stellen hier ein paar Geschichten von Ihnen mit und um Udo vor. Und er war ihm schon sehr, sehr nah, hat sogar im Tatort mitgespielt, im Udo Lindenberg-Tatort als sein Double. Denn das ist er, Sirko aus dem Landkreis Wittenberg. Auf der Bühne ist er Mr. Panik und klar, wollen wir wissen, was passiert jetzt zum Geburtstagswochenende. Ich glaube, zu Hause bleibt er nicht. Guten Morgen, Sirko.
1: Moin, Lars.
0: Udo Lindenberg wird 80 am Sonntag. Wo wirst du da eigentlich sein als, ja quasi auch Udo Lindenberg?
1: Ich werde natürlich in seiner Heimatstadt in Gronau in Westfalen sein mit ganz vielen Udo-Fans. Wir sind ja eine große Fangemeinde, Lindianer, und wir feiern natürlich standesgemäß. Wir werden an Udos Statue sein, die Bronze, die im Kreisverkehr in Gronau steht. Nicht? Die schönste Straße führt aus Gronau hinaus, hat er mal gesagt. Aber wir werden in Gronau sein, werden Samstag starten mit den Feierlichkeiten, werden natürlich 0 Uhr anstoßen auf unseren Panikpräsidenten, und dann den ganzen Sonntag wird ganz Gronau auf den Beinen sein. Wir werden ein riesengroßes Europafest feiern auf dem Kurt-Schumacher-Platz, werden unseren Udo hochleben lassen zum 80. Geburtstag.
0: Ich stelle mir das dann so vor wie diese eine Tatort-Folge, da hat Udo Lindenberg mitgespielt, ganz viele Udo Lindenberg-Doubles, man wusste gar nicht, wer ist der Echte, und hast ja schon erzählt, du hast da mitgespielt. Was war denn, ihr habt euch ja kennengelernt, ein Moment, den dir Udo geschenkt hat, den du nie vergessen wirst, den du hier mit uns mal im schönsten Morgen teilen kannst?
1: Also ich kann mich an eine schöne Szene erinnern. Er wollte, wir haben uns getroffen vor einigen Jahren, und er wollte von mir mal ein Video sehen von einem Auftritt, und ich habe ihm das natürlich gezeigt, und dann schaut er sich das an und ist so ein bisschen überrascht und sagt so, ja, das hört sich an wie ich, ist ja absoluter Hammer. Und das war für mich mein Ritterschlag sozusagen. Also ein schöneres Kompliment kann man, glaube ich, nicht bekommen.
0: Sirko, dann danke für diese Geschichte und natürlich eine gute Fahrt in Richtung holländische Grenze nach Gronau. Dort, wo, also ja, es werden Hunderte, vermutlich Tausende Lindianer, heißt es ja, den 80. feiern werden. Und wir spielen natürlich einen Udo Lindenberg Song, Du knallst in mein Leben. Ich glaube, du kannst ihn viel besser ansagen als ich, als Udo Double.
1: Ja, Leute, jetzt geht's los, du knallst in mein Leben. Ahoi und no panic, yeah!
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und per WhatsApp trudeln Happy Birthdays rein an Udo Lindenberg. Er wird am Sonntag 80. Das werden Sie auch bei uns bei MDR Sachsen-Anhalt hören. Wir werden den Udo Lindenberg abfeiern, wie kein anderer Radiosender, mit den Hits, mit den Raritäten. Natürlich hören Sie Udo-Geschichten und auch Ihre. Also schicken Sie uns Ihre Udo-Geschichte mit dem Lindenberg. Hatten Sie doch bestimmt irgendwas verbunden. Gerne her per WhatsApp-Sprachnachricht. Schönen guten Morgen. 7:57 Uhr wird's gleich.

0: George Harrison singt für Sie My Sweet Lord hier bei MDR Sachsen-Anhalt. Wollt ihr schon mal verraten, den wir gleich hier aus der Kiste lassen. Gleich nach 8 nach den 8 Uhr Nachrichten. Status Quo, what you're proposing.
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5: Guten Morgen, ich bin Michael Rosebruck. In ganz Deutschland bleiben heute möglicherweise vereinzelte Geschäfte und Läden zu. Oder es dauert etwas länger an der Kasse. Die Gewerkschaft Verdi hat zu Warnstreiks im Handel aufgerufen. Bundesweit sollen Betriebe bestreikt werden, wie die Gewerkschaft vorgestern angekündigt hatte. Welche Unternehmen und Filialen genau betroffen sind, ist noch unklar. In mehreren Städten soll es Kundgebungen geben. Hintergrund ist der aktuelle Tarifstreit. Verdi fordert 7% mehr Geld für die Beschäftigten. Der Handel lehnt das ab und verweist auf die schwierige wirtschaftliche Lage. Der Herrentag in Sachsen-Anhalt ist aus Sicht der Polizei weitgehend störungsfrei verlaufen. Es habe zwar gestern mehr Einsätze als an normalen Tagen gegeben, größere Zwischenfälle gab es aber nicht, halten die Polizeiinspektionen MDR Sachsen-Anhalt am Morgen mit. Im Laufe des Tages wollen die Dienststellen in Magdeburg, Halle, Dessau-Roßlau und Stendal weitere Einzelheiten mitteilen. Trotz des durchwachsenen Wetters waren auch in Sachsen-Anhalt gestern viele Männer zum Herrentag unterwegs. In Sandersdorf im Landkreis Anhalt-Bitterfeld haben Unbekannte aus einem Transporter wertvolle Technik gestohlen. Nach Angaben der Polizei konnten die Diebe teure Ersatzteile für Heizungs- und Wärmepumpensysteme erbeuten. Der Sachschaden liegt Schätzungen zufolge bei 30.000 Euro. Der Vorfall ereignete sich innerhalb der vergangenen Tage. Die Polizei sucht nun Zeugen, die etwas beobachtet haben. Bei unseren Nachbarn in Brandenburg schockieren dreiste Viehdiebstähle die Bauern. Innerhalb weniger Wochen verschwanden in 3 Fällen insgesamt rund 150 Rinder spurlos von Weiden, darunter wertvolle Zuchttiere. Betroffen ist unter anderem eine Agrargenossenschaft im Örtchen Gräfendorf nahe Jessen im Landkreis Wittenberg. Heute Vormittag wollen nun der Innenminister, die Landwirtschaftsministerin und die Polizei in Brandenburg mit betroffenen Landwirten sprechen. Noch ist unklar, wer hinter den Viehdiebstählen steckt. Vor der dänischen Insel Anholt ist ein toter Wal entdeckt worden. Experten prüfen jetzt, ob es sich um Timmy handelt. Die dänischen Behörden gehen davon aus, dass das jetzt gefundene Tier schon eine Weile tot ist. Als nächstes sollen Gewebeproben genommen werden. So könnte geklärt werden, ob es der gestrandete Buckelwal von der Insel Pöhl ist. Das Tier war Anfang Mai von einer privaten Initiative mit einem Spezialschiff aus Tangermünde Richtung Nordsee gebracht worden. Erdbeeren aus Sachsen-Anhalt werden dieses Jahr teurer. Davon gehen die Bauern aus. Die Preise steigen voraussichtlich um 10-15%. Gründe sind der gestiegene Mindestlohn sowie höhere Produktionskosten. Im vergangenen Jahr lag der Kilopreis bei 5,50 Euro für Selbstpflücker. Vorgepflückte Erdbeeren kosteten im Schnitt 10,50 Euro. Die Bauern gehen davon aus, dass die höheren Preise die Nachfrage etwas drücken könnte. Dabei sieht die Erdbeerausbeute selbst in diesem Jahr wohl ziemlich gut aus. Und das waren die Nachrichten mit Michael Rosebruck. Wetter und Verkehr mit dir, Lars.
6: Jetzt erzählt er uns was von Erdbeeren.
5: Hätte ich auch Bock drauf jetzt.
6: Ja, ja, na dann. Wir möchten, dass Sie gut ankommen. Hier ist der MDR Sachsen-Anhalt Verkehrsservice. Es ist 8.03 Uhr. Wir merken den Tag nach Christi Himmelfahrt, denn es ist wenig los auf der Straße. Nebelig kann es zum Teil noch sein, also halten Sie mal ruhig das Licht noch an. Und A2 Richtung Berlin. Es gibt Behinderungen zwischen Wollin und Brandenburg durch ein defektes Fahrzeug. Aktuell haben Sie da noch keine Blitzer gesteckt, aber wenn immer was ist, Sie kriegen uns ran. Für Sie ist die Nummer kostenfrei ins MDR Verkehrszentrum. Es ist die 0800 94 6 94 6 und die 1. Also weiterhin eine gute und auch mal sonnige Fahrt. Die Sonne ist da, vor allem im Norden. Wir merken das auch langsam an der Temperatur. Barleben kann schon 9 Grad bieten. Bitterfeld-Wolfen ist bei 5, Merseburg bei 8. Und das sind heute schon noch mehr Wolken als Sonne. Die werden aber erst nachher langsam dicker, bringen dann auch wieder Regen und Gewitter mit. 10 bis 15 Grad, im Norden bis zu 17. Morgen wird es eher wieder unbeständig und kälter mit Regen. Und am Sonntag wird es wieder 20 Grad geben und mehr Sonne. Freuen wir uns drauf, das ist ja nur hoch und runter. Gleich eine neue Folge Ilkas Bistro. Hier bei uns. Schönen guten Morgen.
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0: Cool and the Gang singen Celebration. Und das am Tag nach dem Feiertag. Chris Himmelfahrt ist durch und heute lassen wir uns alle ein klein wenig ruhiger angehen. Und wenn ich bei Ihnen in die Küche gucken würde, ja? Alles gut. Aber falls wir würden, würde da viel los sein am Wochenende? Oder heißt es bei Ihnen auch, Sie sind geliefert, die Speisen? Das ist ein Fall für Sie.
1: 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Was gibt's heute?
2: Pizza vom Lieferdienst.
1: Was ist die Beilage?
2: Geduld. Eigentlich sollte die Pizza ja nach einer Stunde da sein. Kurz vor 0 Uhr ergibt ihre Nachfrage, dass ihre Adresse falsch ist und der Fahrer auf dem Weg nach Usbekistan. Die Ankunft der Pizza verspätet sich um etwa 2 Wochen.
1: Wie richten wir es an?
2: Mit einem Lieferabo. Die sind praktisch und sparen Kosten. Allerdings gibt's nur ein Abo-Modell, nämlich Liefern Surprise. Wir bringen irgendwas irgendwann irgendwo hin.
1: Wem schmeckt es?
2: Na, vielleicht einem Experimentalkoch. Auf der Pizza sind Brokkoli, Salami und Nutella. Irgendwie hat der Sprachassistent was missverstanden, denn bestellt waren eigentlich Hawaii und Diabolo. Die Diabolo fehlt. Dafür gibt's eine Großpackung Gesundheitstee mit Teufelskralle gegen Gelenkrheuma.
1: Welche Unverträglichkeiten gibt es?
2: Die Bestellhotline ist eine Wundertüte. Für Pizza drücken Sie die 1, für Sushi die 2, für eine Feng Shui-Beratung die 9 und für Ihr Sexhoroskop bleiben Sie in der Leitung. Falls Sie ein verrückter Axtmörder sind, dann drücken Sie die Raute-Taste.
3: Holen Sie tief Luft und sprechen Sie Ihre Wünsche und Anliegen langsam.
1: Der Nachtisch.
2: Eine Lieferung Spitzendessous von Beate Use. Ihre Pizzabestellung bekommt dafür der Swingerclub 2 Straßen weiter. Ist aber nicht schlimm, denn Ihrem Mann stehen die Strapse eigentlich ganz gut.
4: Wer möchte denn jetzt mal in den Spiegel gucken?
2: Und damit noch Bon Appetit.
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alle, die von Freiheit träumen. Wir sollen uns feiern, nicht versäumen. So ist

0: Applaus, Applaus. Westernhagen war das mit Freiheit. Wie fühlt sich die wohl heute Morgen an? Wir kriegen es raus. Hier ist MDR Sachsen-Anhalt. 8.20 Uhr und im MDR Wetterstudio ist Jörg Schröder. Guten Morgen.
1: Frisch auf alle Fälle. Einen wunderschönen guten Morgen.
0: Eine frische Freiheit ist es. Wo sind wir denn so?
1: Aktuell, wir haben keine 0 Grad mehr im Harz. Muss man dazu sagen, ja. Königshütte war ja noch vor einer Stunde mit 0 Grad. Jetzt haben wir dort 2 Grad. In der Börde 8 Grad, im Landkreis Wittenberg 5 Grad und im Burgenlandkreis 7 Grad. Dieser Morgen also insgesamt recht frisch. So richtig warm wird es heute nicht wirklich. Temperaturen 10 bis 15 Grad. In der Altenmark Temperaturen bis 17 Grad. Bleiben wir gleich mal in der Altenmark im Elbhavelwinkel. Da erwarten wir insgesamt heute das freundlichste Wetter und auch das trockenste Wetter. Da verirren sich kaum Schauer hin. Ansonsten packen wir den Regenschirm ein. In gerade südlich der Börde, vom Harz bis nach Wittenberg, bis in den Burgenlandkreis, tauchen heute im Tagesverlauf wieder Schauer und Gewitter auf.
0: Na, die Menschen im Harz, die können natürlich einiges ab, aber wenn du sagst, im Harz haben wir keine 0 Grad mehr, weiß ich, was der Harzer gerade machen?
1: Die gehen zum Bäcker.
0: Sie ziehen erstmal ihre Socken wieder aus.
1: Ja, so.

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5: Um 8.30 Uhr mit Max Hensch. Guten Morgen. Knapp ein Viertel der Lehrkräfte in Sachsen-Anhalt ist bereits über 60 Jahre alt. Da viele Lehrerstellen heute unbesetzt sind, versucht das Land, diese Lehrer möglichst lange im Job zu halten. Wie die Volksstimme berichtet, mit mäßigem Erfolg. Thomas Tasler berichtet.
6: Schon seit einiger Zeit verliert Sachsen-Anhalt jährlich knapp die Hälfte der Lehrer zwischen 63 und 66 Jahren vorzeitig in den Ruhestand. Die Zahl ist laut Bildungsministerium zuletzt auf 45% gesunken, aber dennoch hoch, weiß auch die Gewerkschaft Erziehung und Wissenschaft. In der Volksstimme kritisiert die Vorsitzende Gerd zu geringe Anreize, um Lehrkräfte bis zur Rente mit 67 im Job zu halten. Etwa eine Reduzierung der Wochenstunden müsse früher greifen.
5: In Sachsen-Anhalt sind aktuell mehr als 650 Lehrerstellen ausgeschrieben, die meisten in Sekundar, gefolgt von Grundschulen und Förderschulen. Das wechselhafte Wetter, zum Teil sogar mit leichtem Hagel, hat gestern die Herren im Harz nicht davon abgebracht, den Vatertag zu feiern. Seit Jahren ein Kulttreffpunkt ist in Wilhelmshall im Hü an der sogenannten alten Blechbude. Dort sind gestern knapp 100 Personen zusammengekommen.
7: Ja, wir sind hier mit einer schönen Truppe hier unterwegs und mal gucken, machen wir jetzt Blechbude und dann ob wir nochmal zur Hüßburg fahren. Mal gucken, was das Wetter so sagt.
8: Jetzt sehe ich hier gerade, das Fahrzeug der Wahl scheint zumindest in diesem Jahr jetzt nicht der Bollerwagen zu sein, sondern Kutsche.
9: Mit Dach und Plane und der Trecker auch mit Dach, damit wir nicht nass werden.
8: Was ist denn heute noch der Plan?
10: Buletten besorgen.
11: Ja, und die Gemeinschaft, das ist wichtig, die Gemeinschaft und vor allen Dingen sieht man hier wieder bekannte Leute bei uns aus der ganzen Gegend hier und das ist immer schön.
5: Laut Polizei gab es gestern auch im Harz neben den üblichen Fällen von zu viel Alkohol und Lärmbelästigung keine größeren Einsätze. In Magdeburg gibt es eine neue Initiative zur Belebung der Innenstadt. Auf dem Alten Markt gibt es heute die zweite Auflage vom sogenannten Sommerfreitag. Der soll mit Großspielen wie Schwedenschach oder Leitergolf und ein paar Liegestühlen den Platz beleben. Die ersten Besucherinnen und Besucher der Premiere in der Vorwoche sagten uns:
12: Finde ich sehr klasse, weil man dadurch auch vielleicht mit anderen Leuten, die man noch nicht kannte, halt irgendwie anfängt, was zu machen.
13: Also ich finde das auch gut, weil dann, wenn hier so mehrere Kinder sind, dann können die auch zusammenkommen und vielleicht auch neue Freunde finden.
14: Ich glaube, auch dadurch würden auch viel mehr Kinder herkommen und auch also Familie mit Kindern, weil sie wissen, okay, ey, die können ja mal kurz 10 Minuten spielen oder eine halbe Stunde und wir trinken einen Kaffee. Sowas alles. Dementsprechend ist auch die Idee eigentlich ganz cool hier freitags.
5: Ab jetzt gibt es an jedem Freitag diesen Sommerfreitag zur Belebung des Alten Markts in Magdeburg. Soweit die Meldungen von uns, mehr in unserer MDR Sachsen-Anhalt App. Jetzt der Blick auf die Straßen mit Lars.
15: Wir möchten, dass Sie gut ankommen. Hier ist der MDR Sachsen-Anhalt Verkehrsservice. Wir haben aktuell keine Störungsmeldungen, also kommen Sie uns gut und sonnenbeseelt durch. Falls Sie was sehen sollten, na, Sie kennen uns ja. Oh, gerade reingekommen. Moment. Doch noch eine Meldung von der A2 Richtung Berlin. Es gibt Behinderungen zwischen Wollin und Brandenburg, verursacht durch ein defektes Fahrzeug. So, jetzt kommt hier die kleine Telefonnummer noch ins MDR Verkehrszentrum. Die ist für Sie kostenfrei. Die 0800 94 6 94 6 und die 1, falls Sie auch noch was sehen unterwegs. Gute Weiterfahrt.
16: So,
15: doch mal ein ganz freundlicher Start in den Freitag. Na, da haben wir aber lange drauf gewartet. Die Eisheiligen verabschieden sich wohl dann allmählich beseelt. Na, mal gucken. 8 Grad im Moment in Kapelsgetal, dazu wunderbar Sonne. Und mit dieser Mischung aus Sonne, aber auch wieder Regenwolken und vereinzelt kann es auch Gewitter geben. Südlich der Börde heute noch, schaffen wir insgesamt 10 bis auch mal 17 Grad im Norden. Morgen dann 11 bis 16 Grad, wieder einiges an Regen. Am Sonntag sonnige auch mal Ausschnitte und 20 Grad. Na, es geht doch. Wahrscheinlich haben wir die Eisheiligen wirklich hinter uns. Ja, da essen wir unser Eis halt ohne die. Guten Morgen, hier ist Lars Wohlfahrt.
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0: Guten Morgen mit den Hits unseres Lebens, die Man at Work und Down Under. Hier ist MDR Sachsen-Anhalt und wir schwärmen aus. Um 8.41 Uhr sind wir heute Morgen in Halle auf dem Marktplatz. Vermutlich haben Sie da schon hochgeguckt. Einige werden vielleicht auch schon mal hochgestiefelt sein, auf die Hausmannstürme. Unser Morgenreporter Stefan Bringezu ist da heute Morgen schon die 225 Stufen hoch und meldet sich da also von da oben mit der Stadtführerin Beate Krause. So, ihr habt ja schon einiges geschafft, ne? Hoch seid ihr schon mal gekommen.
1: Ja, Lars, wir haben es geschafft. Wir stehen jetzt oben auf der Brücke, die die zwei Hausmannstürme miteinander verbindet. Jetzt können wir auch wieder durchatmen und wirklich frei vom Mikro sprechen. Neben mir immer noch Beate Krause, die Stadtführerin. Das Wetter ist herrlich. So früh waren Sie auch noch nicht oben, oder, auf den Hausmannstürmen?
2: Nee, tatsächlich, so früh war ich noch nicht oben, auch wenn ich mir das schon so lange gewünscht habe. Und ich habe gedacht, mal zum Sonnenaufgang, aber da sind wir jetzt schon wieder zu spät.
1: Die Sonne ist schon wirklich aufgegangen. Sie steht schon oben. Es ist

0: wirklich wunderbares Wetter. Von oben sieht es immer anders aus. Sie kennen das ganz genau.
1: Also man sieht tatsächlich die ganze Altstadt, man sieht weit ins Land hinein, vor allen Dingen auch zum Beispiel bis zur Klobikauer Halde, wo der Geiseltalsee ist. Wir sehen Halle Neustadt, wir können dann bis zum Kilimanjaro mit Romonta gucken, dort hinten der große Schornstein. Wir sehen die Döhlauer Heide und vor allen Dingen sehen wir, wie grün unsere große Stadthalle ist.
0: Wir stehen jetzt hier auf der Brücke in ziemlich schwindelerregender Höhe. Ich habe gehört, früher, als der Türmer hier noch gelebt hat, haben ja wirklich die Töchter geschaukelt. Ist an dieser Legende was dran?
1: Das habe ich auch immer überlegt. Wo kommt die Quelle her? Viele haben mir erzählt, da gibt es Bilder, wie die Kinder hier oben schaukeln. Ich persönlich habe nie so ein Bild gesehen. Und es ist ja so, wenn einer dem anderen was erzählt, dann muss man manchmal gucken, wo wissen die es her? Und ich hatte das große Glück, einmal Nachfahren der Türmer, des letzten Hausmanns hier oben zu führen. Und die konnten mir bestätigen, dass eine der Großmütter hier oben noch als Kind geschaukelt hat. Und das ist, denke ich, eine sehr verlässliche Quelle.
0: Es ist wirklich schwer vorstellbar, dass man hier eine Schaukel runterhängt und dann hier schaukelt. Also es ist, da muss man wirklich schwindelfrei sein, oder?
1: Ja, aber das kommt mit der Zeit.
0: So das. Dann zurück zu dir ins Funkhaus und wir genießen hier noch wirklich diesen wunderschönen Ausblick auf diesen Hausmannsturm. Jetzt mal ein kleines Käffchen trinken, oder?
1: Oh, endlich. Ja.
2: Da müsst ihr aber nochmal runter und nochmal 225 Stufen hoch. Es sei denn, ihr habt die Kaffeemaschine mit hochgeschleppt. Ja, auf heute ist da der Blick wunderbar. Also probieren Sie das ruhig mal aus. Und jetzt wissen wir auch Bescheid, ne? Von wegen nur die Harten kommen in den Garten. Nee, die richtig Harten haben oben geschaukelt auf den Hausmannstürmen in Halle. Guten Morgen mit MDR Sachsen-Anhalt und Amanda Lear Musik.

Guten Morgen um 8.48 Uhr. Die Freitagsfrage bei MDR Sachsen-Anhalt lautete ja an dieser Woche, was ist Ihr Markenzeichen? Und haben wir eigentlich schon unsere MDR Sachsen-Anhalt-Tasse heute rausgeschenkt? Ich überlege kurz. Nee, machen wir aber gleich nach Desmond Decker. Und starten auch die neue Freitagsfrage. Bis

0: Guten Morgen, wir sind's jetzt in der Sachsen-Anhalt, 8.50 Uhr. Da wird's doch gleich Zeit für Julian Mengler. Der reitet auch gleich ein, steht für Sie parat und es gibt einen duften Vormittag. Aber eine Sache müssen wir natürlich jetzt noch klären. Wer kriegt unsere handsignierte Tasse?
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0: Wir wollten ja in dieser Woche von Ihnen wissen, Udo Lindenberg wird 80, sein Markenzeichen ist der Hut. Was ist Ihr Markenzeichen? Die meistgenannte Antwort waren nicht die Brillen, die bunten, ne? Es waren die Frisuren, speziell Farbe im Haar. Davon konnten die meisten ein Lied singen und Martina in Sangerhausen auch. Guten Morgen.
2: Ich grüße dich auch.
0: Was, Martina, für alle nochmal, ist dein Markenzeichen?
2: Mein Markenzeichen sind meine lila lichtblauen Haare.
0: Ach, lila Licht ist quasi lila und blau.
2: Ja.
0: Wie kamst du auf die Farbe? Was war der ausschlaggebende Punkt?
2: Das hat mir zu DDR-Zeichen schon immer so gefallen. Da hatte ich blonde Strähnen, das hatte aber jeder. Und da habe ich mir wirklich mit Blaupapier, was du so zwischen die Blätter machst, um zu färben, habe ich das mir so ein bisschen in die Haare gerieben, aber nur halt vorne ganz dezent. Und ja, ich fand das schick und alle haben mich drauf angesprochen. Und nachher kriegte ich dann wirklich graue Haare. Und naja, jetzt gibt's ja beim Friseur alles Mögliche, was man sich da reinmachen kann. Und es ist halt einfach nur eine Kolorspülung, die drin ist. Und das ist mein Markenzeichen. Die sind jetzt halt so, die sind nicht grau, die sind halt lilalich.
0: Wie hast du denn die Farbe aus dem Blaupausenpapier ins Haar gekriegt, sag mal?
2: Das knorkelst du einfach rein. Du nimmst das Papier und knorkelst es einfach in die Strähnen rein. Und dann war es blau, aber es war halt vor die Bettwäsche nicht so günstig, weil ein bisschen hat es dann doch manchmal abgefärbt.
0: Also Martina, ich habe hier gerade was im Studio. Es passt auch ein bisschen zu deinen Haaren. Lila ist sie nicht, aber auch wunderschön MDR Sachsen-Anhalt blau, unsere handsignierte Tasse.
2: Hey, da freue ich mich. Das ist auch ein schönes Geschenk. Juhu.
0: Die macht sich gut, du. Die schicke ich nach Sangerhausen.
2: Alles klar.
0: Danke fürs Mitmachen.
2: Bitte, gerne.
0: Und ich habe eine neue Freitagsfrage für Sie. Die löst dann Julia Rosebrock in einer Woche auf. Nach Udo Lindenbergs 80. fallen wir dann auch weiter. Cher, die Sängerin Cher, wird 80. Also Teile von ihr, weil es gibt sie selber zu. Bei Cher ist nicht mehr alles. Vor allem am Körper, original. Wir wollen von Ihnen wissen, Sie haben eine Woche Zeit zum Antworten. Was ist bei Ihnen eigentlich nicht mehr original? Hm? Die Hüfte, die Küchenfliese, der Kotflügel am Auto. Ihnen fällt eine Antwort ein. Her damit.
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0: Oh yeah, Musik können wir. Wir sind Ihre Jukebox zum Mitnehmen. MDR Sachsen-Anhalt gleich nach 9 mit Musik von Paul Young, Eric Clapton und hier Rod Stewart. So klingt's gleich nach 9. Bleiben Sie einfach bei uns.
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0: Es ist 9 Uhr.
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0: Ich bin Michael Rosebrock. Guten Morgen. Knapp ein Viertel der Lehrkräfte in Sachsen-Anhalt ist über 60 Jahre alt. Das Land versucht, sie möglichst lange im Job zu halten, da viele Lehrerstellen bereits unbesetzt sind. Wie die Volksstimme jetzt berichtet, ist der Erfolg nur mäßig. Demnach verliert Sachsen-Anhalt jährlich knapp die Hälfte der Lehrer zwischen 63 und 66 Jahren vorzeitig in den Ruhestand. Die Gewerkschaft Erziehung und Wissenschaft kritisiert zu geringe Anreize, um Lehrkräfte bis zur Rente mit 67 im Job zu halten. So müsse etwa eine Reduzierung der Wochenstunden früher greifen. In ganz Deutschland bleiben heute möglicherweise vereinzelte Geschäfte und Läden zu. Oder es dauert halt etwas länger an der Kasse. Die Gewerkschaft Verdi hat zu Warnstreiks im Handel aufgerufen. Bundesweit sollen Betriebe bestreikt werden, wie die Gewerkschaft vorgestern angekündigt hatte. Welche Unternehmen und Filialen genau betroffen sind, ist noch unklar. In mehreren Städten soll es Kundgebungen geben. Hintergrund ist der aktuelle Tarifstreit. Verdi fordert 7% mehr Geld für die Beschäftigten. Der Handel lehnt das ab und verweist auf die schwierige wirtschaftliche Lage. Im Landkreis Mansfeld-Südharz wird morgen der Ernstfall geprobt, damit Einsatzkräfte im Notfall schneller und besser helfen können. Mehr als 300 Beteiligte trainieren Abläufe. Konkret geht es um ein fiktives Unwetter mit Starkregen und extremen Windböen. Ein Szenario, das jederzeit Realität werden kann. An drei Orten im Landkreis, in Oberröpling, Roßlau und in Sandersleben, trainieren die Teams morgen ab 9 Uhr. Bei unseren Nachbarn in Brandenburg schockieren dreiste Viehdiebstähle die Bauern. Innerhalb weniger Wochen verschwanden in drei Fällen insgesamt rund 150 Rinder spurlos von Weiden, darunter wertvolle Zuchttiere. Betroffen ist unter anderem eine Agrargenossenschaft im Örtchen Gräfendorf, nahe des Landkreises Wittenberg in Sachsen-Anhalt. Heute Vormittag wollen nun der Innenminister, die Landwirtschaftsministerin und die Polizei in Brandenburg mit betroffenen Landwirten sprechen. Noch ist unklar, wer hinter den Viehdiebstählen steckt. Der Verfassungsschutz hört auf, die Scientology-Organisation systematisch zu beobachten. Nach Informationen des ARD-Hauptstadtstudios will sich der Inlandsgeheimdienst in Zukunft konsequent auf Terrorismus, Spionage und Sabotage konzentrieren. Fast 30 Jahre lang wurde Scientology beobachtet. Grund war die totalitäre Ideologie, die aus Sicht vieler Analytiker antidemokratisch ist. Zwar hat sich daran nicht viel geändert, aber es gibt immer weniger Mitglieder. Scientology versteht sich selbst als Religionsgemeinschaft. Behörden bewerten Teile der Lehre und Struktur aber als verfassungsfeindlich. Mitte Mai ist für viele Musikfans ein ganz wichtiger Zeitraum und Zeitpunkt. Der Eurovision Song Contest steht an. Dieses Jahr in Wien, weil Österreich zuletzt gewonnen hatte. Das Finale findet morgen statt und jetzt stehen auch alle Teilnehmer fest. Im zweiten Halbfinale qualifizierten sich am Abend 10 weitere Länder, darunter Australien und Dänemark, die beide zum erweiterten Favoritenkreis gezählt werden. Weiter sind auch Rumänien, Bulgarien, die Ukraine, Norwegen, Malta, Zypern, Albanien und Tschechien. Deutschland ist als großer Geldgeber automatisch im Finale gesetzt. Für uns startet ja Sarah Engels mit Fire. Und das waren die Nachrichten mit Michael Rosebruck, Wetter und Verkehr. Mit dir, Julian.
9: Micha, 12 Punkte.
0: Absolut. Dankeschön.
9: Wir möchten, dass Sie gut ankommen. Hier ist der MDR Sachsen-Anhalt Verkehrsservice. Um 9 Uhr gleich 4 Minuten. Und es ist alles frei am Brückentag. Wenn Sie irgendwas entdecken, Staus, Blitzer, Verkehrsbehinderung, rufen Sie uns doch bitte einfach an. Geht immer kostenfrei 0800 94 6 94 6 und die 1. Herzlichen Dank. Gute Fahrt. Das ist ein herrlicher Start in den Brückentag mit Frühstück in der Sonne. Mehr Wolken gerade, vor allem im Harz und im Salzlandkreis. Heute gibt es einen Sonne-Wolken-Mix. In der Börde kann es auch regnen. 10 bis 15 Grad höchstens. Morgen Sonne und bis 16 Grad.
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0: Manchmal braucht man nur ein bisschen Anschwung, um sein Ziel zu erreichen. Das gilt ja im Beruf, das gilt in der Liebe, das gilt so generell im Leben und das gilt auch bei der Musik. Hallo bei MDR Sachsen-Anhalt an diesem Freitagvormittag. Folgende Geschichte zu dem Thema. Ein amerikanischer Austauschstudent kommt aus Schweden zurück und geht einer Radiostation mächtig auf die Nerven. Er möchte nämlich, dass sie einen Song spielen, den er aus Schweden mitgebracht hat. Na gut, sagen die dann irgendwann. Und was dann passiert, ist Musikgeschichte. Unser Hitversteher kennt sie.
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2: Ursprünglich hat der Song die Unterzeile Weihnachtslied für gebrochene Herzen und landet im Dezember 1987 auf Platz 1 der schwedischen Charts. Ein Jahr später wird The Look durch Zufall auch ein Hit in den USA. Und dadurch wird man in Hollywood aufmerksam auf die junge schwedische Band und fragt an, wann ein Liebeslied gebraucht wird. Es geht um eine romantische Komödie mit Julia Roberts und Richard Gere. Die Band aber ist gerade so erfolgreich, dass sie keine Zeit hat und bietet aus Verlegenheit die alte Aufnahme von dem vermeintlichen Weihnachtslied an. Der Film heißt Pretty Woman, die Band heißt Roxette und der Song It Must Have Been Love. Es muss Liebe gewesen sein. Leg ein Flüstern auf mein Kissen und lass den Winter auf dem Boden liegen. Ich wache einsam auf, die Stille hängt in der Luft, im Zimmer und überall. Berühr mich jetzt, ich mach die Augen zu und ich träume mich davon. Es muss Liebe gewesen sein, aber nun ist es vorbei. Es muss gut gewesen sein, aber ich habe es verloren. Es muss Liebe gewesen sein, aber nun ist es vorbei. Von dem Moment, als wir uns berührten, bis zum Ende der Zeit. Ich tue so, als ob wir noch zusammen wären, als würde ich noch behütet in deinem Herzen wohnen, aber innen und außen werde ich zu Wasser, wie eine Träne auf deiner Hand. Es ist ein strenger Wintertag und ich träume mich davon. Es muss Liebe gewesen sein, aber nun ist es vorbei. Es war alles, was ich wollte, aber nun muss ich ohne leben. Es muss Liebe gewesen sein, aber nun ist es vorbei. Es ist dort, wo das Wasser fließt. Es ist dort, wo der Wind weht. Es muss Liebe gewesen sein, aber nun ist es vorbei. Die Roxette-Sängerin Marie Fredriksson stirbt am 9. Dezember 2019. Seither singt ihr Bandkollege Per Gessele das Lied allein auf der Bühne.
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perfekte Musik für blauen Himmel und nur ein paar Schäfchenwolken. Hallo, hier ist MDR Sachsen-Anhalt mit Eric Clapton und weiter geht's mit T-Rex.

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8: Um 9.30 Uhr mit Max Hensch. Guten Tag. Knapp ein Viertel der Lehrkräfte in Sachsen-Anhalt ist über 60 Jahre alt. Da viele Stellen bereits heute unbesetzt sind, versucht das Land, die älteren Lehrer möglichst lange im Job zu halten. Wie die Volksstimme berichtet, mit mäßigem Erfolg. Thomas Tasler dazu.
9: Schon seit einiger Zeit verliert Sachsen-Anhalt jährlich knapp die Hälfte der Lehrer zwischen 63 und 66 Jahren vorzeitig in den Ruhestand. Die Zahl ist laut Bildungsministerium zuletzt auf 45% gesunken, aber dennoch hoch, weiß auch die Gewerkschaft Erziehung und Wissenschaft. In der Volksstimme kritisiert die Vorsitzende Gerd zu geringe Anreize, um Lehrkräfte bis zur Rente mit 67 im Job zu halten. Etwa eine Reduzierung der Wochenstunden müsse früher greifen.
8: In Sachsen-Anhalt sind aktuell mehr als 650 Lehrerstellen ausgeschrieben, die meisten in Sekundar, gefolgt von Grundschulen und Förderschulen. Am Theater der Landeshauptstadt Magdeburg wird es in der kommenden Spielzeit beim Musiktheater, beim Schauspiel und beim Ballett in Summe 24 Premieren geben. Für den März 2027 ist dann auch eine Auseinandersetzung mit der geplatzten Intel-Ansiedlung angekündigt, sagt Generalintendant Julian Chavard.
10: Wenn man ein bisschen beobachtet, was Magdeburg beschäftigt hat in den letzten Monaten, kommt man den Klassenerhalt von FC Magdeburg, kommt man vielleicht auf Baustellen, aber man kommt aber sofort auf Intel. Wir dachten, wir machen jetzt einmal eine Intel-Oper. Der Aufstieg und Fall einer Chipfabrik. Man hat so eine Traumfabrik vor uns, vor den Augen vorgestellt und plötzlich ist dieser Traum geplatzt und wir wollen uns mit dieser Emotion auseinandersetzen.
8: Soweit der Generalintendant des Magdeburger Theaters Julian Chavard. Für das diesjährige Domplatz-Musical Oklahoma laufen übrigens bereits die Proben. Premiere ist am 19. Juni. Wer Lotto spielt, kommt selten auf hohe Gewinne. Im Harz allerdings hat jemand Anfang März 77.777 Euro gewonnen und noch nicht abgeholt. Nach Angaben von Lotto Sachsen-Anhalt kein Einzelfall. Mehr dazu von Andrea Poschwald.
11: Vielleicht schlummert die Quittung ja noch in einer Brieftasche. Der Einsatz lag bei 18,10 Euro. Daraus diese lustige Schnapszahl von 77.777 zu machen, ist seinen Einsatz allemal wert. Lottogewinner haben 3 Jahre Zeit, ihren Gewinn abzuholen bzw. anzufordern. Laut Lotto Sachsen-Anhalt warten aus den vergangenen beiden Jahren noch nicht abgeholte Beträge in Höhe von insgesamt mehr als 1 Million Euro auf die Gewinner. Spielquittungen aus Sachsen-Anhalt können in jeder Lottoverkaufsstelle im Land und im Lottohaus in Magdeburg kontrolliert werden. Vielleicht findet sich ja noch ein glücklicher Gewinner.
8: Soweit die Meldungen. Jetzt der Blick auf die Straßen mit Julian.
12: Und vorher ein kurzes Danke an Fabian Brenner im Studio Halle, Max Hensch im Studio Magdeburg, Katharina Hecklin-Stendal und André Damm im Studio Dessau, ihre verlässlichen Stimmen aus den MDR Sachsen-Anhalt Regionalstudios. Und da wir ja auch möchten, dass sie gut ankommen, ist hier der MDR Sachsen-Anhalt Verkehrsservice um 9.33 Uhr. Eine Meldung von der A2 Richtung Hannover zwischen Brandenburg und Wollin ist die rechte Spur gerade nach einem Unfall gesperrt. Und auf der A9 Richtung Berlin, Vorsicht zwischen Wiedemar und Halle, Plasteteile auf der Fahrbahn. Geblitzt wird in Halle auf der Europachaussee Richtung Ammendorf, Höhe Dieselstraße und am Ortseingang Windberger aus Richtung Wittenmoor. das war's. Wenn Sie noch was haben, Staus, Blitzer, Verkehrsbehinderung, wir sind Ihre verlässliche Adresse. Melden Sie bei uns. Wir warnen im Radio 0800 94 6 94 6 und die 1 ist unsere Nummer, kostenfrei für Ihren Anruf. Dankeschön. Heute gibt es Sonne und Wolken im Wechsel. Südlich der Börde sind auch mal Regenwolken mit dabei. 10 bis 15 Grad heute höchstens. Am Wochenende gibt es Sonne und Wolken. Sonnabend noch mit Regen. Sonntag bleibt trocken bis 20 Grad.
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0: 20 vor 10 ist durch. Guten Morgen, liebe Männer. Ja, wie war's? Wer feiern kann, der kann auch arbeiten, oder? Für tausende Männer war es gestern feuchtfröhlich und zwar nicht nur von oben. Lassen wir es doch heute mal entspannt angehen. MDR Sachsen-Anhalt-Reporter Lukas Mauri hat sich gestern auch treiben lassen und er hat eine Partytruppe in einer Pferdekutsche entdeckt.
1: Moin, hi, wir sind die Sportfreunde aus City. Wir fahren der Sonne entgegen, also von daher, uns geht's gut, wir sind super geschützt und ja, wir machen's besser draus. Wir haben Bier, wir haben Essen, also uns geht's gut.
2: Ja, was habt ihr denn noch vor? Also wo geht's denn heute hin?
1: Ja, durch die Feldflur. Wie du siehst, traumhaft schönes Wetter. Und ja, wir werden einfach das Schönste aus dem heutigen Tag machen.
0: Traumhaft schönes Wetter. Also kein schönes Wetter. Aber hey, es ist doch ein...

0: einfach so, wie es ist. Tradition gab es gestern bei den Handballern vom Post-SV Magdeburg. Gestern war zum 50. Mal das Freundschaftsspiel gegen Traktor Brumby angesagt. Und zwar Feldhandball. Also nicht in der Halle, sondern auf dem Fußballfeld. So wie früher. Und bei jedem Spiel dabei Vereinslegende Dieter Baumi Baumgart. 83 Jahre jung. Aber im Sommer ist Schluss mit Handball.
1: Die schönsten Erinnerungen sind eigentlich immer, dass man mit einer Mannschaft zusammen unterwegs ist. Dass man einen Grund hat, dass man hinterher zusammen ist, sich zu freuen auf das nächste Training, auf das nächste Spiel und der Sport überhaupt. Zu meinem Leben gehört das dazu. In dieser Hinsicht wird es mir im nächsten Jahr fehlen, wenn ich nicht mehr aktiv dabei bin. Aber ich bin garantiert als Zuschauer dabei und vielleicht kann ich auch den einen oder anderen Tipp noch geben.
0: Bilder vom Spiel SV Post Magdeburg gegen Traktor Brumby gestern und wie sie ihren Baumi dann gefeiert haben. Das sehen wir heute Abend bei den Fernsehkollegen von MDR Sachsen-Anhalt heute, 19 Uhr im MDR Fernsehen.

0: Wo habe ich denn jetzt schon wieder meinen Schlüssel hingelegt? Oh, hallo bei MDR Sachsen-Anhalt. Hier gibt's die guten Gedanken zum Tag.
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2: Wie oft sind Sie in Ihrem Leben schon umgezogen? Ich selbst bin mindestens 10-mal umgezogen und jedes Mal müsste ich etwas abgeben. Meine Schlüssel. Man denkt kaum darüber nach, aber was nimmt man jeden Tag mit, wenn man das Haus verlässt? Handy, Portemonnaie, Schlüsselbund. Die Schlüssel sind immer dabei. Sie ermöglichen uns, wieder nach Hause zu kommen. Und so, wie sich das Leben verändert, wechseln auch unsere Schlüssel. Mit jeder neuen Lebensphase kommen neue hinzu. Für eine Wohnung, ein Auto, ein Fahrradschloss. Sie stehen für neue Schritte und Entscheidungen und werden deshalb immer wieder ausgetauscht. Doch eines bleibt: der Schlüsselbund oder Anhänger. Er ist das, was man täglich in der Hand hält, unabhängig davon, in welcher Lebensphase man sich befindet. Er verbindet alles miteinander. Bei mir ist es ein Kreuz, das mich an Christus erinnert. Ich nehme es jeden Tag in die Hand und es erinnert mich daran, nach seinem Vorbild zu leben. Egal, was ich tue oder was auf mich zukommt, ich versuche, in allem Gott zu ehren und meinen Nächsten zu lieben. Das gibt meinem Leben Struktur und Sinn. Ein Ziel vor Augen, das mich nicht unter Druck setzt, sondern ermutigt und meine Schritte leichter macht, weil Gott mich stärkt. Ich verlasse mich nicht allein auf meine eigene Kraft. Gott schenkt mir jeden Tag genug. Und genau das verspricht Gott alle Menschen, die sich ihm zuwenden. Was ist Ihr Schlüsselbund, das verbindet er in Ihrem Leben? Ist es etwas, das Sie täglich vor Augen haben und das Ihnen Kraft gibt? Ich wünsche Ihnen, dass Sie Ihre eigene Kraftquelle entdecken, die Sie durch jeden Tag begleitet. Es grüßt Sie, Pastorin Kate Weishaupt, Halle.
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0: Vollversorgung am Vormittag. Gleich nach 10 mit Aber. Die Hits unseres Lebens aus den 60ern, 70ern und 80ern laufen nur bei uns.
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6: Ich bin Michael Rosebrock. Guten Tag. Knapp ein Viertel der Lehrkräfte in Sachsen-Anhalt ist älter als 60 Jahre. Das Land versucht, sie möglichst lange im Job zu halten, da viele Lehrerstellen bereits unbesetzt sind. Wie die Volksstimme berichtet, ist der Erfolg aber nur mäßig. Demnach verliert Sachsen-Anhalt jährlich knapp die Hälfte der Lehrer zwischen 63 und 66 Jahren vorzeitig in den Ruhestand. Die Gewerkschaft Erziehung und Wissenschaft kritisiert zu geringe Anreize, um Lehrkräfte bis zur Rente mit 67 zu halten. So müsse etwa die Reduzierung der Wochenstunden früher greifen. Im Süden Sachsen-Anhalts versuchen Betrüger gerade an Bankkarten von Kunden der Saale-Sparkasse zu gelangen. Wie die Bank am Vormittag mitteilte, geben sich die Unbekannten dafür als falsche Handwerker aus. Sie klingeln besonders bei älteren Menschen an der Tür und geben an, etwa Wasser-, Strom- oder Heizungsanlagen überprüfen zu müssen. Die Betrüger fordern ihre Opfer auf, die angebliche Prüfung mit ihrer Bankkarte zu bezahlen, diese dann in ein Lesegerät zu stecken und den PIN einzugeben. Danach wird die Karte gestohlen. Bisher ist es laut Saale-Sparkasse bei Versuchen geblieben. Immer weniger Menschen wandern irregulär in die EU ein. In den ersten 4 Monaten dieses Jahres ist die Zahl deutlich gesunken. Das zeigen neue Daten der Grenzschutzagentur Frontex, die der ARD exklusiv vorliegen. Demnach reisten bisher knapp 29.000 Menschen ohne entsprechende Papiere ein. Das sind 40% weniger als im Vorjahreszeitraum. Laut Frontex ist das der niedrigste Stand seit Jahren. Hauptsächlich reisen die Menschen über das zentrale und das östliche Mittelmeer ein. Im Altmarkkreis Salzwedel sind voraussichtlich ab heute Hubschrauber gegen Schädlinge im Einsatz. Es geht gegen die Raupen des Eichenprozessionsspinners. Nach Angaben des Landkreises wird in mehreren Gebieten um Gardelegen und Klötze in den kommenden 3 Tagen Gift aus der Luft versprüht. Die entsprechenden Flächen liegen nicht innerhalb von Wohngegenden und wurden gesperrt. Das Sammeln und der Verzehr von Pilzen, Früchten und Kräutern aus diesen Gebieten ist für 3 Wochen verboten. Im Landkreis Mansfeld-Südharz wird morgen der Ernstfall geprobt, damit Einsatzkräfte im Notfall schneller und besser helfen können. Mehr als 300 Beteiligte trainieren Abläufe. Konkret geht es um ein fiktives Unwetter mit Starkregen und extremen Windböen. Ein Szenario, das jederzeit Realität werden kann. An 3 Orten im Landkreis, in Oberröpplingen, Roßla und in Sandersleben, trainieren die Teams morgen ab 9 Uhr. Ist der tote Wal vor der dänischen Insel Anholt Timmy? Experten prüfen das gerade. Die dänischen Behörden gehen davon aus, dass das gefundene Tier schon eine Weile tot ist. Als nächstes sollen Gewebeproben genommen werden. Der gestrandete Buckelwal von der Insel Pöhl war Anfang Mai von einer privaten Initiative mit einem Spezialschiff aus Tangermünde Richtung Nordsee gebracht worden. Und das waren die Nachrichten mit Michael Rosebrock. Wetter und Verkehr mit dir, Julian.
7: Dankeschön, Micha. Wir möchten, dass Sie gut ankommen. Hier ist der MDR Sachsen-Anhalt Verkehrsservice um 10.03 Uhr. Hallo zusammen. Auf der A9 Richtung Berlin bitte Vorsicht zwischen Wiedemar und Halle. Es liegen weiter Plasteteile auf der Fahrbahn. Geblitzt wird in Halle, Europachaussee Richtung Ammendorf, Höhe Dieselstraße. In Halle, in der Stadtforststraße in beiden Richtungen und am Ortseingang Windberge, wenn Sie aus Richtung Wittenmoor kommen. Haben Sie noch was? Staus, Blitzer, Verkehrsbehinderung. Wir sind für Sie erreichbar, durchgehend und kostenfrei. 0800 94 6 94 6 und die 1. Dankeschön. Neuer Brückentag oder entspannter Arbeitstag heute mit Sonne vorm Fenster, also immer wieder Sonne, ansonsten blauer Himmel und auch mal eine Wolke. Heute bis 15 Grad. In 20 Minuten schauen wir uns das Wochenendwetter mal ausführlich an, nur so viel. Morgen gibt's auch Regenschauer, Sonntag wird's trocken und warm.
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7: Morgen ist Finale beim Eurovision Song Contest. An wen denken wir beim Eurovision Song Contest? An ABBA.
6: Klar,

0: mit Heinz Rudolf Kunze durch den Freitagvormittag, 10.13 Uhr. Hallo zusammen. Schön, dass MDR Sachsen-Anhalt im Radio läuft. Wir haben ja auch eine App, ne? Die MDR Sachsen-Anhalt-App. Kleines blaues Logo, gibt's für alle Handybetriebssysteme, ist kostenfrei. Und das Besondere ist das, was sich öffnet. Also eine ganze Welt öffnet sich, wenn Sie unsere App öffnen. In diesem Fall vor allem die Tipps fürs lange Wochenende sehr heiß begehrt, weil viele Tage hintereinander, an denen man nicht so richtig weiß, was man machen will und das Wetter vielleicht auch nicht ganz so sicher in alle Richtungen ist, die App ist ein richtig guter Berater. Wir schauen mal rein in die Veranstaltungstipps. Kollegin Anne Seiler knöpft sie sich vor.
1: Raus mit der Badehose und ab ins Freibad am Kastanienweg in Weißenfels. Die neue Saison ist eröffnet, der 5-Meter-Turm wartet, es gibt einen Eisbeach. Wer braucht schon Urlaub? Das Freibad hat täglich ab 10 Uhr geöffnet. Gesänge auf der Falltür, so nennt sich das Programm des Meisters des hintergründigen Chansons Sebastian Krämer. Er ist zu Gast im Inseltheater in Magdeburg. Seine Texte sind frech, voller Hingabe oder tiefer Trauer. Mehr erfahren Sie am Sonnabend um 20 Uhr bei seinem Programm im Inseltheater Magdeburg. In Bittkau, einem Ortsteil von Tangermünde, gibt es am Sonntag Inspiration, Austausch und leuchtende Kinderaugen bei der sogenannten Femme Faire regionalen Familienmesse. In der Eventscheune treffen sich lokale Macher. Die Besucher können handgemachte Schätze entdecken und sich von Experten rund um Familienthemen beraten lassen. Die Familienmesse beginnt am Sonntag um 11 Uhr und der Eintritt ist frei. Nur was für Hartgesottene ist der Besuch im Röhrichtschacht in Wettelrode bei Sangerhausen, denn der Chef des Schachtes verspricht, vom Wege abzukommen an diesem Sonntag. Thomas Wäscher.
2: Wir werden mit angemeldeten Besuchern auf Strecken gehen, die wir sonst nicht besuchen. Es geht also über die Fluchtwege zum Schaubergwerk zurück und ein bisschen über Tagewanderung ist da auch dabei. Und wer nicht die weiten Strecken auf sich nehmen will, wir haben auch ganz normal offen für die Standortführungsgäste und man kann unser Förderjurist besuchen bis auf die erste Plattform.
1: Es gibt noch Plätze für diese besondere Wanderung. Der Röhrichtschacht in Wettelrode hat freitags bis sonntags zwischen 10 und 16 Uhr geöffnet.
0: Bei uns ist was los in Sachsen-Anhalt und ich kann mir vorstellen, das ging jetzt wieder mal ein bisschen schnell. Wir haben mitgedacht. Schauen Sie rein in die MDR Sachsen-Anhalt-App. Dankeschön, Anne Seiler, für die Tipps.

0: Vielleicht sind sie schon voll drin im langen Wochenende, weil sie sich den Brückentag gesichert haben. Oder haben mit Arbeit sowieso nichts mehr am Hut. In jede Richtung. Hallo bei MDR Sachsen-Anhalt und hallo Grit Krämer im MDR Wetterstudio.
1: Hallo Julian.
0: So, wie geht's denn durch den Freitag so wettermäßig?
1: Ja, man sieht ja schon sehr viel mehr Sonne als in den letzten Tagen und es wird so sein, dass die Wolken am Nachmittag dann doch wieder ein bisschen dichter werden. Wir haben jetzt erste kleine Schauer im Harz und südlich des Harzes, die da gerade reinziehen aus Thüringen. Sowas in der Art wird's am Nachmittag öfter geben. Da werden wieder Quellwolken entstehen, da bilden sich dann Schauer, aber weniger als in den letzten Tagen. Trotzdem, ab und zu muss man immer nach oben gucken. Wenn eine dunkle Wolke entsteht, dann wird es mal kurz regnen. Nach 10 Minuten ist das aber wieder durch. Und die Temperaturen sind ähnlich wie heute. Jetzt liegen wir so bei 10 bis 12 Grad. Am Nachmittag geht es noch ein bisschen nach oben. 12 bis 16 Grad sind dann die Maximalwerte.
0: Was hat denn das Wochenende zu bieten?
1: Das sieht ganz ähnlich aus. Wir bleiben noch im Tiefdruckeinfluss, aber langsam kommt es ein Hoch in die Nähe. Und das bedeutet, jeweils sind die Vormittage, Samstag und Sonntag, recht hübsch, so wie jetzt auch. Viel Sonne, paar Wolken, trocken und jeweils am Nachmittag bilden sich dann doch einzelne Schauer, sowohl am Samstag als auch am Sonntag. Natürlich Schwerpunkt dann eher die Harzregion, aber vereinzelt kann es auch mal woanders regnen. Bei vielen bleibt es auch an den Nachmittagen trocken, aber eben nicht bei allen. Und die Temperaturen steigen langsam an. Am Samstagnachmittag schon mal so Richtung 15, 17 Grad und am Sonntag geht es schon Richtung 19 Grad.
0: Na guck mal, wie steht es denn eigentlich um die Eisheiligen? Grit, hast du da einen Zwischenstand für uns?
1: Naja, heute ist die kalte Sophie, letzter Tag der Eisheiligen und wir haben es geschafft. Diese Nacht wird nicht mehr so kalt. 6 bis 3 Grad verbreitet, hin und wieder auch nochmal 1 Grad, ein bisschen Bodenfrost dabei. Dann sind wir raus aus der Gefahr.
0: Gut, dass du sagst. Dankeschön, Grit Krämer. Ich wünsche dir ein schönes Wochenende und erstmal vorher noch einen schönen Freitag.
1: Danke dir auch.
0: Danke dir.

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5: Um 10.30 Uhr mit Max Hensch. Guten Tag. Knapp ein Viertel der Lehrkräfte in Sachsen-Anhalt ist über 60 Jahre alt. Da viele Stellen in den Schulen bereits unbesetzt sind, versucht das Land, die älteren Lehrer möglichst lange im Job zu halten. Wie die Volksstimme berichtet, mit mäßigem Erfolg. Thomas Tasler dazu.
6: Schon seit einiger Zeit verliert Sachsen-Anhalt jährlich knapp die Hälfte der Lehrer zwischen 63 und 66 Jahren vorzeitig in den Ruhestand. Die Zahl ist laut Bildungsministerium zuletzt auf 45% gesunken, aber dennoch hoch, weiß auch die Gewerkschaft Erziehung und Wissenschaft. In der Volksstimme kritisiert die Vorsitzende Gerd zu geringe Anreize, um Lehrkräfte bis zur Rente mit 67 im Job zu halten. Etwa eine Reduzierung der Wochenstunden müsse früher greifen.
5: Ein Feuer in einem Mehrfamilienhaus in Hettstedt hat für einen erheblichen Schaden gesorgt. Nach ersten Schätzungen der Polizei liegt er im sechsstelligen Bereich. Fabian Brenner mit den Informationen.
7: Anwohner hatten das Feuer kurz nach 20 Uhr der Feuerwehr gemeldet. Aus dem Keller eines Mehrfamilienhauses in der Novalisstraße in Hettstedt war starker Rauch aufgestiegen. Mit einer Drehleiter rettete die Feuerwehr drei Personen aus dem Haus. Verletzt wurde niemand. Wegen starker Rußbildung und weil der Strom vorübergehend abgestellt werden musste, bleibt das Haus vorerst unbewohnbar. Die Brandursachenermittlung der Polizei soll heute starten.
5: Das Genossenschaftsunternehmen VR Plus von den Volks- und Raiffeisenbanken, das seit mehr als 30 Jahren in der Altmark und im Wendland aktiv ist, wird zu großen Teilen verkauft. Die Genossen stimmten dem bei einer Generalversammlung zu. Künftig soll sich das Unternehmen auf das Bankgeschäft konzentrieren. Bernd Volker Brahms dazu.
8: Seit 7 Jahren schreibt das Genossenschaftsunternehmen mit seiner Warensparte rote Zahlen. Mittlerweile sind rund 22 Millionen Euro Minus aufgelaufen. Zur Sparte gehören Tankstellen und Bau- und Gartenmärkte. Für die Landwirte in der Region ist bislang auch der Agrarhandel sowie der Landmaschinen-An- und Verkauf von großer Bedeutung. Der Vorstand des Unternehmens spricht davon, dass es für alle Bereiche Kaufinteressenten gibt. Insgesamt sind es 40 Standorte in der Altmark und im Wendland.
5: Ja, und ungefähr 600 Mitarbeiter sind jetzt vom Verkauf der Warensparte bei VR Plus betroffen. Mehr zu diesem Thema finden Sie auch auf mdr.de und in unserer App. Erdbeeren aus Sachsen-Anhalt werden dieses Jahr teurer. Davon gehen die Bauern aus. Die Preise steigen voraussichtlich um 10-15%. Gründe sind der gestiegene Mindestlohn sowie höhere Produktionskosten. Im vergangenen Jahr lag der Kilopreis bei 5,50 Euro für Selbstpflücker. Vorgepflückte Erdbeeren kosteten im Schnitt 10,50 Euro. Die Bauern gehen davon aus, dass die höheren Preise die Nachfrage etwas drücken könnten. Dabei sieht die Erdbeerausbeute selbst in diesem Jahr wohl gut aus. Soweit die Meldungen von uns. Mehr finden Sie in unserer MDR Sachsen-Anhalt-App. Jetzt der Blick auf die Straßen mit Julian.
9: Dankeschön, Max. Wir möchten, dass Sie gut ankommen. Hier ist der MDR Sachsen-Anhalt Verkehrsservice um 10.33 Uhr auf die Sekunde genau. Vorsicht auf der A4 Richtung Frankfurt zwischen Nora und Erfurt-Fieselbach liegt eine Radkappe auf der Fahrbahn. A38 Leipzig-Göttingen, Vorsicht zwischen Dreieck-Südharz und Sangerhausen-Süd, eine Person auf dem Mittelstreifen. Nochmal A38 Leipzig-Göttingen, Vorsicht zwischen Dreieck-Südharz und Sangerhausen-Süd, eine Person auf dem Mittelstreifen. Geblitzt wird in Halle, Europachaussee Richtung Ammendorf, Höhe Dieselstraße und nochmal Halle Stadtforststraße in beiden Richtungen. Dann haben wir noch einen dritten Blitzer am Ortseingang Windberge aus Richtung Wittenmoor. Haben Sie noch was? Staus oder Blitzer oder Verkehrsbehinderung? Sie erreichen uns immer kostenfrei hier bei MDR Sachsen-Anhalt. Unsere Nummer ist die 0800 94 6 94 6 und die 1. Dankeschön fürs An uns Denken. Fahren Sie vorsichtig. Sonne und Wolken gibt es im Wechsel heute. Am Nachmittag kann es ganz vereinzelt noch Regenschauer geben. Und das Wochenende wird ganz ähnlich. Vormittags viel Sonne, nachmittags immer wieder auch mit kurzen Regenschauern. Morgen bis 16, Sonntag schon bis 20 Grad.
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0: Nicht der Big Ben in London, nee, das ist Halle. Für viele gleich so ein Zuhausegefühl. Wer in Halle wohnt, kennt den Klang des Roten Turms am Marktplatz. Hallo bei MDR Sachsen-Anhalt. Unser Morgenreporter Stefan Bringezu hat diese Woche so einiges erlebt. Er war anbaden im süßen See, er hat Spargel gekocht im Ausflugslokal in Halle und auch Soße Hollandaise geschlagen. Und heute Morgen ging es hoch hinaus. Mit Stadtführerin Beate Krause ging es hoch auf die Marktkirche, auf die Hausmannstürme. Und nee, Aufzug ist nicht.
1: Es schallt schon ein bisschen. Frau Krause, wie viele Treppen sind es denn jetzt bis oben hinauf zu den Hausmannstürmen?
2: Ja, das wüsste ich auch gerne.
1: Sie sind Stadtführerin.
2: Genau. Also ich lasse Kinder immer zählen und der Durchschnitt aus 15 Jahren Hausmannsturmführung ist so bei 222 bis 225 und es heißt ja Hausmannstürme. Das heißt, man kann entweder durch den Nordturm oder durch den Südturm gehen und dann kommt natürlich was anderes raus.
1: Wie lange brauchen wir jetzt bis oben hin genau?
2: 10 Minuten.
1: 10 Minuten?
2: Ja.
1: Wir krabbeln jetzt die Hausmannstürme hoch und ich ziehe mal meinen Kopf wirklich ein, es wird eng. War ein bisschen anstrengend, wir waren ein bisschen außer Puste, haben jetzt eine kleine Pause gemacht erstmal oben. Jetzt können wir auch wieder durchatmen und wirklich frei vom Mikro sprechen. Man hat einen tollen Blick über ganz Halle.
2: Also man sieht tatsächlich die ganze Altstadt, man sieht weit ins Land hinein, vor allen Dingen auch zum Beispiel bis zur Klobikauer Heide, wo der Geiseltalsee ist. Wir sehen Halle Neustadt, wir können dann bis zum Kilimanjaro mit Romonta gucken, dort hinten der große Schornstein. Wir sehen die Döhlauer Heide und vor allen Dingen sehen wir, wie grün unsere große Stadthalle ist.
1: Jetzt mal ein kleines Käffchen trinken, oder?
2: Oh, endlich. Ja.
0: Halle von oben und das im Radio. Sowas machen auch nur wir. Ab Montag geht's dann weiter. Der schönste Morgen. Nur echt mit unseren Morgenreporterinnen und Morgenreportern, die uns jeden Tag ab 5 mit großen und kleinen Abenteuern in den Tag bringen. Und Einblicke im wahrsten Sinne des Wortes gibt's auch immer in unserer MDR Sachsen-Anhalt-App.

Hi, ich hoffe, Sie haben einen schönen Freitag. Ganz egal, ob es heute ein eingeschobener Brückentag ist und Sie ganz locker den Bim-Bam baumeln lassen können auf dem Balkon oder ob Sie vielleicht gerade im Großraumbüro sitzen oder im Auto oder im LKW oder im Lieferwagen oder. Wir sind die mit den Hits unseres Lebens. MDR Sachsen-Anhalt spielt die Rainbirds. Blueprint am Freitagvormittag.

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0: immer, dauernd, endlos, ständig richtig gute Musik. Das ist MDR Sachsen-Anhalt. Gleich nach 11 mit Air Supply, Peter Maffay und Donna Summer. That's what they call. Wenn die schon Summer im Namen hat, dann ist das doch perfekt fürs Sonnengefühl am Freitag hier bei MDR Sachsen-Anhalt. Gleich nach 11 geht's weiter.
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7: Mit Michael Holzberger. Guten Tag. Die Bundesregierung rechnet wegen des Iran-Kriegs mit einem Rückschlag für die Konjunktur in Deutschland. Im heute veröffentlichten Monatsbericht des Wirtschaftsministeriums heißt es, dass steigende Preise, Lieferkettenprobleme und Unsicherheit die Stimmung in Unternehmen sowie in privaten Haushalten belasteten. Erwartet wird im zweiten Quartal nur noch ein Mini-Wirtschaftswachstum von 0,5%. Wie es weitergeht, hängt laut dem Monatsbericht aus dem Ministerium davon ab, wie lange der Konflikt im Nahen Osten andauert. Selbst bei einer Entspannung dürften die Folgen bei Energie- und Rohstoffpreisen aber länger spürbar bleiben. Knapp ein Viertel der Lehrkräfte in Sachsen-Anhalt ist älter als 60 Jahre. Das Land versucht, sie möglichst lange im Job zu halten, da viele Lehrerstellen bereits unbesetzt sind. Wie die Volksstimme berichtet, ist der Erfolg aber nur mäßig. Demnach verliert Sachsen-Anhalt jährlich knapp die Hälfte der Lehrer zwischen 63 und 66 Jahren vorzeitig in den Ruhestand. Die Gewerkschaft Erziehung und Wissenschaft kritisiert zu geringe Anreize, um Lehrkräfte bis zur Rente mit 67 zu halten. So müsse etwa die Reduzierung der Wochenstunden früher greifen. Im Süden Sachsen-Anhalts versuchen Betrüger gerade an Bankkarten von Kunden der Saale-Sparkasse zu gelangen. Wie die Bank am Vormittag mitteilte, geben sich die Unbekannten dafür als falsche Handwerker aus. Sie klingeln besonders bei älteren Menschen an der Tür und geben an, etwa Wasser, Strom oder Heizungsanlagen überprüfen zu müssen. Die Betrüger fordern ihre Opfer auf, die angebliche Prüfung mit ihrer Bankkarte zu bezahlen, diese dann in ein Lesegerät zu stecken und den PIN einzugeben. Danach wird die Karte gestohlen. Bisher ist es laut Saale-Sparkasse bei Versuchen geblieben. Immer weniger Menschen wandern irregulär in die EU ein. In den ersten 4 Monaten dieses Jahres ist die Zahl deutlich gesunken. Das zeigen neue Daten der Grenzschutzagentur Frontex, die der ARD exklusiv vorliegen. Demnach reisten bisher knapp 29.000 Menschen ohne entsprechende Papiere ein. Das sind 40% weniger als im Vorjahreszeitraum. Laut Frontex ist das der niedrigste Stand seit Jahren. Hauptsächlich reisen die Menschen über das zentrale und das östliche Mittelmeer ein. Und die Polizei hat auf der Autobahn 9 zwischen den Anschlussstellen Halle und Bitterfeld-Wolfen die Geschwindigkeit von tausenden Fahrzeugen gemessen. Dabei fiel gestern ein Fahrer besonders negativ auf. Er war den Angaben zufolge mit Tempo 173 unterwegs, obwohl nur 120 erlaubt war. Ihm drohen nun knapp 500 Euro Strafe und 2 Monate Fahrverbot. Das waren die Nachrichten mit Michael Holzberger und jetzt geht's weiter mit Julian.
0: Jo, danke Michael. Wir möchten, dass Sie gut ankommen. Hier ist der MDR Sachsen-Anhalt Verkehrsservice. 2 Meldungen habe ich hier auf dem Zettel. Vorsicht auf der A38 Richtung Göttingen. Zwischen Sangerhausen Süd und Sangerhausen West. Achtung, ein totes Reh auf der linken Fahrspur. Ach, sehen Sie, da war es nur noch eine Meldung. Geblitzt wird in Halle, Europachaussee Richtung Ammendorf, Höhe Dieselstraße. Und nochmal Halle, Stadtforststraße in beiden Richtungen. Und dann noch ein dritter im Bunde am Ortseingang Windberge, wenn Sie aus Richtung Wittenmoor kommen. Haben Sie noch was entdeckt? Staus, Blitzer, Verkehrsbehinderung. Wir sind und bleiben Ihre richtige Adresse. Rufen Sie gerne kurz durch und melden kostenfrei 0800 94 6 94 6 und die 1 ist unsere Nummer. Dankeschön, kommen Sie gut durch. Oh, wir haben die Eisheiligen geschafft. Ab sofort sind die Nächte nicht mehr ganz so kalt. Tagsüber erst Sonne am Vormittag, am Nachmittag kann es kurze Regenschauer geben. Und so bleibt es heute, morgen und auch übermorgen. Und es wird Tag für Tag wärmer.
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0: nicht. Spandau Ballet True hier bei MDR Sachsen-Anhalt. Oh, schon wieder was Neues. Haben Sie vielleicht auch schon angezeigt bekommen bei WhatsApp auf dem Smartphone? Da kriegt man einen Drehwurm. Bei WhatsApp gibt's ab sofort ein kostenpflichtiges Abo. Für 2,49 Euro pro Monat gibt es WhatsApp Plus. Dieses neue Angebot kommt so nach und nach auf alle Smartphones, sobald sich das neue Update installiert hat. Und meine Mama fragt dann garantiert wieder, Juli, brauche ich das eigentlich? Ich gebe die Frage weiter an MDR Sachsen-Anhalt Technikkollege Alexander Winkler. Sag mal, welchen Mehrwert hat dieses Abo für WhatsApp?
1: Tatsächlich, finde ich, hält sich der Mehrwert für am Ende knapp 30 Euro im Jahr sehr in Grenzen. Denn es gibt weniger neue Funktionen als eher, naja, Schnörkeleien. Konkret kann WhatsApp für Abokunden nämlich zum Beispiel bunter werden. 18 Farbtöne soll es geben, um die App zu personalisieren. 14 verschiedene Designs stehen fürs App-Icon zur Auswahl. Dazu kommen noch Premium-Sticker, individuelle Nachrichtentöne für Chatgruppen, unterschiedliche Hintergründe für Chats und, Achtung, Klingeltöne. Immerhin, eine Funktion gibt's, die nicht nur Schnörkel, sondern sogar vielleicht praktisch ist. WhatsApp Plus Nutzer können mehr als 3 Chats anpinnen. Und das hat ja vielleicht wirklich der eine oder die andere schon mal vermisst. Wer WhatsApp Plus trotz dieses überschaubaren Kosten-Nutzen-Verhältnisses ausprobieren möchte, die Abo-Optionen gibt's vermutlich mit dem nächsten Update in den WhatsApp-Einstellungen. Da kann das Abo dann auch verwaltet oder monatlich gekündigt werden.
0: Das ist schon mal gut zu wissen. Wir schreiben ja auch viel mit Ihnen über WhatsApp hier. Unsere Nummer finden Sie auch entweder in unserer App oder auf mdrsachsenanhalt.radio. Trotz Abo-Optionen soll die Basisversion von WhatsApp ja kostenfrei bleiben. Ist das denn sicher eigentlich, Alex, oder gibt's da irgendwelche Einschränkungen?
1: Nein, Einschränkungen der bisherigen Funktionen, die soll es nicht geben, zumindest nach aktuellem Stand. Dass das dauerhaft so bleibt, halte ich aber nicht für garantiert, denn tatsächlich versucht die WhatsApp-Mutter Meta ja seit Jahren irgendwie mit WhatsApp Geld zu verdienen. Sollte sich das Plus-Abo jetzt also halbwegs etablieren, sehe ich schon die Gefahr, dass in Zukunft mehr Premium-Funktionen Geld kosten könnten. Die Frage ist dann nur, was sind denn Basis- und was sind Premium-Funktionen? Sind es verschlüsselte Chats? Sind es Sprachnachrichten? Videoanrufe? Gut möglich auf jeden Fall, dass WhatsApp da irgendwann versuchen wird, mehr Geld zu verdienen, indem genau solche oder andere Funktionen zahlungspflichtig werden. Die Marktposition dafür, die hätte WhatsApp allemal, zumindest um in diese Richtung zu experimentieren. Noch ist das aber zum Glück Zukunftsmusik. Für den Moment kosten ja fast nur Schnörkeleien extra.
0: Ja, aber man merkt mal wieder, wie abhängig man sich von so einer App macht. Es gibt eine neue WhatsApp-Version, die Geld kostet, 2,49 Euro im Monat. Dafür bekommt man aber ziemlich wenig, sagt MDR Sachsen-Anhalt-Technikkollege Alexander Winkler. Brauchen wir also nicht. Danke dir für die Einschätzung.

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6: Um 11.30 Uhr mit Max Hensch. Guten Tag. Die Bundesregierung rechnet wegen des Iran-Kriegs mit einem Rückschlag für die Konjunktur in Deutschland. Im heute veröffentlichten Monatsbericht des Wirtschaftsministeriums heißt es, dass steigende Preise, Lieferkettenprobleme und Unsicherheit die Stimmung in Unternehmen sowie in privaten Haushalten belasten. Erwartet wird im zweiten Quartal nur noch ein Mini-Wirtschaftswachstum von 0,5%. Wie es weitergeht, hängt laut dem Monatsbericht aus dem Ministerium davon ab, wie lange der Konflikt im Nahen Osten andauert. Selbst bei einer Entspannung dürften die Folgen bei Energie- und Rohstoffpreisen aber länger spürbar bleiben. Im Süden Sachsen-Anhalts versuchen Betrüger gerade an Bankkarten von Kunden der Saale-Sparkasse zu gelangen. Wie die Bank am Vormittag mitteilte, geben sich die Unbekannten dafür als Handwerker aus. Sie klingeln besonders bei älteren Menschen an der Tür und geben an, etwa Wasser-, Strom- oder Heizungsanlagen überprüfen zu müssen. Die Betrüger fordern ihre Opfer auf, die angebliche Prüfung mit ihrer Bankkarte zu bezahlen und diese dann in ein Lesegerät zu stecken und die PIN einzugeben. Danach wollen sie die Karte stehlen. Bisher ist es laut Saale-Sparkasse bei Versuchen geblieben. Im Landkreis Mansfeld-Südharz wird morgen der Ernstfall geprobt, damit Rettungskräfte im Notfall schneller und besser helfen können. Mehr als 300 Beteiligte trainieren, wie sie bei schweren Unwettern Leben retten und Schäden begrenzen. Janine Wohlfahrt berichtet.
7: Ein heftiges Unwetter mit Starkregen und vielleicht sogar mit extremen Windböen. Ein Szenario, das jederzeit Realität werden kann. Genau dafür wird morgen geübt. Wir arbeiten Feuerwehr, Spezialkräfte und Einsatzleitung unter Zeitdruck zusammen. An drei Orten im Landkreis, bei Europool in Oberröpplingen, bei der Agravis Roßla sowie am Kinder- und Jugendheim in Sandersleben, trainieren die Teams den Ernstfall. Suchen Vermisste, sogar mit Drohnen und versorgen Verletzte. Gesteuert wird alles zentral aus Allstedt. Solche Übungen sind entscheidend, damit im Ernstfall jeder Handgriff sitzt und Hilfe schneller beim Menschen ankommt.
6: Und wir schauen noch nach Magdeburg. Dort gibt es eine neue Initiative zur Innenstadtbelebung. Auf dem Alten Markt gibt es heute die zweite Auflage des Sommerfreitags. Der soll mit Großspielen wie Schwedenschach oder Leitergolf und ein paar Liegestühlen den Platz beleben. Die ersten Besucherinnen und Besucher der Premiere in der Vorwoche sagten uns:
8: Finde ich sehr klasse, weil man dadurch auch vielleicht mit anderen Leuten, die man noch nicht kannte, halt irgendwie anfängt, was zu machen.
9: Also ich finde das auch gut, weil dann, wenn hier so mehrere Kinder sind, dann können die auch zusammenkommen und vielleicht auch neue Freunde finden.
10: Ich glaube, auch dadurch würden auch viel mehr Kinder herkommen und auch also Familie mit Kindern, weil sie wissen, okay, ey, die können ja mal kurz 10 Minuten spielen oder eine halbe Stunde und wir trinken einen Kaffee. Sowas alles. Dementsprechend ist auch die Idee eigentlich ganz cool. Hier freitags.
6: Ab jetzt gibt es jeden Freitag den Sommer über diesen Sommerfreitag in Magdeburg auf dem Alten Markt. Soweit die Meldungen von uns. Mehr finden Sie in unserer App. Jetzt der Blick auf die Straßen mit Julian.
11: Genau so. Danke, Max. Wir möchten, dass Sie gut ankommen. Hier ist der MDR Sachsen-Anhalt Verkehrsservice um 11.33 Uhr. Uns liegen keine Verkehrsmeldungen vor. Dafür wird geblitzt. Zweimal in Halle, einmal Europaschlusssee Richtung Ammendorf Höhe Dieselstraße und Stadtforststraße in Halle in beiden Richtungen. Magdeburg Breitscheidstraße Richtung Biederitz neuer Blitzer und am Ortseingang Windberge, wenn Sie aus Richtung Wittenmoor kommen. das war's auch schon wieder. Staus, Blitzer gesehen? Melden Sie gerne hier bei MDR Sachsen-Anhalt. 0800 94 6 94 6 und die 1 ist unsere Nummer. Kostenfrei. Dankeschön, gute Fahrt. Sonne und Wolken im Wechsel heute. Am Nachmittag kann es auch ganz einzelne kurze Regenschauer geben, bis 15 Grad heute höchstens. Am Wochenende gibt es jeweils Sonne am Vormittag, am Nachmittag dann wieder mehr Wolken und auch Schauerrisiko. Sonntag bis 20 Grad. Und gute Nachricht für alle Gartenfreunde, die Eisheiligen sind geschafft.
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0: zweimal noch schlafen. Dann tragen wir alle einen Partyhut und nuscheln uns ein Happy Birthday zusammen. Udo Lindenberg wird übermorgen, also am Sonntag, 80 Jahre alt. Und bei MDR Sachsen-Anhalt feiern wir ihn schon die ganze Woche. Der Mann ist ein Phänomen. Auch für Sirko aus Schlesen bei Kemberg im Landkreis Wittenberg. Er liebt Udo Lindenberg nicht nur, er ist Udo Lindenberg. Also immer mal wieder. Sirko tritt nämlich als Udo Lindenberg-Double auf. Wir haben mit ihm über seine Leidenschaft gesprochen und über die ganz besonderen Momente.
1: Wir haben uns getroffen vor einigen Jahren und er wollte von mir mal ein Video sehen von einem Auftritt und ich habe ihm das natürlich gezeigt. Und dann schaut er sich das an und ist so ein bisschen überrascht und sagt so, ja, das hört sich an wie ich, ist ja absoluter Hammer. Und das war für mich mein Ritterschlag sozusagen. Also ein schöneres Kompliment kann man, glaube ich, nicht bekommen. Also tausende von Likes auf einem Video, was ich bei Facebook hochlade, ist nicht so viel wert wie dieser eine Satz. Das hört sich ja an wie ich. Also das war wirklich mein schönstes Erlebnis und ich bin wirklich gesegnet und ich bin so froh, dass ich diese Stimme machen kann, dass ich die aus mir rauskitzeln kann.
0: Und auf den 80. von Udo Lindenberg stößt auch der Udo von Schlesen mit einem Eierlikör an, und zwar in Udos Heimatort in Nordrhein-Westfalen. Jetzt gerade ist Sirko auf dem Weg dorthin und hört wahrscheinlich den neuen ARD-Podcast Udo, ein Leben an der Grenze. Gibt's bei ARD Sounds. Und wir hören jetzt ein Udo aus dem Jahr 2007, wenn du durchhängst, bei MDR Sachsen-Anhalt.

Sonntag wird er 80, Udo Lindenberg, und wir feiern ihn hier bei MDR Sachsen-Anhalt und den direkten Link zum neuen ARD-Podcast Udo, ein Leben an der Grenze, finden Sie natürlich auch bei uns in der MDR Sachsen-Anhalt-App.

0: Yes, Sir. 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Hallo bei MDR Sachsen-Anhalt. Aus diesem Freitagvormittag wird jetzt nach und nach der Freitagnachmittag. Christoph Schneider bringt uns weiter Richtung Wochenende.
1: Ja.
0: Mit Musik.
1: Mit Musik natürlich. Es geht um Udo auf jeden Fall heute Nachmittag.
0: Ein Thema. Er wird ja 80 am Sonntag. Und Christoph, du hast eine Geschichte zum Weitererzählen aus Stendal für uns.
1: Ja, es gibt ja überall im Land diese Roland-Figuren, also diese Schutzheilige der Städte, die für Recht und Ordnung stehen.
0: Ja.
1: Und in Stendal gibt es sogar einen Roland-Darsteller, Andreas Messing. Und der hat natürlich ein Kostüm. Der muss ja irgendwas, muss ja so eine Mittelalter Rüstung quasi anhaben.
0: Mhm.
1: Und was ich nicht wusste, dieser Umhang, den er da anhatte, dieses Kostüm war so aufwendig und festgestaltet, gearbeitet, dass der sich damit nicht hinsetzen konnte. Der rannte also auf Stadtfesten rum, auf irgendwelchen Jubiläen und konnte nicht mal, ja komm, wir trinken was, setz dich zu uns. Nee, kann ich nicht, ich stelle mich hier einfach an den Rand. Und es gibt die gute Nachricht, es gibt ein neues Kostüm für ihn. Und was er damit jetzt alles machen kann, das klären wir.
0: Unter anderem hoffentlich sitzen. Der Roland kann sich wieder hinsetzen. Das ist unter anderem ein Thema zum Weitererzählen heute im Nachmittagsprogramm hier bei MDR Sachsen-Anhalt. Viel Spaß mit Christoph Schneider. Ich bin Julian Mengler und wünsche Ihnen ein schönes Wochenende. Setzen wir uns nochmal, oder?

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0: Na, wie geht's? Fragen hier Mauf and McNeil. How do you do? Gespielt von MDR Sachsen-Anhalt. Gleich gibt's hier den musikalisch vertonten Wetterbericht. Raining again. Also noch nicht, aber möglicherweise heute Nachmittag noch. Supertramp, wenn Sie einfach dranbleiben hier bei MDR Sachsen-Anhalt.
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0: Die Mittagsübersicht kommt jetzt von Guido Hensch. Grüß dich, Guido.
3: Hallo, grüß dich.
0: Und bei dir geht's unter anderem um ein neues IT-Sicherheitsgesetz.
3: Ja, da gibt's jetzt einen Entwurf der Sachsen-Anhalt-Landesregierung. Darum kümmern wir uns gleich. Außerdem geht's hier um hohe Ticketpreise bei Konzerten und was die Bundesregierung dagegen tun möchte. Und wir sind beim großen politischen Gipfeltreffen China-USA. Bundestagspräsidentin Klöckner, die auf einen Angriff über den Messenger Signal reinfällt, die SPD-Parteizentrale, die 2023 Opfer eines Cyberangriffs wird und Mecklenburg-Vorpommerns Polizei, die nach einem Cyberangriff tausende unbrauchbarer Diensthandys hat. Die Liste von IT-Sicherheitsvorfällen ist lang und sie zeigt uns, Politiker, Verwaltungen und Behörden sind immer häufiger Ziele von Cyberangriffen. Sachsen-Anhalts Landesregierung will nun in einem Gesetz verbindlich festlegen, wie IT-Sicherheit für Behörden und Kommunen auszusehen hat. MDR Sachsen-Anhalt hat den Gesetzentwurf exklusiv vorliegen und unser Technologiereporter Marcel Roth, der hat sich das Ganze mal angeschaut.
4: Jetzt liegt der Gesetzentwurf für ein IT-Sicherheitsgesetz in Sachsen-Anhalt vor. Deutlich später als geplant. Eigentlich sollte das Gesetz nach einer EU-Vorgabe schon 2024 fertig sein. Und angekündigt hatten CDU, SPD und FDP ihn auch bereits 2021 in ihrem Koalitionsvertrag. Doch die Zeit verstrich. Marco Langhoff vom Verband der IT-Unternehmen in Sachsen-Anhalt sagt, der Gesetzentwurf sei überfällig gewesen.
5: Er regelt eine Menge Dinge, die in der freien Wirtschaft, in kritischen Infrastrukturen längst geregelt sind. Und tut angesichts der angespannten Weltlage, angesichts der Häufung von Sicherheitsvorfällen dringend Not.
4: Das Informationssicherheitsgesetz legt zum ersten Mal fest, wie Behörden in Sachsen-Anhalt ihre IT schützen müssen. Sie müssen zum Beispiel IT-Sicherheitsvorfälle melden. Aber viele Behörden müssen sich ausdrücklich nicht an die Regeln halten. Polizei, Verfassungsschutz, Gerichte, Staatsanwaltschaften und Landtag. Für sie gilt das Gesetz nicht. Außerdem kann die für IT-Sicherheit zuständige Stelle zwar andere Landesbehörden anweisen, bestimmte IT-Sicherheitsmaßnahmen umzusetzen, aber wirklich daran halten, müssen sich die anderen Behörden nicht so richtig. Sandro Wefel, IT-Sicherheitsforscher von der Uni Halle, sagt, IT-Systeme werden weiter angegriffen. Darin ändere auch das Gesetz nichts.
6: Ich erwarte somit erstmal nicht, dass durch dieses Gesetz ein größerer Kreis an Fachpersonal im Land aufgebaut wird, der sich um die Sicherheit der Systeme im Land kümmert. Und ich erwarte auch nicht, dass wir in kürzerer Zeit weniger anfällig für Angriffe werden. In der aktuellen Fassung werden zum Beispiel Kommunen nicht zu neuen Maßnahmen verpflichtet, die die Sicherheit in den Kommunen verbessern.
4: Dabei liegen bei Kommunen die meisten Daten der Menschen in Sachsen-Anhalt. Monatelang hatte die Landesregierung darüber diskutiert. Aber für Kommunen und deren IT-Sicherheit sei wohl kein Geld da, glaubt IT-Forscher Wefel. Sachsen-Anhalts Landtag muss dem Gesetzentwurf noch zustimmen. Vor der Landtagswahl im September könnte dafür die Zeit knapp werden.
3: Ein Bericht von Marcel Roth. Anfang dieser Woche haben 65 Bands und Musiker aus Deutschland einen offenen Brief an die Politik geschrieben. Hintergrund sind die extrem hohen Ticketpreise auf dem Zweitmarkt. Die Musiker fordern, diese Tickets auf dem Zweitmarkt stärker gesetzlich zu regulieren. Bianca Schwarz im Hauptstadtstudio, das Problem ist ja jetzt nicht neu. Wie viel teurer sind denn die Tickets auf dem Zweitmarkt aktuell?
7: Ja, im Schnitt liegen die Preise auf Zweitplattformen 250% über dem Originalpreis. Das kann aber auch noch ein bisschen mehr werden. Die Band Annenmay Kantereit zum Beispiel, die hat den offenen Brief mit initiiert und die hat schon erlebt, dass ihre Konzerttickets für über 2000 Euro angeboten worden sind. Auf dem Erstmarkt kosten die weniger als 100 Euro. Und das Geld, das kommt ja auch nicht bei den Künstlerinnen oder bei den Bands an. Das geht komplett an die Händler, die die Tickets zum zweiten Mal verkaufen.
3: Tja, und was kann oder will die Politik da jetzt gegen tun?
7: Tatsächlich steht im Koalitionsvertrag von CDU, CSU und SPD, dass sie das Problem auf dem Ticket-Zweitmarkt angehen wollen. Bisher ist noch nichts passiert, aber die Justiz- und Verbraucherschutzministerin Stefanie Hubig von der SPD, die hat reagiert auf diesen offenen Brief. Sie sagt, ihr Ministerium ist schon dran an dem Thema und aus ihrer Sicht könnte man zum Beispiel Preisaufschläge beim Weiterverkauf rechtlich begrenzen. In anderen Ländern geht es auch, sagt Hubig. Frankreich zum Beispiel hat schon lange so eine Begrenzung. Hubig sagt, ihr ist aber auch wichtig, dass der private Weiterverkauf von Tickets grundsätzlich möglich bleibt, weil kann ja immer mal was dazwischen kommen, ne? Und dass das dann auch nicht unnötig kompliziert wird. Im Laufe des Jahres könnte eine gesetzliche Regelung dazu kommen.
3: Tja, ich bin gespannt, ob es da wirklich eine vernünftige Lösung geben wird. Jetzt schauen wir noch nach Fernost. In Peking geht heute nämlich das Gipfeltreffen von Chinas Staats- und Regierungschef Xi Jinping und US-Präsident Donald Trump weiter. Viele offene Fragen und Streitpunkte sind noch ungeklärt. Nach dem Handelskrieg und gegenseitigen Zollerhöhungen im vergangenen Jahr, da wurde bisher vor allem daran gearbeitet, das Miteinander zu verbessern. Maximilian Seib ordnet uns mal das Treffen ein.
8: Es ist ein ungewöhnliches Bild gestern Abend. Chinas Staats- und Parteichef erhebt beim Staatsbankett das Glas auf die gute Beziehung zwischen den USA und Peking.
9: Ganbei.
8: Prost, ruft Xi auf Mandarin. In China ist es durchaus üblich, beim Geschäftemachen zu trinken. Wenig später tut US-Präsident Trump, bekennender Nichttrinker, es Xi gleich. Es sind Szenen, die zu einem Treffen der beiden passen, das bisher vor allem zweierlei produziert hat. Schöne Bilder und warme Worte.
10: It's an honor to be your friend.
8: Es ist eine Ehre, dein Freund zu sein, hatte Trump schon zu Beginn des Treffens zu Xi gesagt. In einem richtigen Feuerwerk an Nettigkeiten fügte er an.
10: We're going to have a fantastic future together.
8: Man werde eine großartige Zukunft zusammen haben. Xi wiederum erklärte beim Staatsbankett, die Menschen in China und in den USA seien beide großartig und die Ziele, die beide Länder hätten, nämlich die große Wiederbelebung der chinesischen Nation und Make America Great Again, ließen sich ohne Widerspruch parallel verfolgen. Man könne sich gegenseitig stärken. Handelskonflikte, Zollwettbieten, feindliche Rhetorik, alles ganz weit weg. Xi bekommt Huldigungen, die er als Propaganda in Chinas Staatsmedien nutzen kann. Und Trump, der bekommt den Pomp, den er liebt. Roter Teppich, militärische Ehren, chinesische Kinder, die ihm und Xi zujubeln. Wenn es um das geht, was die beiden inhaltlich bisher erreicht haben, ist allerdings weniger Musik drin. Xi hat US-Unternehmen mehr Zugang zum chinesischen Markt versprochen. Das hatte er auch in der Vergangenheit bereits versprochen, passiert ist seither allerdings wenig. Derweil dürfen 10 chinesische Firmen Hochleistungschips vom US-Unternehmen Nvidia kaufen, die unter anderem für künstliche Intelligenz gebraucht werden, allerdings nur das zweitbeste Modell. Eine gemeinsame Linie scheint es beim Thema Iran-Krieg zu geben. Von US-Seite heißt es, man sei sich einig, dass der Iran keine Atomwaffen haben dürfe und die Straße von Hormus offen sein müsse. Ein bisschen Zeit für Verhandlungen bleibt noch. Nach einem Freundschaftsfoto, wie es im offiziellen Programm heißt, und einer gemeinsamen Teezeit finden heute erneut Gespräche statt bei einem Arbeitsmittagessen.
3: Maximilian Seib berichtete und damit bin ich auch schon wieder fürs Erste durch. Christoph macht hier jetzt weiter und schaut erstmal auf die Verkehrslage.
11: Vorher noch Teezeit?
3: Na.
11: Wir möchten, dass Sie gut ankommen. Hier ist der MDR Sachsen-Anhalt Verkehrsservice mit ohne Störungsmeldungen. Kommen Sie gut an, machen Sie sachte, damit es so bleibt. Es gibt allerdings ein paar Blitzer. Die stehen auf der B187 in Jessen Richtung Holzdorf, in Halle auf der Europachaussee Richtung Ammendorf, das ist in Höhe Dieselstraße. Nochmal Halle in der Stadtforststraße in beiden Richtungen, in Magdeburg in der Breitscheidstraße Richtung Biederitz und in Windberge am Ortseingang aus Richtung Wittenmoor kommend. Sie können jederzeit Ihre Ergänzung durchgeben, die Nummer ist für Sie auch kostenfrei, 0800 94 6 94 6 und die 1. Schauen wir auf das Wetter. Oschersleben im Augenblick 12 Grad, Zeit 13 Grad, in Hundeluft 14 Grad. Da kommen schon noch die Quellwolken heute. Ich will sie nicht gleich vermiesen, aber es kommen noch die Quellwolken. Es könnte auch schauern. Laut Wetterradar wird es zum Abend dann aber schon wieder freundlicher. Die Höchstwerte heute bei 17 Grad. Das Wochenende, ja, morgen noch mehr Wolken als Sonne. Am Sonntag dann freundlich und trocken und bis 19 Grad.
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11: Mahlzeit!

0: wunderbar. Die Cars und Drive, der richtige Song zur richtigen Zeit, das kann nur MDR Sachsen-Anhalt. Ich habe jetzt trotzdem für Sie die Frage, wo sind denn die ganz Harten? Haben Sie schon dies Jahr oder haben Sie noch nicht? Also in Weißenfels darf ab heute wieder geplanscht werden. Das Freibad am Kastanienweg startet in die neue Saison. 10 Uhr geht's immer los. Dann kann man sich vom 5-Meter-Turm stürzen oder ganz entspannt am Ice Beach unter Palmen einen Drink genießen. Die Preise, das ist schön, bleiben stabil. Der Tagessprung ins kühle Nass kostet für Erwachsene schmale 4 Euro. Und Sie können sich jetzt schon mal vormerken, am 27. Juni steigt das große Freibadfest mit DJs und der legendären Arschbomben-Challenge. Ich muss es nochmal hier einbauen. Achtung. Ach, herrlich. 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
6: 12.30 Uhr, wir möchten, dass Sie gut ankommen. Hier ist der MDR Sachsen-Anhalt Verkehrsservice. Ohne Störungsmeldungen, die Polizei hat nichts gemeldet, aber sie haben Blitzer entdeckt. Und die stehen auf der B187 in Jessen Richtung Holzdorf, in Halle auf der Europachaussee Richtung Ammendorf, das ist Höhe Dieselstraße, dann noch einer in Halle in der Stadtforststraße in beiden Richtungen. Magdeburg ist dabei in der Breitscheidstraße Richtung Biederitz, in Uchtdorf in der Lindenstraße in beiden Richtungen und noch einer am Ortseingang Windberge aus Richtung Wittenmoor. Ihre Ergänzung geht jederzeit auf die kostenfreie 0800 94 6 94 6 und die 1. Das Wetter, Leitzkau 14 Grad, Stendal 14 Grad, Bernburg 14 Grad, da geht noch ein bisschen was. Stellenweise sieht es schon wieder ganz grau aus, könnte auch den ein oder anderen kurzen Schauer noch geben. Laut Wetterradar wird es zum Abend aber freundlicher. Heute Nacht verschwinden die Schauer, danach ist es nur noch gering bewölkt bei 5 bis 2 Grad. Und morgen, naja, mehr Wolken als Sonne, zum Nachmittag einzelne Schauer, der Sonntag dann wieder mit Lieblingswetter und bis 19 Grad.
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0: Wenn es die Lieblings-80er gibt, dann ist es MDR Sachsen-Anhalt Faction Factory. Feels like heaven. Hier, das war so eine Meldung, da musste ich zweimal drüber nachdenken. Der Roland in Stendal hat eine nagelneue Rüstung bekommen. Was hat der? Diese Roland-Statuen, die sind ja häufig anzutreffen. Die stehen in Plötzki, in Halle, in Magdeburg, in Gardelegen, Zerbst, Kalbe, Burg, Haldensleben auch, Quedlinburg auch, Stendal auch. Und der in Stendal hat jetzt was Neues zum Anziehen? Naja, der Stendaler Roland-Darsteller Frank Messing, der ja regelmäßig im Land anzutreffen ist, der hat ein neues Kostüm bekommen. Und weil so ein Kostüm ja sehr aufwendig ist und eine Erneuerung ja nicht so häufig passiert, wurde jetzt bei dem neuen Kostüm darauf geachtet, dass es zum einen historisch korrekt aussieht und zum anderen auch praktisch ist. Frank Riedel, der Roland-Auskenner in Sachsen-Anhalt, der hat nämlich die Probleme auf dem Schirm.
1: Sind auch sehr aufwendig gestaltet, mit stabilem Leder ausgekleidet. Das führt übrigens dazu, dass die Rolande dann auch nicht sitzen können. Sie können sich irgendwo anlehnen, aber sie können dann während ihrer Roland-Darstellung in den Rüstungen sich nicht setzen, was auch noch eine Herausforderung ist, gerade im fortgeschrittenen Alter vieler Roland-Darsteller.
0: Muss man überlegen, da bist du den ganzen Tag in so einem Kostüm unterwegs und dann kannst du dich nicht mal hinsetzen. Das geht jetzt. Darüber freut sich natürlich ganz besonders der Roland-Darsteller, Andreas Messer.

Immer wieder beeindruckend, diese gigantische Ansammlung von Superstars hier bei USA for Africa. We are the world. MDR Sachsen-Anhalt hier. Zeit für die Pudis. Wenn ein Mensch lebt.

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0: Kennt man von den Flying Pickets, aber das ist echt das Original. Only You und Yazoo hier gehört bei MDR Sachsen-Anhalt. Gleich hören wir das. Seems it never rains in Southern California. Nach den Nachrichten hier bei MDR Sachsen-Anhalt.
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12: Mit Michael Holzberger. Guten Tag. Der Dieselpreis ist im bundesweiten Schnitt wieder über 2 Euro gestiegen. Das teilte der ADAC heute mit. Auch Super, der Sorte E10, verteuerte sich leicht. Inzwischen sind Diesel und E10 nur noch einen Cent voneinander entfernt. Auf dem Höhepunkt der Spritpreise rund um Ostern war Diesel zwischenzeitlich um mehr als 25 Cent teurer. Diesel ist in normalen Zeiten eigentlich günstiger als E10, weil es niedriger besteuert wird. Laut ADAC tankt es sich derzeit am Vormittag am günstigsten, kurz nach Mittag am teuersten. Die Bundesregierung rechnet wegen des Iran-Kriegs mit einem Rückschlag für die Konjunktur in Deutschland. Im heute veröffentlichten Monatsbericht des Wirtschaftsministeriums heißt es, dass steigende Preise, Lieferkettenprobleme und Unsicherheit die Stimmung in Unternehmen sowie in privaten Haushalten belasteten. Erwartet wird im zweiten Quartal nur noch ein Mini-Wirtschaftswachstum von 0,5%. Wie es weitergeht, hängt laut dem Monatsbericht davon ab, wie lange der Konflikt im Nahen Osten andauert. Im Süden Sachsen-Anhalts versuchen Betrüger gerade an Bankkarten von Kunden der Saale-Sparkasse zu gelangen. Wie die Bank am Vormittag mitteilte, geben sich die Unbekannten dafür als falsche Handwerker aus. Sie klingeln besonders bei älteren Menschen an der Tür und geben an, etwa Wasser-, Strom- oder Heizungsanlagen überprüfen zu müssen. Die Betrüger fordern ihre Opfer auf, die angebliche Prüfung mit ihrer Bankkarte zu bezahlen, diese dann in ein Lesegerät zu stecken und den PIN einzugeben. Danach wird die Karte gestohlen. Bisher ist es laut Saale-Sparkasse aber bei Versuchen geblieben. In ganz Deutschland bleiben heute möglicherweise vereinzelte Geschäfte und Läden zu. Die Gewerkschaft Verdi hat zu Warnstreiks im Handel aufgerufen. Sachsen-Anhalt ist den Angaben zufolge nicht betroffen. Dort soll aber in der nächsten Woche der Großhandel bestreikt werden. Das kündigte heute ein Gewerkschaftssprecher an. Start sei in Magdeburg. Hintergrund ist der aktuelle Tarifstreit. Verdi fordert 7% mehr Geld für die Beschäftigten. Der Handel lehnt das ab und verweist auf die schwierige wirtschaftliche Lage. Bei einem Fußballspiel im Altmarkkreis Salzwedel sind 3 Menschen durch einen Böller verletzt worden. Das teilte die Polizei heute mit. Demnach hatte eine unbekannte Person gestern beim Kreispokalfinale in Saalfeld nach dem Spielende den Böller geworfen. Anschließend mussten die 19- und 24-Jährigen und ein 31-jähriger Mann vor Ort im Rettungswagen behandelt werden. Die Polizei ermittelt nun und sucht Zeugen. Misstrauen, Neugier oder Untreueverdacht. Zahlreiche Menschen in Deutschland haben schon einmal heimlich das Handy der Partnerin oder des Partners durchsucht. Das geht aus einer repräsentativen Umfrage des Digitalverbandes Bitkom hervor. Demnach waren es 26% der Befragten. Als Schutz gegen ungewollte Blicke rät der Verband zu Displaysperren inklusive Fingerabdruck und Gesichtserkennung. Zudem sei es hilfreich, keine Nachrichteninhalte auf dem Sperrbildschirm anzeigen zu lassen. Das waren die Nachrichten mit Michael Holzberger und jetzt geht's weiter mit dir, Christoph.
0: Dankeschön, Michael. Wir möchten, dass Sie gut ankommen. Hier ist der MDR Sachsen-Anhalt Verkehrsservice. Immer noch ohne Störungsmeldungen? Schön, hoffen wir, dass es so bleibt. Achten aber trotzdem auf die Blitzer. Die stehen auf der B187 in Jessen Richtung Holzdorf, in Halle in der Europachaussee Richtung Ammendorf, Höhe Dieselstraße, dann nochmal in Halle in der Stadtforststraße in beiden Richtungen, in Magdeburg in der Breitscheidstraße Richtung Biederitz, in Uchtdorf in der Lindenstraße in beide Richtungen und noch einer in Windberge, das ist am Ortseingang, wenn Sie aus Richtung Wittenmoor unterwegs sind. Falls hier was Wichtiges fehlt, es doch irgendwo klemmt, würde ich mich freuen, wenn Sie Bescheid sagen. Die Nummer ist die kostenfrei. 0800 946 946 und die 1. Beim Wetter ist auch alles klar. Köthen 14 Grad, Kemberg 14 Grad, Klötze 13 Grad. Ein bisschen was geht da noch, aber es sieht doch stellenweise sehr, sehr grau aus. Heute Nacht verschwinden aber dann letzte Schauer. Danach ist es nur noch gering bewölkt bei 5 bis 2 Grad. Morgen immer noch mehr Wolken als Sonne. Am Nachmittag einzelne Schauer. Der Sonntag dann durchweg freundlich bei bis zu 19 Grad.
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0: Und ich freue mich, dass Sie dabei sind. Hallihallo.

0: Ja, da machen die 80er-Fans lauter, oder? Bei den Eurythmics. Thorn in my side und Stichwort 80er. Da sind wir nämlich sofort beim Thema.
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0: Es ist ja schließlich Freitag. Kurz nach 17 Uhr geht's da heute wieder los. Und da gibt's auch heute wieder natürlich ein Maxi-Rennen. Und das ist heute einem musikalischen Genie gewidmet. Mike Oldfield wird heute nämlich 73 Jahre alt. Und zur Wahl stehen da Songs, für die er sich namhafte Sängerinnen ins Studio geholt hat. Geht ja bei Mike Oldfield nicht ohne. Also, die erste Maxi, die da zur Wahl steht, ist zusammen mit Maggie Reilly aufgenommen. Two Friends. Oder sie entscheiden sich für einen Song, den er zusammen mit Anita Hegerland aufgenommen hat. Pictures in the Dark.

oder ein Mike Oldfield Song, den er zusammen mit Bonnie Tyler aufgenommen hat. Sie bestimmen, welche es sein soll, und zwar jetzt schon per kostenfreier Telefonnummer 0800 94 6 94 6 und die 4 oder auf der Facebook-Seite von MDR Sachsen-Anhalt oder per E-Mail studiosachsenanhalt@mdr.de. Der 80er Club heute Abend ab 17 Uhr direkt nach dem ausführlichen Nachrichtenüberblick. Hier sind die Bellamy Brothers. I need more of you.

Jetzt muss ich doch tatsächlich mal gucken, was er hier singt. Ich frag mich, warum ich noch da bin. Fürs Aussteigen bin ich scheinbar zu fett. Das singt er doch da wirklich nicht, oder? Nee, singt er natürlich nicht. Fürs Aussteigen bin ich scheinbar zu feig, zu weg, wie der Wiener sagt. Peter Cornelius reift für die Insel. Gut, dass wir das mal klären konnten hier bei MDR Sachsen-Anhalt. Wir sind Shakespeare Sister. Hello.

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3: Es ist 13.30 Uhr. Ich bin Anja Waldschak. Guten Tag. Knapp ein Viertel der Lehrkräfte in Sachsen-Anhalt ist über 60 Jahre alt. Da viele Stellen bereits unbesetzt sind, versucht das Land, die älteren Lehrer möglichst lange im Job zu halten. Wie die Volksstimme berichtet, mit mäßigem Erfolg, Reporter Thomas Tasler dazu.
4: Schon seit einiger Zeit verliert Sachsen-Anhalt jährlich knapp die Hälfte der Lehrer zwischen 63 und 66 Jahren vorzeitig in den Ruhestand. Die Zahl ist laut Bildungsministerium zuletzt auf 45% gesunken, aber dennoch hoch, weiß auch die Gewerkschaft Erziehung und Wissenschaft. In der Volksstimme kritisiert die Vorsitzende Gerd zu geringe Anreize, um Lehrkräfte bis zur Rente mit 67 im Job zu halten. Etwa eine Reduzierung der Wochenstunden müsse früher greifen.
3: In Sachsen-Anhalt sind aktuell mehr als 650 Lehrstellen ausgeschrieben. Im Altmarkkreis Salzwedel wird seit heute dem Eichenprozessionsspinner zu Leibe gerückt. Seit dem Morgen versprüht ein Hubschrauber ein Biozid. Reporterin Katharina Heckel berichtet.
5: Die Befliegung laufe planmäßig, sagte Joachim Funke, der Leiter des Kreisumweltamtes Salzwedel, MDR Sachsen-Anhalt. Er kontrolliert vor Ort die Aktion. Etliche Kräfte von kommunalen Ordnungsämtern, Feuerwehren, Polizei und Kreisstraßenmeisterei sperren jede noch so kleine Straße, jeden Waldweg in dem betroffenen Gebiet mit Absperrband ab. Das Betreten der Flächen ist verboten. Der Hubschrauber mit dem Biozid sei voraussichtlich bis Sonntag im Einsatz, so Funke weiter.
3: Die Städte Gardelegen und Klötze bekämpfen die Raupen des Eichenprozessionsspinners parallel auch vom Boden aus mit chemischen Mitteln oder durch das Absaugen der Nester. Die Haare der Raupen können bei Menschen schwere allergische Reaktionen auslösen. Bad Lauchstädt im Saalekreis greift eine alte Tradition wieder auf. Das neue Kurmittelhaus in den Heilbrunnen-Arkaden ist eröffnet und darin wird das Wasser des Lauchstädter Heilbrunnens wieder öffentlich ausgeschenkt. Gut 2 Millionen Euro wurden investiert. Bürgermeister Christian Runkel hofft auf viele Besucher.
6: Das kommt direkt aus der Quelle, wird also aus der Quelle gefördert und kommt dann hier zu unserem Brunnen, zu unserem Gesundbrunnen. Und das Besondere ist ja, ich sage mal, Heilwasser hat ja immer den Verruf, überhaupt nicht zu schmecken. Und das ist bei unserem Wasser etwas anderes. Wir haben also ein recht gering mineralisiertes Wasser, was uns natürlich jetzt in die Situation versetzt, dass eben auch besondere Anwendungen mit diesem Wasser möglich sind. Und ich sage mal, die touristische Bereicherung, die man natürlich jetzt auch die Ausstrahlung, die wir dort in das Umfeld und die Region haben, die waren es auch wert.
3: Soweit die Nachrichten aus Sachsen-Anhalt mit Anja Waldschak. Und nun weiter gute Fahrt mit Christoph.
7: Absolut. Danke dir. Wir möchten, dass Sie gut ankommen. Hier ist der MDR Sachsen-Anhalt Verkehrsservice und da merkt man den Brückentag. Es ist nichts los. Es liegen uns keine Verkehrsmeldungen der Polizei vor. Sie haben allerdings so ein paar Blitzer gemeldet. Die stehen auf der B187 in Jessen Richtung Holzdorf, in Halle in der Freiimpfelder Straße stadtauswärts, in Halle in der Stadtforststraße in beiden Richtungen, in Magdeburg in der Breitscheidstraße Richtung Biederitz und in Uchtdorf in der Lindenstraße in beiden Richtungen. Ich wünsche eine gute Fahrt und ich freue mich, wenn Sie Bescheid sagen, falls doch was fehlt hier. 0800 94 6 94 6 und die 1 kostenlos aus allen Netzen. Und das Wetter, Tja, Haldensleben 14 Grad, Bitterfeld 14 Grad, Schönebeck 14 Grad. Überwiegend grau geht's durch den Nachmittag. Insgesamt wird's allerdings, zum Abend so ein bisschen freundlicher, denn heute Nacht verschwinden die Schauer dann vollständig. Dann ist es nur noch gering bewölkt bei 5 bis 2 Grad. Und morgen, am Nachmittag einzelne Schauer bis 17 Grad, am Sonntag frühlingshaft mit bis zu 19 Grad.
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0: Durch die Mittagszeit mit MDR Sachsen-Anhalt. Wir wünschen einen angenehmen Freitag und haben ein Thema, das wir gerne so ein bisschen wegschieben, ich zumindest. Haben Sie eine Vorsorgevollmacht? Also so ein Dokument, das regelt, wer für Sie entscheiden oder handeln darf, wenn Sie selbst das nicht mehr können. Ein unschönes Thema. Noch unschöner wäre es aber, wenn wir jetzt nicht darüber nachdenken würden. Falls Sie keine solche Regelung getroffen haben, können Sie den Weg zu einem Betreuungsverein in Ihrer Nähe einschlagen. Die Vereine beraten nämlich zu diesem Thema kostenfrei. Oder jetzt lauschen. MDR Sachsen-Anhalt Reporter Sven Stefan beschäftigt sich nämlich gerade damit, kann uns Rede und Antwort stehen. Hallo Sven.
1: Hallo Christoph.
0: So, wer sollte denn eine solche Vorsorgevollmacht haben?
1: Eigentlich jeder, der älter als 18 Jahre ist. Denn mit 18 endet die elterliche Sorge. Man muss seine Angelegenheiten also selbst regeln. Und wenn ich das nicht mehr kann, das kann ein Unfall sein, eine plötzliche Erkrankung und vielleicht auch alles nur zeitweise, dann sollte jemand bereitstehen, der für mich entscheiden kann und handeln darf. Und das muss ich festlegen vorher, eben in einer solchen Vorsorgevollmacht.
0: Du hast jetzt mit Fachleuten zu diesem Thema gesprochen. Was sagen die denn? Haben die Leute das im Blick? Also wenn ich jetzt mal ganz, ganz ehrlich auf mich gucke, was sagen denn die Fachleute?
1: Also ich habe mit einer Beraterin gesprochen und mit einem Intensivmediziner und beide sagen, viele Leute denken, eine Vorsorgevollmacht sei was fürs Alter. Oder sie setzen das mit einer Patientenverfügung gleich. Das ist ja was Besonderes, die regelt, was eben im Endstadium einer unheilbaren Krankheit zu tun ist. Und damit will sich ja niemand so gern auseinandersetzen, seien wir mal ehrlich. Aber eine Vorsorgevollmacht legt einfach eine Vertrauensperson fest, die für mich entscheiden und handeln darf, wenn ich es nicht selber kann. Und in so eine Situation kann eben jeder von uns kommen, jederzeit.
0: Okay, und was würde denn passieren, wenn ich das jetzt nicht festgelegt habe?
1: Ohne eine solche Vollmacht dürfen Ärzte nicht einmal den Eltern eines erwachsenen Patienten Auskunft über seinen Zustand geben, wenn der im Krankenhaus liegt. Und für Ärzte, aber auch für Angehörigen ist es einfach wichtig zu wissen, was sich jemand für den Fall wünscht, dass er eben nicht mehr selbst entscheiden kann. Mhm. Und wenn keine Vertrauensperson festgelegt ist, die das ersatzweise darf, dann kann im Zweifelsfall eine rechtliche Betreuung für den Patienten angeordnet werden.
0: Ich fühle mich gleich so ein bisschen ertappt. MDR Sachsen-Anhalt Reporter Sven Stefan zum Thema Vorsorgevollmacht. Und wir wiederholen das gern nochmal. Jeder Mensch ab 18 sollte so eine Vollmacht vorbereitet haben. Mehr dazu gibt's auch heute Abend im Fernsehen. Sachsen-Anhalt heute, 19 Uhr. Ich danke dir, Sven.
1: Sehr gern.

0: Love Changes Everything. Kleine Fischer begleiten uns auf dem Weg ins wohlverdiente Wochenende. Schon was vor am Wochenende? Alles schon verplant? Sonntag noch nix? Also wenn am Sonntag der Internationale Museumstag gefeiert wird, dann verwandelt sich die Burg Querfurt in eine lebendige Zeitkapsel. Von 10 bis 18 Uhr kann man auf dem weitläufigen Gelände ja Mittelalterromantik und landwirtschaftliche Tradition erleben. Aber das kann Ihnen Jan Stenzel vom Museum Burg Querfurt viel besser erklären.
1: Zum Internationalen Museumstag laden die Burg und das Bauernmuseum zu einer ganz besonderen Zeitreise mit Rittern, Edelleuten und knatternden Oldtimern ein. Von 10 bis 18 Uhr erwacht die Festung zum Leben. Wer also schon immer mal wissen wollte, wie sich das Mittelalter anfühlt, kann beim Bogenschießen sein Geschick testen oder sich direkt zu den edlen Herrschaften an die Rittertafel setzen. Für alle kleineren Besucher gibt es Bastelstationen und im Bauernmuseum warten zwischen 14 und 16 Uhr echte Traktorfahrten auf alle Technikfans.
0: Und ich habe das schon erlebt. Bogenschießen ist sowas von kompliziert. Der Eintritt und die meisten Mitmachangebote sind an diesem Tag komplett kostenfrei. Los geht's am Sonntag auf der Burg Querfurt, 10 Uhr. Und für noch weitere Tipps empfehle ich dringend die MDR Sachsen-Anhalt-App. Hier sind The Love Affair, Everlasting Love.

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0: MDR Sachsen-Anhalt hier. Es geht Richtung 14 Uhr. Ich habe gerade eine Meldung bekommen von der A38 Richtung Göttingen. Vorsicht zwischen Sangerhausen Süd und Sangerhausen West. Hier liegt ein totes Tier auf der Fahrbahn. Und noch kurz die Vorschau. Wenn Sie dranbleiben, gibt's den direkt nach den Nachrichten.
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9: Mit Michel Holzberger. Guten Tag. In Sachsen-Anhalt müssen rund 1200 angehende Pflegekräfte ihre schriftliche Zwischenprüfung wiederholen. Das hat ein Sprecher des Bildungsministeriums dem MDR bestätigt. Demnach wurden die Prüfungen für ungültig erklärt, weil Inhalte einer Aufgabe vorab bekannt geworden waren. Wie es dazu kommen konnte, steht noch nicht fest. Dem Sprecher zufolge untersucht das Landesschulamt außerdem, ob Anzeige gestellt wird. Die Wiederholungsprüfung wurde für kommende Woche Mittwoch angesetzt. Die Zustimmungswerte für den Kanzler sind sehr niedrig. Nun will Friedrich Merz etwas an seiner Kommunikation verbessern. Der CDU-Chef sagte heute auf dem Deutschen Katholikentag in Würzburg, er habe sich mit der Frage beschäftigt, woran es liege, dass es ihm offensichtlich nicht gelinge, die Menschen im Land hinreichend zu erreichen und zu überzeugen. Laut dem ARD-Deutschland-Trend von vergangener Woche liegen die Zustimmungswerte von Merz bei 16%. Zuletzt hatte Merz beim Bundeskongress des Deutschen Gewerkschaftsbundes für tiefgreifende Sozialreformen geworben und dafür Pfiffe und Buhrufe kassiert. Der Dieselpreis ist im bundesweiten Schnitt wieder über 2 Euro gestiegen. Das teilte der ADAC mit. Auch Super der Sorte E10 verteuerte sich leicht. Inzwischen sind Diesel und E10 nur noch einen Cent voneinander entfernt. Auf dem Höhepunkt der Spritpreise rund um Ostern war Diesel zwischenzeitlich um mehr als 25 Cent teurer. Diesel ist in normalen Zeiten eigentlich günstiger als E10, weil es niedriger besteuert wird. Laut ADAC tankt es sich derzeit am Vormittag am günstigsten, kurz nach Mittag am teuersten. In Sachsen-Anhalt soll in der nächsten Zeit der Großhandel bestreikt werden. Das kündigte heute die Gewerkschaft Verdi an. Start sei in der kommenden Woche in Magdeburg. Nähere Details nannte ein Sprecher nicht. Hintergrund ist der aktuelle Tarifstreit. Verdi fordert 7% mehr Geld für die Beschäftigten. Der Handel lehnt das ab und verweist auf die schwierige wirtschaftliche Lage. Bereits heute hatte die Gewerkschaft bundesweit zu Warnstreiks im Handel aufgerufen. Nach mehr als 20 Jahren ist wieder ein Neugeborenes anonym in der Babyklappe des Gottsche Klinikums Bitterfeld-Wolfen abgelegt worden. Wie ein Kliniksprecher heute mitteilte, ist das kleine Mädchen wohlauf. Aktuell kümmert sich das Jugendamt um den Säugling. Das Krankenhaus wird dem Sprecher zufolge auch in Zukunft an der Babyklappe festhalten. Sie ermöglichen es der Mutter, ihren Säugling unerkannt in ein Wärmebettchen mit Sensor hinter einer Stahlklappe zu legen. In Sachsen-Anhalt gibt es neben der in Bitterfeld-Wolfen 2 weitere Klappen, und zwar in Magdeburg und Halle. Das waren die Nachrichten mit Michel Holzberger. Und wie es auf den Straßen aussieht, das sagt Ihnen jetzt Christoph.
0: Inzwischen gibt es auch eine Meldung, die erste. Wir möchten, dass Sie gut ankommen. Hier ist der MDR Sachsen-Anhalt Verkehrsservice. Vorsicht auf der A38 Richtung Göttingen. Zwischen Sangerhausen Süd und Sangerhausen West liegt ein totes Tier auf der Autobahn. Ach, und noch eine. Im Saalekreis ist die Straße vom Abzweig Obhausen nach Schraplau nach einem Unfall gesperrt. Blitzer stehen auf der B187 in Jessen Richtung Holzdorf, auf der B188 in Döbelin Richtung Stendal, in Halle in der Freiimfelder Straße stadtauswärts und in Halle in der Stadtforststraße, hier in beide Richtungen. Dann einer in Magdeburg, die Breitscheidstraße ist es, Richtung Biederitz und in Uchtdorf in der Lindenstraße in beide Richtungen. Ich wünsche Ihnen eine gute Fahrt und freue mich, wenn Sie Bescheid sagen, falls was fehlt. 0800 94 6 94 6 und die 1 kostenfrei aus allen Netzen. Und das Wetter? Magdeburg 14 Grad, Salzwedel 14 Grad, in Jessen sind es 15 Grad. Ich kann so richtig keine Änderung entdecken. Vielleicht erkennt ihr aber das MDR-Wetterstudio so ein bisschen grundsätzliche Änderung. Wir fragen das gleich nach, in circa einer Viertelstunde hier im Programm.
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0: Hallihallo.

0: Sachsen-Anhalt hier. Sie kennen das. Wir feiern die Feste, wie sie fallen. Übermorgen ist der Runde von Udo Lindenberg dran. Nur echt mit Sakko, mit Hut und mit Sonnenbrille. Das sind seine Markenzeichen. Und da sind wir schon beim Thema Markenzeichen. Darum ging es in dieser Woche bei uns im schönsten Morgen bei Lars Wohlfahrt.
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2: Was ist Ihr Markenzeichen? Also was ist typisch, woran man sie immer erkennt? Die meistgenannte Antwort in Sachsen-Anhalt geht ganz klar Richtung Kopf.
3: Dass ich ein blondes Pony habe und rundherum ist alles schwarz.
4: Meine Haare mit Henna zu färben.
5: Mein Markenzeichen sind meine blonden Strähnen.
2: Die Antwort der Herzen kam von Margret aus Kalbe an der Saale.
6: Ich bin anderen Menschen gegenüber höflich und hilfsbereit. Und das ist mein Markenzeichen und so kennen die mich auch alle.
2: Unser Markenzeichen ist die MDR Sachsen-Anhalt-Tasse, die blaue, die jeden Freitag rausgeht. Unter allen, die mitgemacht haben, hat es Martina aus Sangerhausen getroffen.
7: Mein Markenzeichen sind meine lila-lich-blauen Haare.
2: Quasi lila und blau. Ja. Wie kamst du auf die Farbe? Was war der ausschlaggebende Punkt?
7: Das hat mir zu DDR-Zeichen schon mal so gefallen. Da hatte ich blonde Strähnen, das hatte aber jeder. Und da habe ich mir wirklich mit Blaupapier, was du so zwischen die Blätter machst, um zu färben, habe ich das mir so ein bisschen in die Haare gerieben, aber nur halt vorn ganz dezent.
2: Lila ist sie nicht, aber auch wunderschön. MDR Sachsen-Anhalt blau, unsere handsignierte Tasse.
7: Hey, da freue ich mich. Das ist auch ein schönes Geschenk.
2: Nächste Woche feiern wir Cher. Sie wird am Mittwoch 80. Also Teile von ihr, weil es nicht mehr alles original, ne? Und das ist unsere neue Freitagsfrage. Was ist bei Ihnen nicht mehr original? Die Kniescheibe, paar Dachziegel oder ein Bein vom Stubenhocker? Sagen Sie es uns per Sprachnachricht in der MDR Sachsen-Anhalt-App oder einfach auf unser WhatsApp-Handy.
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1: Oh.

0: Und ins Wochenende mit Keimzeit und Klingklang. Hoffentlich bleibt die Laune korrekt. Denn wir schauen auf die Wetteraussichten. Grit Krämer ist dabei. Hallihallo.
1: Hallo Christoph.
0: Behalten wir unsere gute Laune?
1: Ja, natürlich. Denn wir wissen ja, dass es nachmittags ein paar Schauer gibt. Wir sind also nicht aus den Socken. Wir halten es auch aus. Und Schauer ist ja mal so, die haben einen Anfang, ein Ende und die sind nicht überall. So haben wir zum Beispiel im Burgenlandkreis, auch im Raum Wittenberg, ist verbreitet trocken, zum Teil sogar sonnig. Und hier haben wir in Jessen, Mauken sogar 16 Grad erreicht. Da, wo die Schauer unterwegs sind, vor allem zwischen Harz und der Landesmitte, nur 10 bis 13 Grad im Tiefland und auch oben gibt es ein bisschen Sonne bei Gardelegen mit 13 Grad, aber auch ein bisschen Regen in der Nachbarschaft Richtung Seehausen.
0: Okay, jetzt hatten wir immer, Vormittag sah es eher freundlich aus, Nachmittag wurde es dann düster. Gilt das auch für das Wochenende?
1: Das gilt auch für das Wochenende, genau. Es geht an beiden Tagen so weiter, denn die Großwetterlage ist immer noch die, dass wir im Einfluss von großen Tiefdruckgebieten liegen. Deshalb eben die feuchte Luft nach wie vor, die ist auch kühl, die aus Norden bei uns eintritt. Nachts werden wir es wieder merken, dass es kalte Luft ist. 6 bis 2 Grad hier und da, gerade im Harz, kann es nochmal Bodenfrost geben. Aber dann ist die kalte Sophie die letzte von den Eisheiligen durch. Und morgen wird es wieder ein bisschen milder am Tage, 14 bis 16 Grad. Und der Sonntag bietet dann 15 bis 19 Grad. Aber auch am Wochenende gilt vormittags Sonne und Wolken. Nachmittags sind ein paar Schauer dabei, aber es werden immer weniger. Und auch die Nächte werden nicht mehr so kalt.
0: Die Richtung stimmt.
1: Ja.
0: Dankeschön, Grit Krämer. Schönes Wochenende.
1: Wünsche ich dir auch.

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7: Es ist 14.30 Uhr. Ich bin Anja Waldschak. Guten Tag. Im Saale-Kreis warnen Polizei und Saale-Sparkasse vor Betrügern an der Haustür. Die Täter geben sich unter anderem in Merseburg mal als Mitarbeiter von Telekommunikationsfirmen, mal als Handwerker oder Beschäftigte von Versorgungsunternehmen aus. Der Vorwand, um in Wohnungen zu gelangen, ist unterschiedlich, die Masche dahinter aber gleich. Reporter Tobias Schwarz mit den Einzelheiten.
8: Gezielt werden vor allem ältere Menschen angesprochen, so die Polizei. Angeblich müssten Verträge geprüft, technische Probleme behoben oder Anlagen kontrolliert werden. Dabei verlangten die Betrüger Personalausweise, Bankkarten und sogar die PIN-Nummern. Während die Opfer abgelenkt würden, ließen sie die Karte verschwinden. Kurz darauf räumten die Täter dann die Konten leer. Die Polizei rät deshalb, keine Fremden unangemeldet in die Wohnung lassen, niemals PIN- oder Bankdaten herausgeben und im Zweifel lieber direkt bei Unternehmen oder Polizei nachfragen.
7: Mit 3 Promille ist eine Frau in Dessau am frühen Morgen von der Polizei aus dem Verkehr gezogen worden. Während ihrer Streife stoppten die Polizisten die Frau bei einer Verkehrskontrolle. Der 43-Jährigen wurden nach dem ersten Atemalkoholtest Fahrzeugschlüssel und Führerschein weggenommen. Nun gibt es ein Strafverfahren wegen Trunkenheit am Steuer. Im Altmarkkreis Salzwedel wird seit heute dem Eichenprozessionsspinner zu Leibe gerückt. Seit dem Morgen versprüht ein Hubschrauber ein Biozid. Reporterin Katharina Heckel berichtet.
9: Die Befliegung laufe planmäßig, sagte Joachim Funke, der Leiter des Kreisumweltamtes Salzwedel, MDR Sachsen-Anhalt. Er kontrolliert vor Ort die Aktion. Etliche Kräfte von kommunalen Ordnungsämtern, Feuerwehren, Polizei und Kreisstraßenmeisterei sperren jede noch so kleine Straße, jeden Waldweg in dem betroffenen Gebiet mit Absperrband ab. Das Betreten der Flächen ist verboten. Der Hubschrauber mit dem Biozid sei voraussichtlich bis Sonntag im Einsatz, so Funke weiter.
7: Gardelegen und Klötze bekämpfen die Raupen des Eichenprozessionsspinners parallel auch vom Boden aus. Erdbeeren aus der Region werden in diesem Jahr wohl etwas teurer werden, das teilte der Bauernverband mit. Reporter André Plaul dazu.
10: Die Preise dürften um 10-15% steigen. Grund sind laut dem Bauernverband vor allem höhere Produktionskosten und der gestiegene Mindestlohn. Schon im vergangenen Jahr zahlten Selbstpflücker rund 5,50 Euro pro Kilo, für gepflückte Erdbeeren etwa 10,50 Euro. Die Landwirte in Sachsen-Anhalt rechnen selbst mit einer guten Ernte. Die Früchte entwickeln sich bislang gut und auch Frost hat diesmal keine Probleme verursacht, heißt es vom Verband. Die Freilandsaison beginnt voraussichtlich in der kommenden Woche.
7: Soweit die Nachrichten aus Sachsen-Anhalt mit Anja Waldschak und wie es auf den Straßen aussieht, hören Sie jetzt wieder bei dir, Christoph.
11: Ja, und diese Erdbeeren, die schmecken immer besser als das, was man im Laden so kaufen kriegt, oder?
7: Genau, ich freue mich da schon richtig drauf.
11: Oh, das war jetzt eine gemeine Meldung, weißt
7: ja,
11: du das?
7: Ja,
11: ich habe jetzt ein bisschen Erdbeer-Hieber. Okay, dank dir. Wir möchten, dass Sie gut ankommen. Hier ist der MDR Sachsen-Anhalt Verkehrsservice mit der Meldung aus dem Saale-Kreis. Die Straße zwischen dem Abzweig Obhausen und Schraplau in Höhe der A38 ist wegen eines Unfalls gesperrt. Das war's schon. Aber die Blitzer. Auf der B80 stehen sie zwischen Langenbogen und Seeburg, auf der B187 in Jessen Richtung Holzdorf, auf der B188 in Döbelin Richtung Stendal, in Halle in der Freienfelder Straße stadtauswärts, in Magdeburg in der Breitscheidstraße Richtung Biederitz und in Uchtdorf in der Lindenstraße in beiden Richtungen. Ich wünsche allen unterwegs eine gute Fahrt. Die Nummer, falls Sie hier doch eine Ergänzung durchgeben möchten, ist die kostenfreie 0800 94 6 94 6 und die 1. Und das Wetter? Egeln 13 Grad, Zeitz 13 Grad, Jeberbergfrieden 14 Grad. Wärmer wird es dann heute nicht mehr. Und es wird gegen Abend dann auch wieder so ein bisschen wolkenmäßig lockerer. Also heute Nacht verschwinden die Schauer, danach ist es nur noch gering bewölkt. Tiefstwerte um die 2 Grad. Morgen mehr Wolken als Sonne, zum Nachmittag wieder einzelne Schauer bis 17 Grad, am Sonntag bis 19 Grad.
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0: Marty Webb, take that look off your face, hier ist MDR Sachsen-Anhalt mit einem Gast. Mein Kollege Tobias Kluge ist hier, grüß dich.
1: Christoph, hi.
0: Und das hat einen Grund, weil nämlich große Feste anstehen. Heroen der Popmusik und auch Künstler aus Deutschland ziehen nämlich den Hut vor dem Mann mit dem Hut, Udo Lindenberg. Übermorgen, am Sonntag, wird er 80 und er wird jetzt geehrt mit einem Tribute-Album. Ist ja erstaunlich, dass es das noch nicht gibt, oder?
1: Doch, gibt's ja eigentlich schon.
0: Gab's schon eins?
1: Ja, es gab schon mal 90ern eins, aber...
0: Okay, We Love Udo heißt die neue Platte und Tobias Kluge aus der Musikredaktion hat sie schon mal quer gehört.
1: Klar.
0: Wer gratuliert denn da alles?
1: Du, das ist eine lange Liste, das können wir jetzt nicht alles aufzählen, denn es ist eine Sendung vorbei. Aber es gibt ja wirklich 20 neue Versionen von Udo Hits. Hans Zimmer, der große Filmmusikkomponist der Welt, hat den Song Komet, den wir alle kennen, zusammen mit Apache, nochmal richtig schick veredelt. Also da kommen so ein paar Streicher dazu, ja. Dann haben wir Inga Humpe, die gratuliert und ich würde sagen, fast eher so hauchend singt Happy Birthday President Lindenberg.
0: Ach was.
1: Johannes Oerding macht mit Bossos. Jan Delay muss natürlich dabei sein. Peter Maffay zusammen mit Tochter Anouk hat einen Beitrag geleistet. Tokyo Hotel haben wir die Woche auch schon gespielt. Die machen alle mit und ein paar Künstler, wo man vielleicht die Namen jetzt nicht alle auf dem Kasten hat. Aber eine Frau kennen wir natürlich auch alle aus dem Fernsehen. Ina Müller, die durfte auch. Wir hören mal rein.

0: bis ans Ende der Welt.
1: Aha, in ja. Müller.
0: Und schick geworden finde ich ja die Version von Thomas D. mit seinem Sonderzug nach Pankow. Also Thomas D. kennen wir alle von den Fantastischen Vier. Das klingt richtig cool. Hör mal rein.

0: das gruft.
1: Auch sonst eine hübsche bunte Mischung.
0: Ja.
1: Kann man nicht falsch machen, wenn man sich das Album zulegt oder streamt, ganz modern.
0: Oder verschenken, vielleicht an Leute, die auch schon auf die 80 zugehen und sich, und sich freuen. Nee, es macht wirklich Freude für Udo-Fans sowieso, aber auch für Leute, die mal Udo-Songs möglicherweise ein bisschen anders hören wollen, in einem anderen Arrangement oder einer anderen Idee veredelt. Und da sind ja wirklich tolle Sachen drauf. Wir haben es ja schon angesprochen, es ist ja schon die zweite große Hommage, aber ich finde, die ist wirklich richtig großartig, weil starmäßig besetzt, da ist ganz viel Reibung dabei, da ist ganz viel Spaß dabei, das ist sehr hörenswert durchweg, also mit schönen Ideen, also nicht einfach nur so Covergeschichten, sondern es ist wirklich eine große Portion Seele bei den meisten dieser Interpretation zu hören, und das ist ja auch dem Meister am wichtigsten.
2: Das ist auch die Musik, die mich antört, wo nicht Musiker die Technik zeigen, ja, was sie alles geübt haben, wie schnell die Finger sind, sondern wo die Seele direkt die Menschen erreicht. In Technik so nebenbei läuft, die hat man sowieso drauf.
1: Okay, und wir hören jetzt eine Hommage quasi von Max Giesinger.
0: Ja, der hat ja schon ein ganzes Album kürzlich rausgebracht mit Udo-Songs. Also hat sich in das Repertoire richtig tief eingetaucht. Und ich finde ja immer, Ich lieb dich überhaupt nicht mehr von Udo so ein guter Song. Der geht ausnahmsweise auch mal von Max Giesinger statt vom Meister, wie es persönlich gesehen
1: hat. Also, wir verneigen uns am Übermorgen, ist ja noch hin, hat der Meister 80. Und hier kommt die Version von Max Giesinger. Ich lieb dich überhaupt nicht mehr. Danke, Tobias.
0: Gerne.

Dr. Hook and the Medicine Show. Sylvia's Mother, das ist MDR Sachsen-Anhalt. Wir reden schon die ganze Woche vom 80. von uns Udo. Am Sonntag wird er 80. Wir haben ganz vergessen, dass ja heute auch jemand Geburtstag hat. Mike Oldfield wird heute 73. Der Typ, der immer alle Instrumente selbst spielt, aber noch nie einen Ton selbst gesungen hat, das müssen immer irgendwelche Gäste machen. Heute wird er 73. Das Ganze auch ein großes Thema im 80er Club nachher ab 17 Uhr. Aber einen gönnen wir uns jetzt schon. Mike Oldfield, Tricks of the Light. Hier gespielt von MDR Sachsen-Anhalt.

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0: Da glitzert die Disco-Kugel. Die Bee Gees, Night Fever. Zu hören MDR Sachsen-Anhalt gleich mit The Free. Nach den Nachrichten hier.
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5: Mit Michael Holzberger. Guten Tag. In Sachsen-Anhalt müssen rund 1200 angehende Pflegekräfte ihre schriftliche Zwischenprüfung wiederholen. Das hat ein Sprecher des Bildungsministeriums dem MDR bestätigt. Demnach wurden die Prüfungen für ungültig erklärt, weil Inhalte einer Aufgabe vorab bekannt geworden waren. Wie es dazu kommen konnte, steht noch nicht fest. Dem Sprecher zufolge untersucht das Landesschulamt außerdem, ob Anzeige gestellt wird. Die Wiederholungsprüfung wurde für kommende Woche Mittwoch angesetzt. Bundeskanzler Merz hat Schwächen der schwarz-roten Koalition eingeräumt. Beim Deutschen Katholikentag in Würzburg sagte der CDU-Chef, zur Demokratie gehöre Streit, der aber zu Ergebnissen führen müsse. Vielleicht streite die Regierung im Augenblick zu viel und bringe zu wenig Ergebnisse. Merz betonte außerdem, er müsse seine öffentliche Kommunikation verbessern. Demonstranten machten heute ihren Unmut über die Politik der Bundesregierung deutlich und hielten Protestplakate hoch. Laut dem ARD-Deutschland-Trend von vergangener Woche liegen die Zustimmungswerte von Kanzler Merz bei 16%. Im Süden Sachsen-Anhalts wird vor Betrügern an der Haustür gewarnt. Laut Polizei geben sich in Merseburg Unbekannte als Mitarbeiter eines großen Telekommunikationsunternehmens aus. Sie klingeln besonders bei älteren Menschen an der Tür und versuchen während eines Gesprächs die Bankkarte zu stehlen. Auch die Saale-Sparkasse warnt vor ähnlichen Fällen. Demnach haben die Betrüger angegeben, etwa Wasser-, Strom- oder Heizungsanlagen in der Wohnung überprüfen zu müssen. Sie fordern ihre Opfer auf, die angebliche Prüfung mit der Bankkarte zu bezahlen, diese dann in ein Lesegerät zu stecken und den PIN einzugeben. Danach wird die Karte gestohlen. Bei einem Fußballspiel im Altmarkkreis Salzwedel sind drei Menschen durch einen Böller verletzt worden. Das teilte die Polizei heute mit. Demnach hatte eine unbekannte Person gestern beim Kreispokalfinale in Saalfeld nach dem Spielende den Böller geworfen. Anschließend mussten die 19- und 24-Jährigen und ein 31-jähriger Mann vor Ort im Rettungswagen behandelt werden. Die Polizei ermittelt nun und sucht Zeugen. In Dessau hat die Polizei eine Frau mit 3 Promille gestoppt. Laut einem Sprecher war die 43-Jährige in der Nacht bei einer Verkehrskontrolle überprüft worden. Die Beamten hatten beim Anblick der Frau bereits einen Verdacht und ließen die Frau dann in das Gerät pusten. Später hatte ein Arzt noch eine Blutprobe im Krankenhaus genommen. Die Polizei hat den Führerschein und den Autoschlüssel der Fahrerin einkassiert. Der Frau droht jetzt eine Geld- oder eine Freiheitsstrafe. Misstrauen, Neugier oder Untreueverdacht. Zahlreiche Menschen in Deutschland haben schon mal heimlich das Handy der Partnerin oder des Partners durchsucht. Das geht aus einer repräsentativen Umfrage des Digitalverbands Bitkom hervor. Demnach waren es 26% der Befragten. Als Schutz gegen ungewollte Blicke rät der Verband zu Displaysperren inklusive Fingerabdruck und Gesichtserkennung. Außerdem sei es hilfreich, keine Nachrichteninhalte auf dem Sperrbildschirm anzeigen zu lassen. Das waren soweit die Nachrichten mit Michael Holzberger. Und jetzt geht's weiter mit dir, Christoph.
6: Dankeschön, Michael.
0: Wir möchten, dass Sie gut ankommen. Hier ist der MDR Sachsen-Anhalt Verkehrsservice. Vorsicht auf der A9 Richtung Berlin. Zwischen Kleinmarzehns und Niemegk liegt ein Reifen auf der rechten Fahrspur. Die A38 Richtung Leipzig ist zwischen Merseburg Nord und Merseburg Süd nach einem LKW-Unfall gesperrt. Und im Saalekreis ist die Straße vom Abzweig Obhausen nach Schraplau, Höhe der A38, auch nach einem Unfall gesperrt. Das war's. Blitzer haben Sie entdeckt auf der B80 zwischen Langenbogen und Seeburg, auf der B187 in Jessen Richtung Holzdorf, auf der B188 in Döbelin Richtung Stendal, in Halle in der Freiemfelder Straße stadtauswärts in Magdeburg, in der Breitscheidstraße Richtung Biederitz und einer in Uchtdorf in der Lindenstraße in beiden Richtungen. Die kostenlose Rufnummer, falls eine Ergänzung nötig ist, haben Sie sicherlich 0800 94 6 94 6 und die 1. Das Wetter. Blankenburg 12 Grad, in Eisleben 13 Grad, Wolfen 14 Grad. Wärme wird es heute nicht. Eventuell verziehen sich die Wolken noch so ein bisschen. Heute Nacht machen die das nämlich. Und dann ist es nur noch gering bewölkt bei 5 bis 2 Grad. Das Wochenende, morgen, ja, noch der ein oder andere Schauer möglich. Am Sonntag dann freundlich und durchweg trocken bei bis zu 19 Grad.
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0: Und duftet das schon so ein ganz kleines bisschen nach Wochenende? Na, so ein ganz kleines bisschen, oder? Hallihallo. Oh.

0: Palmer. Johnny and Mary. Hier ist MDR Sachsen-Anhalt, der Festwochensender. Wir wollen nochmal auf den 80. Geburtstag von Udo Lindenberg zurückkommen. Einfach, weil da jeder irgendeine Beziehung zu hat. Am Sonntag wird ja die Nachtigall 80. MDR Sachsen-Anhalt-Reporter Nils Sänger war unterwegs und hat nur schöne Storys, Udo, von Ihnen bekommen.
1: Udo Lindenberg wird 80. Wie finden Sie ihn?
2: Also der ist absolut geil. Es ist ja auch so mein Jahrgang.
3: Das ist ein ganz toller Typ. Er kann zwar nicht reden, aber kann sehr gut singen mit seiner Nuschelstimme und die Texte sind genial.
4: Also der coolste 80-Jährige in Deutschland, würde ich vielleicht sagen. Der schert sich nicht ums Alter, trinkt Eierlikör und macht sein Ding.
1: Und haben Sie eine Erinnerung, die Sie mit ihm verbinden?
4: Als gelernte DDR-Bürger war das vielleicht mit dem Sonderzug nach Pankow. Das war irgendwie so eine coole Form von Protest. Das musste man damals erst noch lernen, dass das auch geht.
5: Genau, dass jemand halt den Mut hat, durch die Hintertür alles ein bisschen zu kritisieren.
4: Mit Ironie, genau.
5: Genau. Das war cool. Das fanden natürlich alle DDR-Bürger gut. Ne?
6: Entschuldigen Sie,
4: ist das der Sonderzug nach Pankow? Ich muss da eben mal hin. Na.
1: Was verbinden Sie mit ihm?
7: Erster Kuss, tanzen früher auf den Schuldiskos. Ja, die eigenen Anfänge, da war Udo immer dabei.
8: Das letzte Mal, wo ich ihn gesehen habe, das war 2019 in Leipzig im Konzert. Das war umwerfend. Da sind ja alle Altersgruppen da. Das ist ja nicht nur, dass die Rentner da hingehen, auf Deutsch gesagt. Da gehen die Teenies ja auch hin. Also das ist wirklich super. Ich hoffe, dass er noch eine Weile macht.
0: Na, dem ist nichts hinzuzufügen. Hier ist er jetzt bei MDR Sachsen-Anhalt. Der Udo.

0: Oh. Oh, Vorfreude auf den Sonntag. Am Sonntag wird Udo Lindenberg 80. Willkommen bei MDR Sachsen-Anhalt. Heute ist Brückentag und der kommt natürlich völlig überraschend. Da ist unser Kühlschrank leer, wir haben keine Lust zu kochen. Da gibt's dann nur noch eine Möglichkeit, ein Lieferdienst. Allerdings nicht ganz ohne Tücken. 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
1: 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Was gibt's heute?
2: Pizza vom Lieferdienst.
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2: 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Die sind praktisch und sparen Kosten. 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Wir bringen irgendwas irgendwann irgendwo hin.
1: Wem schmeckt es?
2: Na, vielleicht einem Experimentalkoch. Auf der Pizza sind Brokkoli, Salami und Nutella. Irgendwie hat der Sprachassistent was missverstanden, denn bestellt waren eigentlich Hawaii und Diabolo. Die Diabolo fehlt. Dafür gibt's eine Großpackung Gesundheitstee mit Teufelskralle gegen Gelenkrheuma.
1: Welche Unverträglichkeiten gibt es?
2: Die Bestellhotline ist eine Wundertüte. 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Falls Sie ein verrückter Axtmörder sind, dann drücken Sie die Raute-Taste.
3: Holen Sie tief Luft und sprechen Sie Ihre Wünsche und Anliegen langsam.
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2: Eine Lieferung Spitzendessous von Beate Use. 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Ist aber nicht schlimm, denn ihrem Mann stehen die Strapse eigentlich ganz gut.
4: Wer möchte denn jetzt mal in den Spiegel gucken?
2: Und damit noch Bon Appetit.
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12: Es ist 15.30 Uhr. Ich bin Anja Waldschak. Guten Tag. Im Saale-Kreis warnen Polizei und Saale-Sparkasse vor Betrügern an der Haustür. Die Täter geben sich unter anderem in Merseburg mal als Mitarbeiter von Telekommunikationsfirmen, mal als Handwerker oder Beschäftigte von Versorgungsunternehmen aus. Der Vorwand, um in Wohnungen zu gelangen, ist unterschiedlich, die Masche dahinter aber gleich. Reporter Tobias Schwarz mit den Einzelheiten.
13: Gezielt werden vor allem ältere Menschen angesprochen, so die Polizei. Angeblich müssten Verträge geprüft, technische Probleme behoben oder Anlagen kontrolliert werden. Dabei verlangten die Betrüger Personalausweise, Bankkarten und sogar die PIN-Nummern. Während die Opfer abgelenkt würden, ließen sie die Karte verschwinden. Kurz darauf räumten die Täter dann die Konten leer. Die Polizei rät deshalb, keine Fremden Unangemeldeten die Wohnung lassen, niemals PIN- oder Bankdaten herausgeben und im Zweifel lieber direkt bei Unternehmen oder Polizei nachfragen.
12: In Sachsen-Anhalt müssen rund 1200 angehende Pflegekräfte ihre schriftliche Zwischenprüfung wiederholen. Das hat ein Sprecher des Bildungsministeriums dem MDR bestätigt. Demnach wurden die Prüfungen für ungültig erklärt, weil Inhalte einer Aufgabe vorab bekannt geworden waren. Wie es dazu kommen konnte, ist noch unklar. Die Wiederholungsprüfung würde für kommende Woche Mittwoch angesetzt. Mehr als 20 Jahre ist der letzte Fall her, nun ist wieder ein Neugeborenes anonym in der Babyklappe des Gotsche-Klinikums Bitterfeld-Wolfen abgelegt worden. Wie ein Kliniksprecher mitteilte, sei das kleine Mädchen wohl auf. Aktuell kümmere sich das Jugendamt um den Säugling. Das Krankenhaus wird dem Sprecher zufolge auch in Zukunft an der Babyklappe festhalten. Babyklappen ermöglichen es Müttern, Neugeborene unerkannt in ein Wärmebettchen mit Sensor hinter einer Stahlklappe zu legen. In Sachsen-Anhalt gibt es neben Bitterfeld-Wolfen zwei weitere Babyklappen in Magdeburg und Halle. In Magdeburg laufen die Proben zum Theaterstück Wunde Stadt. Das Theater Magdeburg wolle damit knapp anderthalb Jahre nach dem Attentat auf dem Magdeburger Weihnachtsmarkt künstlerisch einen Beitrag zur Bearbeitung und Verarbeitung leisten. Bastian Lomschee von der Leitung des Schauspielhauses sagte:
14: Weil wir, glaube ich, sehr verwurzelt sind in der Stadt. Wir versuchen wirklich Theater für hier zu machen. Und da war uns relativ schnell klar, dass auch dieses schreckliche Ereignis keines sein kann, was wir jetzt einfach ausblenden wollen. Sondern natürlich wollen wir auch hier beitragen dazu, einen Umgang zu finden innerhalb der Stadt. Eine Bearbeitung, vielleicht irgendwann eine Verarbeitung.
12: Der Text von Autor Kevin Rittberger ist nach Gesprächen mit Betroffenen und Hinterbliebenen entstanden. Premiere ist nächste Woche Sonnabend. Soweit die Nachrichten aus Sachsen-Anhalt mit Anja Waldschak. Und nun schwuppdiwupps zu Christoph mit hoffentlich guten Nachrichten im Verkehrskuddelmuddel.
15: Schwuppdiwupp, Dankeschön.
2: Wir möchten, dass Sie gut ankommen. Hier ist der MDR Sachsen-Anhalt Verkehrsservice. Vorsicht auf der A9 Richtung Berlin. Zwischen Kleinmarzehns und Niemeck liegt ein Reifen auf der rechten Fahrspur. Die A38 Göttingen-Leipzig ist zwischen Merseburg-Nord und Merseburg-Süd in beide Richtungen gesperrt. Hier gab es einen LKW-Unfall. In Richtung Göttingen staut es bis Leuna, in Richtung Leipzig bis Bad Lauchstädt. Da sind wir schon bei den Blitzern. Die stehen auf der B80 zwischen Langenbogen und Seeburg. Die stehen auf der B187 in Jessen Richtung Holzdorf. Auf der B188 in Döbelin Richtung Stendal. In Halle in der Freiimfelder Straße stadtauswärts. In Magdeburg in der Breitscheidstraße Richtung Biederitz. Und in Uchtdorf in der Lindenstraße in beiden Richtungen. Ich wünsche allen unterwegs eine gute Fahrt. Sollte es irgendwo klemmen, was hier nicht aufgesagt wurde, dann klingeln Sie durch und ergänzen das Ganze. 0800 94 6 94 6 und die 1. Und noch der Schwenk zum Wetter. Thale mit 12 Grad, Querfurt 12 Grad, Havelberg 15 Grad. Es ist eher wolkig, kann auch noch mal kurz schauern, aber der Trend geht Richtung weniger Schauer. Heute Nacht verschwinden nämlich die Wolken, danach ist es nur noch gering bewölkt bei 5 bis 2 Grad. Morgen insgesamt noch mehr Sonne. Also mehr Wolken als Sonne. Zum Nachmittag wieder einzelne Schauer. Am Sonntag dann wieder Lieblingswetter.
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0: Das merkt man der Mannschaft an. Klar ist der Spaß schon auf einem höheren Level als vor 3 Wochen oder so. Aber alle wissen, dass noch ein Schritt zu gehen ist. Und der ist so ein bisschen so eine Mischung aus wirklich dieser Konzentration auf diese Aufgabe und der notwendigen Lockerheit, die ist da.
1: St. Pauli, da war schon eine Liga höher, also es geht gegen den 1. FC Kaiserslautern, auch ein Traditionsverein, das Ganze vor ausverkauftem Haus hier in der Magdeburger Arena. Klingt doch also gut, was Patrick Sander da zu sagen hatte. Daumen drücken für den 1. FC Magdeburg, damit er das dann noch mit diesem einen Punkt über die Ziellinie bringt.
2: Die Entscheidungen in der 1. und der 2. Fußball-Bundesliga stehen an. Wir sind auch an diesem Wochenende wieder mit unseren Reportern ganz nah dran. Jetzt sage ich erstmal danke, Frank.
1: Gerne.

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1: 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Aber die große Frage ist immer, wo gehen wir denn hin? Vielleicht nach Dessau-Roßlau. Da ist noch bis zum 23. Mai sind da noch die 35. Landesliteraturtage Sachsen-Anhalts zu erleben. Unter dem Motto Findet statt, rückt das Lesefest in diesem Jahr die Verbindung von Literatur und urbanem Raum in den Fokus, passend zum 100-jährigen Bauersjubiläum. Und auch an diesem Wochenende ist wieder viel los, sagt jedenfalls Organisator Andreas Hilger.
2: Am Freitag bittet der Dessauer Autorenkreis in das Bootshaus am Leopoldshafen, um das Leben am Fluss Revue passieren zu lassen. Und nachdem sich die Kriminalschriftsteller Antje Penck, Peter Godatzka, Bernd Kaufholz und Christoph Werner am Sonnabend zu einer langen Nacht der Spannung im Logenhaus versammelt haben, gibt es am Sonntag ein besonderes Highlight. Bei Sunday in the Park lesen vier prominente Autorinnen und Autoren, Annette Gröschner, Christine Koschmieder, Wilhelm Bartsch und Peter Wawerzinek, je viermal aus verschiedenen Werken an vier verschiedenen Orten im Georgengarten.
1: Na, wenn das nicht ist, die Literaturtage in Dessau-Roßlau, die gehen noch bis zum Ende der nächsten Woche. 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

0: Wir stampfen Richtung 16 Uhr mit Middle of the Road und gleich mit Show Waddy Waddy. Das ist so der grobe Plan für direkt nach 16 Uhr hier bei MDR Sachsen-Anhalt.
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3: Mit Michael Holzberger. Guten Tag. Im Fall der Schüsse in Schönhausen in der Altmark wird nun wegen versuchten Totschlags ermittelt. Im Fokus steht ein 80-jähriger Mann. Eine Polizeisprecherin sagte heute MDR Sachsen-Anhalt, es wurde in Kauf genommen, Menschen zu treffen. Zwei Einschusslöcher wurden demnach an einem benachbarten Wohnhaus festgestellt. Der 80-Jährige sitzt inzwischen im Maßregelvollzug ein. Er war am Dienstag von Spezialkräften überwältigt worden. In der Wohnung des Mannes wurden unter anderem ein Revolver, zwei Gewehre und Munition gefunden. Zwischenzeitlich waren Menschen in dem Wohngebiet aufgefordert worden, ihre Häuser nicht zu verlassen. Prüfungspanne in Sachsen-Anhalt. Rund 1200 angehende Pflegekräfte müssen ihre schriftliche Zwischenprüfung erneut ablegen. Das bestätigte das Bildungsministerium dem MDR. Teile einer Prüfungsaufgabe sollen vorab bekannt geworden sein, weshalb die Prüfung für ungültig erklärt wurde. Wie es dazu kam, ist bislang unklar. Die Wiederholung ist für kommenden Mittwoch geplant. Im Süden Sachsen-Anhalts wird vor Betrügern an der Haustür gewarnt. Laut Polizei geben sich in Merseburg Unbekannte als Mitarbeiter eines großen Telekommunikationsunternehmens aus. Sie klingeln besonders bei älteren Menschen und versuchen während eines Gesprächs die Bankkarte zu stehlen. Auch die Saale-Sparkasse warnt vor ähnlichen Fällen. Demnach haben die Betrüger angegeben, etwa Wasser-, Strom- oder Heizungsanlagen in der Wohnung überprüfen zu müssen. Sie fordern ihre Opfer auf, die angebliche Prüfung mit der Bankkarte zu bezahlen, diese dann in ein Lesegerät zu stecken und den PIN einzugeben. Danach wird die Karte gestohlen. Vor der dänischen Insel Anholt ist ein toter Buckelwal entdeckt worden. Es ist noch unklar, ob es sich dabei um den gestrandeten Buckelwal aus der Ostsee handelt, der zuletzt mit einem Lastkahn aus Tangermünde in die Nordsee gebracht worden war. Ein Sprecher einer dänischen Naturbehörde sagte, man habe keinen GPS-Sender am Tier gefunden. Um auf Nummer sicher zu gehen, soll nun eine entnommene Gewebeprobe in Deutschland untersucht werden. Der vor der Ostsee gestrandete Wal hatte wochenlang Schlagzeilen gemacht und war dann von einer privaten Rettungsinitiative transportiert worden. In Dessau hat die Polizei eine Autofahrerin mit 3 Promille gestoppt. Laut einem Sprecher war die 43-Jährige in der Nacht in eine Verkehrskontrolle geraten. Die Beamten hatten beim Anblick der Frau bereits einen Verdacht und ließen sie dann in das Gerät pusten. Anschließend wurden Führerschein und Autoschlüssel einkassiert. Der Frau droht jetzt eine Geld- oder eine Freiheitsstrafe. Nach mehr als 20 Jahren ist wieder ein Neugeborenes anonym in der Babyklappe des Gotsche-Klinikums Bitterfeld-Wolfen abgelegt worden. Laut Klinik ist das kleine Mädchen wohlauf. Das Jugendamt kümmert sich bereits. Das Krankenhaus wird dem Sprecher zufolge auch in Zukunft an der Babyklappe festhalten. Sie ermöglicht es einer Mutter, ihren Säugling unerkannt in ein Wärmebettchen mit Sensor hinter einer Stahlklappe zu legen. In Sachsen-Anhalt gibt es 2 weitere Klappen, und zwar in Magdeburg und Halle. Das waren die Nachrichten mit Michael Holzberger. Und jetzt geht's weiter mit dir, Christoph.
0: Dankeschön, Michael. Wir möchten, dass Sie gut ankommen. Hier ist der MDR Sachsen-Anhalt Verkehrsservice. Erstaunlich ruhig heute, aber es ist wahrscheinlich Brückentag für alle. Die A38 Göttingen-Leipzig ist immer noch zwischen Merseburg-Nord und Merseburg-Süd in beide Richtungen nach einem Unfall mit einem LKW gesperrt. In Richtung Göttingen staut's bis Leuna, Richtung Leipzig staut's bis Bad Lauchstädt. Und noch eine Meldung aus dem Landkreis Börde. Die Straße zwischen Flechtingen und Ivenrode ist nach einem Unfall gesperrt. Und da sind wir schon bei den Blitzern. Die haben Sie entdeckt auf der A9 Richtung Berlin am Schkeuditzer Kreuz in der Überfahrt zur A14 Richtung Dresden, auf der B80 zwischen Langenbogen und Seeburg, auf der B188 in Döbelin Richtung Stendal, dann einer in Halle in der Freiimfelder Straße stadtauswärts und in Uchtdorf in der Lindenstraße in beiden Richtungen. Ich wünsche Ihnen eine gute Fahrt. und sagen Sie ruhig Bescheid, wenn hier was fehlte. 0800 94 6 94 6 und die 1, das ist die kostenlose Rufnummer. Und das Wetter, Gommern 14 Grad, Zürich 14 Grad, Landsberg 14 Grad. Es gibt schon noch Quellwolken, es kann auch noch immer mal wieder kurz schauern und dann auch wieder nicht mehr. Heute Nacht verschwinden die Schauer, danach ist es nur noch gering bewölkt bei 5 bis 2 Grad. Das Wochenende morgen noch eher wolkig, am Sonntag dann weitgehend trocken und bis 19 Grad.
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0: Und weiter Richtung Wochenende mit Show Waddy Waddy.

0: Bataillon d'Amour. Musik von Cindy, gespielt hier von MDR Sachsen-Anhalt. Heute am Brückentag. Wer kann, der macht heute frei, hat einen Urlaubstag genommen und so richtig schön lange frei. Das geht natürlich nicht bei allen. Unser schönster Morgenreporter Stefan Bringezu, der hat natürlich heute nicht frei. Der darf am Brückentag arbeiten. Und wo genau? Na klar, auf einer Brücke. Und zwar auf einer sehr, sehr hohen. Der war heute auf den Hausmannstürmen in Halle und hat die grandiose Aussicht genossen.
1: Wir sind hier hochgestapft, heute früh um 7 ging es nach oben. Wir haben wirklich eine schöne Zeit hier oben verbracht, es ist einfach herrlich. Neben mir steht die Stadtführerin Beate Krause. Sie haben doch einfach den schönsten Job der Welt, wenn man hier oben steht, oder?
2: Nicht nur hier oben. Gästeführer ist ein wirklich wunderbarer Beruf und für mich der schönste Beruf der Welt. Aber es ist schon ein Privileg, hier hoch zu gehen und das noch als Job machen zu dürfen. Also ich genieße das jedes Mal.
1: Es ist zwar anstrengend, hoch zu kraxeln. Man muss mal ein bisschen pausieren, weil es wirklich anstrengend ist, die Treppen hochzusteigen. Merken Sie, wie sich Halle eigentlich verändert hat, wenn man so durch die Stadt guckt, von oben herauf?
2: Das Stadtbild hat sich unglaublich verändert. Also ich mache jetzt seit 2011 Stadtführung und sehe da natürlich ganz besonders hin. Und gerade hier oben ist es so, auf einmal ist da ein Schornstein kleiner. Dann ist eben dort eine neue Dachterrasse. Dann ist dort ein Haus saniert. Und es ist eben dieses viele, viele Grün, was zwischen den Häusern hochwächst. Und insofern ist es auch in den Abendstunden total schön. Mal ist was beleuchtet, dann ist was neu beleuchtet. Und dann denkt man einmal, auf einmal, was ist das eigentlich? Und entdeckt immer wieder neue Sachen.
1: Immer wieder neue Sachen an Halle werden entdeckt. Ich habe auch eine Sache heute neu entdeckt auf den Hausmannstürmen. Es ist ja oben richtig laut. Man denkt ja, man ist über den Dächern der Stadt. Hier ist es ganz leise, ruhig. Hier oben ist es lauter als unten, oder?
2: Genau, wir sehen die Stadt und wir hören die Stadt. Eine lebendige Stadt und das auch im Brückentag. Es fängt sich hier oben und hier sind wir noch draußen. Wir gucken ja auf den roten Turm. Da sehen wir ja, da sind Glocken dahinter und da sind Schallluken. Ich kann von dort oben sogar hören, wenn sich im ruhigen Stunden unten Menschen unterhalten. Überlegen sich gut, was sie auf dem Markt wem wo erzählen.
1: Jetzt bin ich als Reporter selbst mal sprachlos.
2: Genau, also das ist schon wirklich sehr beeindruckend. Also interessante Sache, die wir hier auf dem Markt haben.
1: Also wenn ich mich auf dem Markt bewege, überlege ich mir zweimal, wenn ich unterm roten Turm stehe, was ich sage. Nicht, dass Beate Krause irgendwo oben ist, die Stadtführerin und zuhört.
2: Genau, und dann kontrolliert, ob das stimmt oder nicht.
1: So, dann wollen wir jetzt zwei aber die Leute nicht belauschen, sondern wir müssen auch mal wieder runter, denn wir haben auch mal ein Bedürfnis, das kann man hier oben nicht stillen. Wir müssen beide auf Toilette, hier oben gibt es keine Toiletten und wir müssen jetzt einfach mal wieder runter. Wie viele Treppen sind es eigentlich?
2: Ja, jetzt schauen wir mal, wie viel wir jetzt runter haben. Auf der Seite nach meiner Zählung 224.
1: Okay, aber runter ist leichter als hoch, oder?
2: Kommt drauf an, was Sie für Knie haben. Knie sagt man ja immer bergauf besser als bergab.
0: Ah ja. 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

0: Ringo Starr und Fotograf. Und vielleicht hören Sie das. Das M der Wetterstudio ist schon zugeschaltet. Hallo Renato.
1: Weil ich hier gerade tippe, ja.
0: Okay.
1: Ja, genau. Ich muss ihn noch ein bisschen aktualisieren.
0: So, kommen wir mal bitte zum Thema. Es geht ums Wetter, das Feierabendwetter. Ich sehe das ja schon hier wieder mit Schrecken. Wenn nachher Feierabend ist, fängt es an zu regnen. Wie sieht denn das aus im Land gerade?
1: Also die Tendenz ist nicht ganz so groß, aber in Thüringen gibt es noch eine ganze Menge an Schauer und die kommen auch zu uns so ein bisschen in den Süden mit reingezogen. Die sind vor allem natürlich im Bürgenlandkreis unterwegs, dann im Mansfelder Land und auch um die Region, um Halle. Da zieht noch so ein bisschen was mit durch. Je weiter nördlich wir kommen, da sind zwar die Wolken teilweise auch ein bisschen dichter, hängt eben mit dieser Quellwolkenbildung zusammen, weil ja eben die Luft so feucht ist und wenn die Sonne dann immer noch einen entsprechenden Stand hat, dann kann sie das Ganze immer noch mal schön ein bisschen aufheizen und zum Brodeln bringen. Das nimmt aber dann zum Abend tendenziell immer weiter ab und da kommen jetzt noch so einzelne kleinere Schauer mal vielleicht mit auf, aber wenn man weiter schon nach Westen guckt, da kann man auch ganz gut sehen, Niedersachsen, da ist es schon weitgehend aufgelockert und das wird uns auch noch dann treffen. Also es dauert noch so ein bisschen, Schauer wie gesagt vorrangig im Süden, ansonsten nur noch so vereinzelt, aber man sollte trotzdem damit rechnen.
0: So, brodelt's denn auch am Wochenende oder wie sieht's da aus?
1: Ja, brodelt schon noch weiter, vor allem dann morgen. Also morgen auch nochmal so ein Spiel. Wir haben anfangs zwar mal ein bisschen mehr Sonnenschein, es kann erstmal so ein paar Nebelfelder geben, aber dann sieht's erstmal freundlich aus, quillt dann aber relativ schnell auch wieder alles so durch und gerade so zum Nachmittag kommen dann wieder die Wolken, die Schauer und dann auch vereinzelte Gewitter mit ins Spiel. Die Temperaturen liegen dabei dann morgen bei maximal 16 Grad und das Gute, es geht jetzt so Stück für Stück ein Stück nach oben. Der Sonntag ist dann schon deutlich milder im Grunde genommen. 19 Grad sind dann die Höchstwerte. Die werden wir so östlich der Saale und Elbe erreichen. Und da gibt's erstmal doch mehr Sonnenschein schon. Ach. Später dann auch wieder ein paar Quellwolken, aber da sind die Schauer dann weitgehend außen vor. Also ganz so viele gibt's am Sonntag nicht.
0: Nur das wollte ich hören. Danke, Renato.
1: Sehr gerne.
0: Schönes Wochenende.
1: Tschüss.

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14: Es ist 16.30 Uhr. Ich bin Anja Waldschak. Guten Tag. Im Fall der Schüsse in Schönhausen im Landkreis Stendal hat die Polizei mehrere Schusswaffen und Munition sichergestellt. Den Angaben zufolge wurden diese im Haus des 80-Jährigen gefunden. Der Beschuldigte befinde sich mittlerweile in Untersuchungshaft im Maßregelvollzug. Zuvor war der Rentner in einem psychiatrischen Fachkrankenhaus untergebracht. Gegen ihn wird wegen versuchten Totschlags ermittelt. Am Dienstag soll der 80-Jährige in einem Wohngebiet um sich geschossen haben. Zeugen hatten mehrere Schüsse gemeldet. Verletzt wurde niemand, aber ein Haus beschädigt. Die Hintergründe sind noch unklar. Im Saale-Kreis warnen Polizei und Saale-Sparkasse vor Betrügern an der Haustür. Die Täter geben sich unter anderem in Merseburg mal als Mitarbeiter von Telekommunikationsfirmen, mal als Handwerker oder Beschäftigte von Versorgungsunternehmen aus. Der Vorwand, um in Wohnungen zu gelangen, ist unterschiedlich, die Masche dahinter aber gleich. Reporter Tobias Schwarz mit den Einzelheiten.
15: Gezielt werden vor allem ältere Menschen angesprochen, so die Polizei. Angeblich müssten Verträge geprüft, technische Probleme behoben oder Anlagen kontrolliert werden. Dabei verlangten die Betrüger Personalausweise, Bankkarten und sogar die PIN-Nummern. Während die Opfer abgelenkt würden, ließen sie die Karte verschwinden. Kurz darauf räumten die Täter dann die Konten leer. Die Polizei rät deshalb, keine Fremden Unangemeldeten die Wohnung lassen, niemals PIN- oder Bankdaten herausgeben und im Zweifel lieber direkt bei Unternehmen oder Polizei nachfragen.
14: Die Bundesliga-Handballerinnen vom SV Union Halle Neustadt haben noch immer keine Planungssicherheit für die kommende Saison. Es geht um die Frage, ob sie den Klassenerhalt noch schaffen oder doch nach dem Sommer in der zweiten Liga starten müssen. In den Playoffs sind die Wildcats am Sonntag auf frisch auf Göppingen gefordert. Am wahrscheinlichsten ist aktuell der Umweg über die Relegation. Bis dahin müssen Trainerin Ines Seidler und ihre Mannschaft die Spannung hochhalten.
16: Dass das jetzt nicht so abflacht, sondern wir müssen voll da. Es geht um die Zukunft. Ja, es geht um die erste Bundesliga. Wir werden die restlichen Spiele nutzen. Wie gesagt, wir werden die jetzt nicht abschenken oder so, sondern uns da gut vorzubereiten, um wirklich gut in diese Relegation reinzukommen.
14: Eine mögliche Relegation würden die Handballerinnen Anfang Juni spielen. Die Freiwillige Feuerwehr in Kuhnrau, Ortschaft der Stadt Klötze im Altmarkkreis Salzwedel, kann sich eine neue Bekleidungskammer einrichten. Innenministerin Tamara Zieschank hat heute einen Fördermittelbescheid über 50.000 Euro vor Ort übergeben. Das Geld stammt aus dem Sondervermögen des Bundes für Infrastruktur. Die neue Kleiderkammer für die Einsatzkleidung bietet den Kameraden moderne Bedingungen und werde ihre Einsatzbereitschaft stärken, sagte die Ministerin. Soweit die Nachrichten aus Sachsen-Anhalt mit Anja Waldschak. Und nun hören Sie die starke Einsatzbereitschaft von Christoph.
7: Na, mal gucken. Tantia. Versuchen wir's. Wir möchten, dass Sie gut ankommen. Hier ist der MDR Sachsen-Anhalt Verkehrsservice. Vorsicht auf der A2 Richtung Berlin zwischen Magdeburg Zentrum und Magdeburg Rothensee. Ungesicherte Unfallstelle. Es betrifft alle Fahrspuren. A9 Richtung München zwischen Köselitz und Fockerode. 2 Kilometer Stau an einer Baustelle. Hier mit 10 Minuten mehr rechnen. Und die A38 ist gesperrt. Göttingen, Leipzig. Beide Richtungen zwischen Merseburg Nord und Merseburg Süd nach einem Unfall mit einem LKW. Richtung Göttingen ist Stau bis Leuna, Richtung Leipzig staut's bis Bad Lauchstädt. Im Landkreis Börde ist die Straße von Flechtingen nach Ivenrode wegen eines Unfalls blockiert und die Blitzer stehen. Auf der A9 Richtung Berlin am Schkeuditzer Kreuz in der Überfahrt zur A14 Richtung Dresden. Auf der B80 zwischen Langenbogen und Seeburg. Auf der B188 in Döbelin Richtung Stendal. In Halle in der Freiimpfelder Straße stadtauswärts und jetzt kommt Ihr Lieblingsblitzer. Den können Sie noch durchgeben auf der kostenfreien 0800 94 6 94 6 und die 1. Und das Wetter, Magdeburg 14 Grad, Halle 13 Grad, Wittenberg 15 Grad. Gibt noch die ein oder andere Quellwolke, sagt man so? Ich kenne eigentlich nur Quellwolken. Also, die ein oder andere Quellwolke ist unterwegs, kann also immer noch mal kurz schauern. Heute Nacht wird das aber dann weniger, bei 5 bis 2 Grad. Morgen noch mehr Wolken als Sonne, am Nachmittag noch mal einzelne Schauer. Am Sonntag dann wieder freundlich und weitgehend trocken bis 19 Grad.
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0: ein Frohlocken hier bei Blondie. Heart of Glass. Denn nur noch zweimal schlafen, dann ist es soweit. Udo Lindenberg wird am Sonntag 80. Wir sind hier im Finale der Udo Lindenberg Festwoche. Wir haben schon Fans gehört, wir haben Wegbegleiter gehört. Was aber sagt der Meister selbst zu diesem stolzen Alter?
1: Sein Geburtstag ist schon irgendwie auch ein bisschen witzig, ne? Da habe ich ja gar nicht mit gerechnet, dass man so ein Alter überhaupt erreicht, bei so einem Lebensstil, ne? Weil man musste ja als junger Student, Alkoholstudent oder Drogenwissenschaftler, man musste ja ein bisschen ein paar Sachen durchprobieren und so. Sauferei und auch sonstige Drogen und so weiter, dann muss ich natürlich auch Bescheid wissen, ne? Ist ja klar.
0: Ist ja klar, ne? Also, Sonntag ist es soweit. Wir feiern noch, bis dann da soweit ist. Und lauschen jetzt Udo Lindenberg und die Klavierlehrerin. Hier geht's dann gleich weiter mit dem 80er Club. Vorher gibt's noch das Gipfeltreffen mit Olaf Schubert, Thorsten Sträter und Johann König. Ich bin Christoph Schneider, sag an der Stelle schon mal, machen Sie sich ein schönes Wochenende. Wenn Sie wollen, hören wir uns morgen dann ab 18 Uhr zur Hitparade hier bei MDR Sachsen-Anhalt. Und jetzt Radio laut!

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4: 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Also gut, uns geht's gut.
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3: Weil was wissen wir über den Preis von Butter?
4: Natürlich.
3: Ich meine, natürlich kenne ich den Preis von Butter, weil ihn mir mein Butler erzählt. Nach dem Einkauf 1,99 Euro, Sire. Komm, geh, Alfred, geh. Geh, bring es bitte in den Kerrygold-Hangar.
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10: Die Tagesübersicht kommt von Guido Hensch. Guido, bei dir geht es unter anderem um die Haftbedingungen in der Justizvollzugsanstalt Burg.
11: Ja, da gab es Vorwürfe, dass die Gefangenen zu lange am Tag in ihren Zellen eingesperrt sind. Wir haben nachgefragt. Außerdem geht es um ein schwieriges Theaterstück in Magdeburg und in Dänemark wurde ein toter Wal gefunden. Gefängnis heißt Freiheitsentzug, aber nicht 23 Stunden am Tag hinter der Zellentür. In der JVA Burg soll genau das wieder passiert sein, weil offenbar Personal fehlt. Schon vor einem halben Jahr hatten Gefangene MDR Sachsen-Anhalt von solchen Zuständen berichtet. Jetzt meldet sich erneut Insassen und Angehörige. Katja Luniak hat sich mit dem Thema befasst. Katja, was schildern denn die Betroffenen konkret?
12: Die Strafgefangenen werden offenbar immer wieder 23 Stunden täglich eingeschlossen. Das haben uns Angehörige, aber auch Insassen erzählt. Normalerweise haben Gefangene ja die Möglichkeit, mehrere Stunden am Tag ihre Zelle zu verlassen, zum Sport zum Beispiel, zum Hofgang oder zum Arbeiten. Das ist gesetzlich auch so vorgeschrieben, damit die Gefangenen körperlich fit bleiben und nicht krank werden. Doch in der JVA Burg bleiben die Strafgefangenen offenbar sehr oft fast den ganzen Tag in ihren Zellen und das manchmal über mehrere Tage hinweg. Ein Strafgefangener beispielsweise schreibt uns, da fühlt er sich wie in einem Käfig.
11: Ja, man kann also davon ausgehen, dass diese Beschwerden wirklich stimmen?
12: Das ist schwer zu überprüfen. Das Justizministerium sagt nein. Die Gefangenen in Burg werden und wurden nicht über so lange Zeit eingeschlossen. Allerdings seien die Tages- und Arbeitspläne der Insassen deutlich eingeschränkt worden. Die Gewerkschaft der JVA-Beamten hat uns bestätigt, dass die Personallage in Burg wieder sehr angespannt ist. Der Gewerkschaftsvorsitzende Mario Pinkert meinte auch, wenn zu wenig Beamte im Dienst sind, dann muss eingeschlossen werden, weil sonst die Sicherheit nicht gewährleistet werden kann.
11: Ja, und damit sind also solche Einschlüsse in Gefängnissen durchaus gerechtfertigt?
12: Das kann man jetzt auch nicht so einfach mit Ja oder Nein beantworten. Der Kriminologe Frieder Dünkel ist emeritierter Professor an der Universität Greifswald. Der forscht seit 40 Jahren mit Fokus auf Strafvollzug und er sagt,
13: der 23-stündige Einschluss verstößt, jedenfalls wenn er länger andauert, gegen das Resozialisierungsprinzip. Personalmangel ist im Übrigen kein Grund, die notwendigen Resozialisierungsmaßnahmen dauerhaft oder über längere Zeit als einen Tag oder zwei Tage zu verweigern.
12: Grundsätzlich sind solche Einschlüsse also nicht gerechtfertigt. Wenn sie in regelmäßigen Abständen und über mehrere Tage angeordnet werden, dann wird gegen ein menschliches Grundrecht verstoßen.
11: Das Justizministerium betonte auf Nachfrage noch einmal, man habe sich stets an die gesetzlichen Vorgaben gehalten. Danke, Katja. In Magdeburg laufen derzeit die Proben für das Theaterstück Wunde Stadt. Das Theater Magdeburg will damit knapp anderthalb Jahre nach der Terrortat auf dem Weihnachtsmarkt im Dezember 2024 mit künstlerischen Mitteln einen Beitrag zur Be- und Verarbeitung leisten. Vor Wochen gab es vereinzelte Proteste gegen das Vorhaben, das Thema auf die Bühne zu bringen. Sören Tümmler hatte heute die Gelegenheit, mit Theaterverantwortlichen zu Inhalten und Beweggründen rund um das Stück zu sprechen.
14: Wie lebt eine Stadt nach so einem Ereignis weiter und welche Rolle kann ein Theater bei der Bewältigung der Folgen spielen? Vor diesen Fragen stand das Magdeburger Theater in den letzten Monaten. Bastian Lomschee vom Schauspielhaus unterstreicht die Verantwortung eines Stadttheaters.
15: Wir versuchen wirklich Theater für hier zu machen und da war uns relativ schnell klar, dass auch dieses schreckliche Ereignis keines sein kann, was wir jetzt einfach ausblenden wollen.
14: Der Text von Autor Kevin Rittberger ist nach monatelangen Gesprächen mit Betroffenen und Hinterbliebenen entstanden.
16: Sehr berührend tatsächlich. Ich war auch manches Mal einfach da und habe zugehört und habe auch gesagt, ich möchte sie gar nicht aushorchen, sondern ich möchte gerne einfach da sein und bezeugen, wie es ihnen heute geht.
14: Und trotz aller Trauer zeigt der Text am Ende auch Hoffnung.
16: Und konnte eben da auch Fortschritte beobachten. Menschen, die wieder gelacht haben. Menschen, deren Uhr stehen geblieben ist in den Tagen der Anschlagsnacht und die gesagt haben, ich stelle meine Uhr erst wieder, wenn es mir besser geht. Und dann habe ich die betroffene Person im Gericht im Februar getroffen und dann hat sie mir strahlend gesagt, Herr Rittberger, wenn Sie am Montag wieder in die Gruppe kommen, dann machen wir die Batterie zusammen wieder rein.
14: Das Theater hoffte, dass auch die Gegner des Stücks inzwischen verstanden haben, dass es keine Nacherzählung der Tat ist, sondern Raum für Verarbeitung. So sehen es inzwischen auch viele Anschlagsopfer, die zum Stück kommen wollen.
16: Wir haben jetzt vereinbart, dass die Betroffenen eine Probe sehen, auch Hinterbliebene werden kommen, weil auch die Betroffenen gesagt haben, wir wollen auch nicht, dass unsere möglicherweise heftige Reaktion, wenn wir rausgehen, wenn wir es nicht aushalten, dass das missverstanden wird als Kritik an der Kunst.
14: Bei den kommenden Aufführungen sind Seelsorger vor Ort. Das Theater bietet anschließend verschiedene Gesprächsformate an, in der Hoffnung, eine angemessene Form der Auseinandersetzung gefunden zu haben, sagt Intendant Julien Chavat.
17: Zeitpunkt, Richtigkeit, Ethik über diese ganze Frage haben wir keine absolute Lösung. Wir versuchen einfach mit unserem Mittel das richtige Vehikel anzubieten.
11: Die Premiere von Wunde Stadt am 23. Mai ist bereits ausverkauft. Für die weiteren Termine gibt es aber noch Karten. Das Stück wird dann ab Herbst auch in die neue Spielzeit des Magdeburger Theaters übernommen. Vor der dänischen Insel Anholt wurde ein toter Wal entdeckt. Könnte das der Buckelwal Timmy sein, der wochenlang vor der deutschen Ostseeküste auf einer Sandbank festsaß? Skandinavien-Korrespondent Arne Bartram auf Antwortsuche.
18: Mitarbeiter der dänischen Naturschutzbehörde schauen sich den jetzt gefundenen toten Wal genauer an, vermessen ihn und nehmen Proben. Vermutlich ist er schon eine ganze Weile tot. Das Tier liegt rund 75 Meter vor der dänischen Insel Anholt im Wasser, sagt Morten Abilström, Mitarbeiter der dänischen Umweltbehörde auf der Insel.
19: Du kannst sehen, ein Teil der Rücken und du kannst sehen, eine.
18: Man kann vom Strand aus einen Teil des Rückens und eine Bauchflosse erkennen. Er ist sehr groß, bestimmt mindestens 10 Meter.
19: Euer Beskühlboot, den er 10 Meter lang oder so.
18: Um zu klären, ob es der Wal ist, der zuletzt vor der Insel Pö lag, werden Proben von dem toten Tier entnommen und dann von Wissenschaftlern analysiert.
19: Also sehr wie da Schule wäre.
18: Außerdem gucken wir, ob es eine Markierung oder einen Sender am Wal gibt, der in Deutschland angebracht wurde. Falls ja, ist es wahrscheinlich der gesuchte Wal. Ergebnisse der Gewebeproben gibt es wohl frühestens nächste Woche. Ob der Kadaver am Strand von Anholt liegen bleibt oder abtransportiert wird, entscheidet die dänische Umweltbehörde. Mitarbeiter Morten Abilström. Wo der Wal jetzt liegt, ist er nicht im Weg. Er liegt an einem Strandabschnitt, wo kaum Touristen sind. Im Prinzip könnte er dort einfach liegen bleiben. Die Insel Anholt liegt auf der Route Richtung Nordsee, in die der Wal aus Deutschland Anfang Mai gebracht worden war, von einer privaten Initiative. Damals hatten Meeresbiologen gesagt, dass der stark geschwächte Wal kaum Überlebenschancen habe und vermutlich sterben werde.
11: Tja, und das war die aktuelle Tagesübersicht. Weiter geht's jetzt mit Frank und mit Verkehrsinfos, die garantiert nicht aus den 80ern sind.
20: Nein, die sind brandaktuell. Danke, Guido.
10: Wir möchten, dass Sie gut ankommen. Hier ist der MDR Sachsen-Anhalt Verkehrsservice um 17.07 Uhr. Die A2 ist in Richtung Berlin zwischen Magdeburg Zentrum und Magdeburg Rothensee nach einem Unfall gesperrt. Momentan staut sich's dort. A9 Richtung München zwischen Köselitz und Forkerode. 2 Kilometer Stau an einer Baustelle, Zeitverlust 10 Minuten. A14 Richtung Magdeburg. In der Abfahrt Magdeburg-Sudenburg befindet sich eine noch nicht gesicherte Unfallstelle. Die A38 Göttingen-Leipzig ist zwischen Merseburg Nord und Merseburg Süd in beiden Richtungen nach einem LKW-Unfall gesperrt. In Richtung Göttingen staute sich zurück bis Leuna, in Richtung Leipzig bis Bad Lauchstädt. Im Landkreis Börde ist die Straße zwischen Flechtingen und Ivenrode nach einem Unfall blockiert. Und geblitzt wird auf der A9 Richtung Berlin, am Schkeuditzer Kreuz in der Überfahrt zur A14 Richtung Dresden, auf der B80 zwischen Langenbogen und Seeburg, auf der B188 in Döbbelin Richtung Stendal und geblitzt wird auch in Halle in der Freiimfelder Straße stadtauswärts. Und sollten Sie was ergänzen können, wenn Sie was sehen, rufen Sie uns doch bitte an. Das geht kostenlos unter 0800 94 6 94 6 1. Gute Fahrt. Wir gucken mal aufs Wetter. Am Abend verschanzt sich die Sonne größtenteils hinter dichten Wolken. Es kann immer mal regnen und hier und da auch ein Gewitter geben. Im Moment haben wir zwischen 4 Grad auf dem Brocken und 16 Grad in Jessen. In der Nacht hört es dann auf zu regnen, der Himmel klart weitgehend auf. Es kann leichten Frost geben. Die Tiefstemperatur liegt so bei 5 bis 0 Grad. Na, das könnte kritisch werden für die Pflanzen, ne? Morgen gibt es zunächst Nebel und Hochnebel, später dann einen Mix aus Sonnenschein und Wolken. Am Nachmittag kann es regnen bei maximal 10 bis 16 Grad. Und noch schnell die weiteren Aussichten. Der Sonntag wird überwiegend freundlich und bis zu 20 Grad warm. Am Montag ändert sich dann eigentlich nicht viel.
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10: Hallo und willkommen im Club. Ja, und gleich zu Anfang verbrennen wir uns mal die Finger, ne? Hier sind Eishaus mit Touch the Fire.

Roger Chapman, instrumental begleitet von Mike Oldfield. Ja, Shadow on the Wall, das war hier im 80er Club bei MDR Sachsen-Anhalt. Dieses tolle Pärchen aus dem Jahr 1983. Ja, und Mike Oldfield feiert heute seinen 73. Geburtstag, was für mich wiederum das Zeichen war, dem Musikgenie Oldfield wieder mal etwas mehr Sendezeit einzuräumen. Wir machen es so, schlage ich vor. Ich spiele in jeder Stunde einen Song, den der Engländer mit einem Sänger aufgenommen hat. Und ins Maxi-Rennen schicke ich Songs, für die er sich Sängerinnen ins Studio geholt hat. Eins, ne? Und Sie können da mitmachen unter unserer kostenfreien Telefonnummer 0800 94 6 94 64. Startnummer 1, der Song hier mit Maggie Reilly.

Silence aus dem Jahr 87. Ja, und Bonnie Tyler wünschen wir an dieser Stelle von Herzen gute Besserung. Wir wollen sie ja im Juli auf ihrer Jubiläumstour im Harzer Bergtheater Thale singen hören. Und vielleicht wollen Sie Bonnie ja auch heute singen hören. Dann stimmen Sie entsprechend ab bei unserem Maxi-Rennen. Sie können sich natürlich auch für Maggie Reilly oder Anita Hegerland entscheiden. Den Siegertitel gibt's auf jeden Fall kurz nach 19:30. Und abstimmen geht telefonisch, wie gesagt, oder auch auf der Facebook-Seite von MDR Sachsen-Anhalt. Oder per E-Mail studiosachsenanhalt@mdr.de. Und weiter geht es auf dem Weg ins Wochenende mit der Französin Rose Laurence. Heute mal wieder in englischer Sprache. Aus Quand tu pars wurde American Love.

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3: Es ist 17.30 Uhr. Ich bin Anja Waldschak. Guten Tag. Im Fall der Schüsse in Schönhausen im Landkreis Stendal hat die Polizei mehrere Schusswaffen und Munition sichergestellt. Den Angaben zufolge wurden diese im Haus des 80-Jährigen gefunden. Der Beschuldigte befinde sich mittlerweile in Untersuchungshaft im Maßregelvollzug. Zuvor war der Rentner in einem psychiatrischen Fachkrankenhaus untergebracht. Gegen ihn wird wegen versuchten Totschlags ermittelt. Am Dienstag soll der 80-Jährige in einem Wohngebiet um sich geschossen haben. Zeugen hatten mehrere Schüsse gemeldet. Verletzt wurde niemand, aber ein Haus beschädigt. Die Hintergründe sind noch unklar. Mehr als 100.000 Euro investiert das Land Sachsen-Anhalt in den Erhalt zweier Kulturdenkmale im Süden Sachsen-Anhalts. 50.000 Euro fließen demnach in die Sanierung der Johanneskirche in Halle. Laut Landesverwaltungsamt werden hier unter anderem Mauerwerk, Dachtraufe und Putz repariert. Die Kirche gilt als zentrale Begegnungsstätte im hallischen Lutherplatzviertel für Gottesdienste und Kulturveranstaltungen. 55.000 Euro gehen zudem an das Herrenhaus des früheren Ritterguts in Zörbitz im Burgenlandkreis. Geplant sind hier Arbeiten am Dach. In Magdeburg laufen die Proben zum Theaterstück Wunde Stadt. Das Theater Magdeburg wolle damit knapp anderthalb Jahre nach dem Attentat auf dem Magdeburger Weihnachtsmarkt künstlerisch einen Beitrag zur Bearbeitung und Verarbeitung leisten. Bastian Lomsche von der Leitung des Schauspielhauses sagte:
4: Weil wir, glaube ich, sehr verwurzelt sind in der Stadt. Wir versuchen wirklich Theater für hier zu machen. Und da war uns relativ schnell klar, dass auch dieses schreckliche Ereignis keines sein kann, was wir jetzt einfach ausblenden wollen, sondern natürlich wollen wir auch hier beitragen dazu, einen Umgang zu finden innerhalb der Stadt, eine Bearbeitung, vielleicht irgendwann eine Verarbeitung.
3: Der Text von Autor Kevin Rittberger ist nach Gesprächen mit Betroffenen und Hinterbliebenen entstanden. Premiere ist nächste Woche Sonnabend. Der Stendaler Leichtathletikverein richtet am Wochenende die Winkelmann Games aus. Um die 450 Athleten sind dabei. In der mittlerweile 29. Auflage werde hochkarätiger Sport geboten, so Organisationschef Peter Ludwig.
5: Wenn man überlegt, mit dem größten Block hier, der SC Magdeburg, Top-Athleten dabei, die hier sicherlich ihre super Leistung bringen und zum Teil auch eben Normen brauchen für deutsche Meisterschaften, Europameisterschaften. Also wer hier als Zuschauer kommt, der kann hochkarätige Leistungen im Kinder- bis zum Seniorenbereich erleben. Alles bis auf Stabhochsprung und Hindernislauf mit Wassergraben haben wir eigentlich alle olympischen Disziplinen, die dabei sind.
3: Die Teilnehmer kommen aus 7 Bundesländern ins Stendaler Stadion am Galgenberg. Soweit die Nachrichten aus Sachsen-Anhalt mit Anja Waldschak und nun die Verkehrsfestspiele mit Frank.
6: Ja, so ist es. Dankeschön, Anja. Wir möchten, dass Sie gut ankommen. Hier ist der MDR Sachsen-Anhalt Verkehrsservice. Es ist 17.34 Uhr. Die A2 ist in Richtung Berlin zwischen Magdeburg Zentrum und Magdeburg Rotensee nach einem Unfall gesperrt. Momentan gibt's dort Stau. A9 Richtung München zwischen Köselitz und Volkerode. 2 Kilometer Stau an einer Baustelle. Zeitverlust 10 Minuten. Dann die A38 Göttingen-Leipzig. Die ist zwischen Merseburg Nord und Merseburg Süd in beiden Richtungen nach einem LKW-Unfall gesperrt. Richtung Göttingen staute sich bis zurück zur Anschlussstelle Leuna, Richtung Leipzig bis Bad Lauchstädt. Dann Vorsicht auf der B86 Richtung Straußfurt zwischen Riestädt und dem Abzweig Sangerhausen liegen mehrere Dönerspieße auf der Fahrbahn. Die Frage ist jetzt mit Fleisch oder ohne Fleisch? Ich vermute mal mit, ne? Also trotzdem dran vorbeifahren, schön vorsichtig sein. Im Landkreis Börde ist die Straße zwischen Flechtingen und Ivenrode nach einem Unfall blockiert und geblitzt wird auf der A9 Richtung Richtung Berlin, am Schkeuditzer Kreuz in der Überfahrt zur A14 Richtung Dresden, auf der B80 zwischen Langenburgen und Seeburg, auf der B188 in Döbbelin Richtung Stendal sowie in Halle in der Freiimfelder Straße stadtauswärts. Und wenn Sie noch mehr sehen sollten, melden Sie sich bitte kurz bei uns telefonisch. Das geht völlig kostenfrei unter 0800 94 6 94 61. Schönen Dank schon mal. Wir schauen aufs Wetter. Am Abend zeigt sich die Sonne selten bis gar nicht mehr. Vereinzelt sind Schauer und Gewitter möglich. In der Nacht hört es dann auf zu regnen. Der Himmel klart weitgehend auf. Und die Tiefstemperatur liegt so zwischen 5 und 0 Grad. Morgen am Sonnabend gibt es zunächst Nebel und Hochnebel. Später dann einen Mix aus Sonnenschein und Wolken. Am Nachmittag kann es regnen bei maximal 10 bis 16 Grad. Und der Sonntag wird dann freundlicher und bis zu 20 Grad warm.
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6: Übermorgen wird Udo Lindenberg 80 Jahre alt, aber das ist blutjung im Vergleich zu einem gewissen Generalsekretär, der inzwischen 113 Jahre alt wäre. So, und ich spiele jetzt den Song, mit dem Udo 1987 dem Erich ganz sicher eine große Freude bereitet hat.

Nee, Radio, ne? Absoluter 80er-Kult, mit dem so unendlich viele schöne Erinnerungen verbunden sind. Living on Video aus dem Jahr 83 von Trans X. Und hier kommt schon der nächste Kultsong. Den habe ich heute auch mal in einer seltenen Maxi-Version mitgebracht. Mit wundervollen Soundspielereien, wie das eben in den 80ern so üblich war. Der Endless Music Mix von Japanese Boy. Hier ist Annika.

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7: Mit Tatjana Gropius, guten Abend. Es gibt neue Entwicklungen im Fall des Rentners, der in der Altmark wegen Schüssen für einen größeren Polizeieinsatz gesorgt hat. Eine Polizeisprecherin hat MDR Sachsen-Anhalt heute gesagt, dass noch unklar ist, ob der Mann aus Schönhausen das Nachbarhaus bewusst treffen wollte. Weil aber 2 Einschusslöcher gezählt wurden, habe er es zumindest in Kauf genommen, Menschen zu treffen. Der 80-Jährige sitzt inzwischen im Maßregelvollzug ein. Noch am Dienstagabend, als die Beamten bei dem Mann vorfuhren, durchsuchten Ermittler sein Haus. Dort beschlagnahmten sie mehrere Waffen, darunter einen Revolver und 2 Gewehre. Bei den übrigen Waffen ist noch unklar, ob sie echt sind. Außerdem untersuchen die Ermittler noch, ob der Rentner die Waffen überhaupt legal besitzen durfte. Sinkende Umfragewerte, öffentlicher Streit. Die schwarz-rote Koalition macht derzeit keine gute Figur. Auf dem Deutschen Katholikentag in Würzburg hat Bundeskanzler Merz jetzt auch Schwächen seiner Regierung eingeräumt. Vielleicht streite die Regierung im Augenblick zu viel und bringe zu wenig Ergebnisse. Außerdem sagte Merz auch, dass er seine öffentliche Kommunikation verbessern müsse. Seinen Auftritt störten Klimaaktivisten mit Pfiffen und Zwischenrufen. Ist er es oder ist er es nicht? Ob es sich bei dem toten Wal vor der dänischen Insel Anholt auch tatsächlich um Buckelwal Timmy handelt, wird jetzt überprüft. Ein Stück der Schwanzflosse wird derzeit in Deutschland untersucht. Von der dänischen Umweltbehörde heißt es, dass das treibende Tier vor der Insel Anholt vermutlich schon seit einiger Zeit tot sei. Mecklenburg-Vorpommerns Umweltminister Backhaus sagte, man stehe im engen Kontakt mit den dänischen Kollegen und dem Bundesumweltministerium. Ziel sei es zu erfahren, ob es sich bei dem toten Wal um das Tier handle, das zuvor in der Wismarbucht gestrandet sei. Das Schicksal des Buckelwals Timmy hatte über Wochen für große Anteilnahme gesorgt. So bekam er auch den Spitznamen. Günther Maria Halmer ist tot, das hat das Münchner Residenztheater heute mitgeteilt. Seinen Durchbruch feierte er in den 70er Jahren mit der ARD-TV-Serie Münchner Geschichten. Außerdem spielte Halmer noch im Tatort und im Traumschiff mit. Günther Maria Halmer starb bereits vor einigen Tagen, er wurde 83 Jahre alt. Vorhin wurde außerdem noch bekannt, dass die DDR-Schauspielerin Angelika Domröse verstorben ist. Das hat die DEFA-Stiftung heute dem RBB bestätigt. Domröse spielte unter anderem in Die Legende von Paul und Paula mit und wirkte an Berliner Theatern. Und Torhüter Manuel Neuer bleibt dem FC Bayern München ein weiteres Jahr erhalten. Sein Vertrag wurde bis 2027 verlängert. Das hat der Fußball-Bundesligist vorhin mitgeteilt. Der 40-Jährige kam vor 15 Jahren von Schalke 04 zu den Bayern. Sein Vertrag werde sonst am Saisonende im Sommer ausgelaufen. Nach Medienberichten verdichten sich derzeit auch Anzeichen für ein Comeback Neuers in der Nationalmannschaft. Laut Sky steht der Torhüter in einer vorläufigen Kaderliste. Und das waren die Nachrichten. Jetzt geht's weiter im Programm mit dir, Frank.
8: So ist es. Dankeschön, Tatjana. Wir möchten, dass Sie gut ankommen. Hier ist der MDR Sachsen-Anhalt Verkehrsservice. 18.04 Uhr haben wir es. Die A2 Richtung Berlin ist zwischen Magdeburg Zentrum und Magdeburg Rotensee nach einem Unfall gesperrt. Momentan staut sich's dort. A9 Richtung München zwischen Köselitz und Forkerode 2 Kilometer Stau an einer Baustelle. Die A38 Göttingen-Leipzig ist zwischen Merseburg Nord und Merseburg Süd in beiden Richtungen nach einem LKW-Unfall gesperrt. Richtung Göttingen staut sich's bis zurück zur Anschlussstelle Leuna, Richtung Leipzig bis Bad Lauchstädt. Im Landkreis Börde ist die Straße zwischen Flechtingen und Ivenrode nach einem Unfall blockiert und geblitzt wird auf der A9 Richtung Berlin am Schkeuditzer Kreuz in der Überfahrt zur A14 Richtung Dresden, auf der B80 zwischen Langenburgen und Seeburg, in Halle in der Freienfelder Straße stadtauswärts und neuerdings auch am Ortsausgang Warnstedt Richtung Westerhausen auf beiden Seiten. Schönen Dank für diesen Hinweis. Und wenn auch Sie noch irgendwas sehen, rufen Sie bitte an. Kostet nichts. 0800 94 6 94 6 und die 1. Das Wetter. Am Abend gibt es vereinzelt Schauer und Gewitter. Momentan haben wir zwischen 4 Grad auf dem Brocken und 16 Grad in Oschersleben. In der Nacht lässt der Regen nach und der Himmel klart weitgehend auf. Es wird kalt, die Tiefstemperatur 5 bis 0 Grad. Und morgen erst Nebel und Hochnebel, später dann ab und zu mal Sonne. Wolken immer wieder zwischendurch und am Nachmittag Regen bei höchstens 10 bis 16 Grad.
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8: Na dann mal hinein in den Freitagabend mit feinster Clubmucke. Hier ist Dieter Bohlen und der fühlt sich einsam in seinem riesigen King-Size-Bett.

Geburtstagskind Mike Oldfield zusammen mit Barry Palmer und Crime of Passion im 80er Club bei MDR Sachsen-Anhalt. Ja, und das an Mikes 73. Geburtstag, den er heute feiert. Ja, und da läuft bei uns ein Maxi-Rennen mit Oldfield-Songs, die von berühmten Frauen gesungen werden. Maggie Reilly, Anita Hegerland und Bonnie Tyler. Und diejenige, die dieses Rennen gewinnt, hören wir in der nächsten Stunde. Hier nochmal die Hörproben, damit Sie sich Ihren Favoriten aussuchen können. Start Nummer 1. To France mit Maggie Reilly aus dem Jahr 84. Dann kommt hier die Startnummer 2.

Silence mit Bonnie Tyler aus dem Jahr 87. Also welchen dieser Songs möchten Sie in Maxi-Länge hören? Stimmen Sie ab unter unserer kostenfreien Telefonnummer 0800 94 6 94 64. Dann die 1, die 2 oder die 3 noch drücken. Oder stimmen Sie ab auf der Facebook-Seite von MDR Sachsen-Anhalt. Oder schicken Sie eine E-Mail an studiosachsenanhalt@mdr.de. Jetzt geht's weiter mit drei Powerfrauen. Hier sind sie, die legendären Flirts, die damals jede Disco aufgemischt haben. Ja, ohne die Flirts ging's einfach nicht. Und da kam man manchmal doch am späten Freitag oder Samstagabend in Gefahr. Danger hier aus dem Jahr 83. Schönen Freitagabend Ihnen.

die britische Band The Dream Academy, und bei denen ist der Name tatsächlich Programm. Die haben nämlich echt traumhafte Musik gemacht. Ich habe mir neulich eine 7-CD-Box von denen zugelegt. Ja, und wenn man die hört, kann man kaum fassen, dass diese Band eigentlich nur einen einzigen Hit hatte. Ja, hatte damals 1985. So viele andere Songs hätten den Erfolg auch verdient gehabt. Live in a Northern Town im 80er Club bei MDR Sachsen-Anhalt. Aber ich spiele ja hier immer mal auch Songs, die nicht so bekannt sind. Und vielleicht kommt demnächst mal was anderes wieder von The Dream Academy. Jetzt geht's erstmal weiter mit einem riesen Solo-Hit von Stevie Nicks. Hier ist sie mit I Can't Wait.

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1: Es ist 18.30 Uhr. Ich bin Anja Waldschak. Guten Abend. Im Fall der Schüsse in Schönhausen im Landkreis Stendal hat die Polizei mehrere Schusswaffen und Munition sichergestellt. Den Angaben zufolge wurden diese im Haus des 80-Jährigen gefunden. Der Beschuldigte befinde sich mittlerweile in Untersuchungshaft im Maßregelvollzug. Zuvor war der Rentner in einem psychiatrischen Fachkrankenhaus untergebracht. Gegen ihn wird wegen versuchten Totschlags ermittelt. Am Dienstag soll der 80-Jährige in einem Wohngebiet um sich geschossen haben. Zeugen hatten mehrere Schüsse gemeldet. Verletzt wurde niemand, aber ein Haus beschädigt. Die Hintergründe sind noch unklar. Zwei Ziele gibt es für den ersten FC Magdeburg vor dem letzten Saisonspiel am Sonntag. Zum einen gehe es darum, mindestens einen Punkt in der Partie gegen den ersten FC Kaiserslautern zu holen, um die Abstiegsrelegation sicher zu vermeiden, so Trainer Patrick Sander. Zum anderen hat der polnische Stürmer Mateusz Szukowski die Möglichkeit, die Torjägerkanone zu gewinnen. In 20 Spielen traf er bislang 17 Mal für die Magdeburger. Damit steht der gemeinsam mit dem Darmstädter Isaac Littberg auf Platz 2. Einen Treffer mehr erzielte bislang Noel Futkoy von Greuther Fürth. In Eilenburg bestreitet der hallische FC morgen sein letztes Saisonspiel in der Fußballregionalliga. Auch wenn Platz 3 theoretisch noch möglich ist, geht es sportlich um nicht mehr viel. Bei den Verantwortlichen richtet sich der Blick deshalb schon nach vorn. Der neue Präsident René Walter dazu.
2: Die Frage von Planung und Ausgabenplanung und Controlling ist extrem wichtig in dem Verein. Wir haben ein Gesamtetat von 8,5 Millionen. Das ist ein mittelständisches Unternehmen. Und dann wäre ich auch dafür, dass wir uns endlich auch Strukturen schaffen, die für die Zukunft mal stabil sind, für die nächsten 5 bis 10 Jahre. Dass nicht immer der Präsident oder der ehrenamtliche Vorstand hier alles auf dem Tisch haben. Sie sehen ja, wir brauchen jetzt einen kaufmännischen Leiter für die Zukunft. Das ist ja erstmal der erste Schritt. Aber dann die Strukturen eben so zu schaffen, dass es eben nicht alles an einem Ehrenamt hängt. Das müssen wir organisieren.
1: Glück auf heißt es am Wochenende im Röhrigschacht in Wettelrode im Landkreis Mansfeld-Südharz. Das Denkmal des deutschen Kupferschieferbergbaus ist das ganze Wochenende geöffnet. Am Sonntag zum Museumstag gibt es ein Highlight. Dazu der Chef des Schachtes, Thomas Wäsche.
3: Wir haben uns zum Museumstag am Sonntag, den 17. Mai, was Besonderes ausgedacht. Wir werden mit angemeldeten Besuchern auf Strecken gehen, die wir sonst nicht besuchen. Es geht also über die Fluchtwege zum Schaubergwerk zurück und ein bisschen über Tagewanderung ist da auch dabei. Und wer nicht die weiten Strecken auf sich nehmen will, wir haben auch ganz normal offen für die Standortführungsgäste und man kann unser Förderjurist besuchen bis auf die erste Plattform.
1: Ja, soweit die Nachrichten aus Sachsen-Anhalt mit Anja Waldschak. Und damit ist für mich Schicht im Schacht. Frank, du darfst noch weitermachen, ja?
4: Ich darf noch weitermachen. Ich bleib noch ein bisschen unten, unter Tage.
1: Gut.
4: Gut, Anja, bis dann. Tschüss.
1: Ciao, ciao.
4: Wir möchten, dass Sie gut ankommen. Hier ist der MDR Sachsen-Anhalt Verkehrsservice. Es ist 18.34 Uhr. Vorsicht bitte auf der A2 Richtung Berlin. Zwischen Magdeburg Zentrum und Magdeburg Rotensee steht ein defektes Fahrzeug auf der linken Spur. Die A38 Göttingen-Leipzig ist zwischen Merseburg Nord und Merseburg Süd in beiden Richtungen nach einem LKW-Unfall gesperrt. Im Moment gibt's dort Stau. Im Landkreis Börde ist die Straße zwischen Flechtingen und Ivenrode wegen Bergungsarbeiten gesperrt. Die Straße zwischen Holm und Badeborn ist wegen der Veranstaltung Fässerrollen gesperrt und geblitzt wird auf der A9 Richtung Berlin am Schkeuditzer Kreuz in der Überfahrt zur A14 Richtung Dresden, in Halle in der Freiimfelder Straße stadtauswärts und am Ortsausgang Warnstedt Richtung Westerhausen auf beiden Seiten. Und wenn Sie noch mehr sehen sollten, rufen Sie uns doch bitte an. Das geht völlig kostenfrei unter 0800 94 6 94 6 1. Gute Fahrt. Wir gucken aufs Wetter. Am Abend gibt's vereinzelt Schauer und Gewitter und mit etwas Glück auch noch ein bisschen Sonnenschein. Es ist auch noch angenehm mild. 15 Grad haben wir zum Beispiel momentan in Seehausen in der Altmark und in Köthen. In der Nacht hört's auf zu regnen oder es fängt erst gar nicht an. Der Himmel klart weitgehend auf. Es wird kalt. 5 bis 0 Grad die Tiefstemperatur. Morgen am Sonnabend erst Nebel oder Hochnebel, also ziemlich grau, aber dann wird's doch ein bisschen heller. bei einem Mix aus Sonnenschein und Wolken. Am Nachmittag kann es Regenschauer geben bei maximal 10 bis 16 Grad. Und der Sonntag wird ziemlich schön, sehr freundlich mit viel Sonne und bis zu 20 Grad warm.
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4: Ein weiterer Promi aus der Musikwelt hat heute Geburtstag. Der britische Musiker, Klangzauberer und Produzent Brian Eno wird 78 Jahre alt. Und eine, wie ich finde, besten Arbeiten von ihm ist das 84er U2-Album The Unforgettable Fire. Und hier ist der Titelsong aus dieser berühmten LP.

sagen Sie selbst, gibt's was Schöneres zum Entspannen an einem Freitagabend als eine sanfte und doch starke Rockballade wie Is This Love von Whitesnake. Hier ist der 80er Club bei MDR Sachsen-Anhalt und jetzt kommt der nächste Song aus unserem derzeit abzuarbeitenden

Musik, die ganz tief unter die Haut geht. This is the World Calling, das war Bob Geldof. Und in der nächsten Stunde spiele ich unter anderem Hubert K., Kim Wilde und die Communards. Und jetzt gibt's zum Schluss dieser Stunde ein ganz großes Werk von Karat. Hier ist aus dem Album Schwanenkönig das Stück Tiefsee.

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9: Mit Tatjana Gropius. Guten Abend. Es gibt neue Entwicklungen im Fall des Rentners, der in der Altmark wegen Schüssen für einen größeren Polizeieinsatz gesorgt hat. Eine Polizeisprecherin hat MDR Sachsen-Anhalt heute gesagt, dass noch unklar ist, ob der Mann aus Schönhausen das Nachbarhaus bewusst treffen wollte. Weil aber 2 Einschusslöcher gezählt wurden, habe er es zumindest in Kauf genommen, Menschen zu treffen. Der 80-Jährige sitzt inzwischen im Maßregelvollzug ein. Noch am Dienstagabend, als die Beamten bei dem Mann vorfuhren, durchsuchten Ermittler sein Haus. Dort beschlagnahmten sie mehrere Waffen, darunter einen Revolver und 2 Gewehre. Bei den übrigen Waffen ist noch unklar, ob sie echt sind. Außerdem untersuchen die Ermittler noch, ob der Rentner die Waffen überhaupt legal besitzen durfte. Deutschlands Wirtschaft kommt nicht vom Fleck. Der Iran-Krieg, die steigenden Preise und Lieferkettenprobleme machen laut des Bundeswirtschaftsministeriums Probleme. Vor allem bei der exportabhängigen Industrie drohe ein Einbruch. Wegen der steigenden Preise würden die Verbraucher zudem weniger Geld ausgeben. Und diese Gründe führen laut des Ministeriums dazu, dass bei Deutschlands Wirtschaft im 2. Quartal nur noch mit einem Mini-Wachstum von 0,5% zu rechnen sei. Zum Jahresanfang war die Situation noch eine andere. Da war die deutsche Wirtschaft noch überraschend stark gewachsen. Sinkende Umfragewerte, öffentlicher Streit. Die schwarz-rote Koalition macht derzeit keine gute Figur. Auf dem Deutschen Katholikentag in Würzburg hat Bundeskanzler Merz jetzt auch Schwächen seiner Regierung eingeräumt. Vielleicht streite die Regierung im Augenblick zu viel und bringe zu wenig Ergebnisse. Außerdem sagte Merz auch, dass er seine öffentliche Kommunikation verbessern müsse. Seinen Auftritt störten Klimaaktivisten mit Pfiffen und Zwischenrufen. Ist er es oder ist er es nicht? Ob es sich bei dem toten Wal vor der dänischen Insel Anholt auch tatsächlich um Buckelwal Timmy handelt, wird jetzt überprüft. Ein Stück der Schwanzlosse wird derzeit in Deutschland untersucht. Von der dänischen Umweltbehörde heißt es, dass das treibende Tier vor der Insel Anholt vermutlich schon seit einiger Zeit tot sei. Mecklenburg-Vorpommerns Umweltminister Backhaus sagte, man stehe im engen Kontakt mit den dänischen Kollegen und dem Bundesumweltministerium. Ziel sei es zu erfahren, ob es sich bei dem toten Wal um das Tier handle, das zuvor in der Wismar-Bucht gestrandet sei. Das Schicksal des Buckelwals Timmy hatte für Wochen für große Anteilnahme gesorgt. So bekam er auch einen Spitznamen. Die DDR-Schauspielerin Angelika Domröse ist tot. Das hat die DEFA-Stiftung heute dem RBB bestätigt. Die Berlinerin wurde 1973 mit ihrer Rolle in Die Legende von Paul und Paula schlagartig berühmt. Domröse spielte am Berliner Ensemble und an der Berliner Volksbühne. Bis zu ihrer Ausreise in den Westen in den 80er Jahren spielte sie in mehr als 50 Filmen mit. Angelika Domröse wurde 85 Jahre alt. Das waren die Nachrichten. Jetzt geht's weiter mit Verkehr und Wetter. Und dir, Frank.
10: So ist es. Dankeschön, Tatjana. Wir möchten, dass Sie gut ankommen. Hier ist der MDR Sachsen-Anhalt Verkehrsservice. Es ist 19.04 Uhr. Vorsicht bitte, auf der A2 Richtung Berlin zwischen Lostau und Burgzentrum befindet sich eine noch nicht gesicherte Unfallstelle. Kann sehr gefährlich werden. Auf der linken Spur noch dazu. Die A38 Göttingen-Leipzig ist zwischen Merseburg-Nord und Merseburg-Süd in beiden Richtungen nach einem LKW-Unfall gesperrt. Im Moment gibt's dort Stau. Im Landkreis Börde ist die Straße zwischen Flechtingen und Ivenrode wegen Bergungsarbeiten gesperrt. Und die Straße zwischen Holm und Badeborn ist wegen der Veranstaltung Fässerrollen ebenfalls gesperrt. Und geblitzt wird auf der A9 Richtung Berlin, am Schkeuditzer Kreuz, in der Überfahrt zur A14 Richtung Dresden, dann in Halle, in der Frei-Imfelder Straße stadtauswärts und dann noch am Ortsausgang Warnstedt Richtung Westerhausen auf beiden Seiten. Sollten Sie noch mehr sehen, Blitzer, Staus, Gefahrenstellen, was auch immer, rufen Sie uns doch bitte an, wir sagen es dann weiter. Die kostenfreie Telefonnummer 0800 94 6 94 6 und die 1... Ja, und das Sachsen-Anhalt-Wetter. Am Abend gibt's vereinzelt Schauer und Gewitter. In der Nacht hört's dann auf zu regnen und zu blitzen. Der Himmel klart weitgehend auf. Es wird kalt. 5 bis 0 Grad die Tiefstemperatur. Morgen erst ziemlich grau durch Nebel und Hochnebel. Später gibt's dann Sonne im Wechsel mit Quellwolken. Und am Nachmittag kann's aus diesen Quellwolken immer mal ein bisschen regnen. Höchstens 10 bis 16 Grad haben wir zu erwarten. Und wir gucken noch auf den Sonntag. Der wird überwiegend freundlich und bis zu 20 Grad warm.
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10: Seit Anfang der Woche läuft der Vorverkauf für die Deutschland-Tournee von Kim Wilde im nächsten Jahr, auf der sie ihre Singles präsentieren wird. Also alle großen Hits. Ja, und das Beste? Am 18. November 27 wird Kim Wilde nach Magdeburg kommen. Und wir signalisieren schon mal unsere unbändige Vorfreude mit einem ihrer allergrößten Hits aus dem Jahr 81, Cambodia.

Da war er wieder, Mike Oldfield, diesmal gemeinsam mit dem Sänger der Band Yes, John Anderson. In High Places vom 83er Oldfield-Album Crisis. Und wir gratulieren dem Musikgenie Mike Oldfield zum heutigen 73. Geburtstag. Und hier im 80er-Club bei MDR Sachsen-Anhalt läuft ja noch immer das Maxi-Rennen mit Oldfield-Songs, die wiederum von berühmten Frauen gesungen werden. Da haben wir Maggie Reilly im Angebot, Anita Hegerland und Bonnie Tyler. Und den Siegertitel mit der Siegerin und dem Geburtstagskind gibt's kurz nach 19:30, also schon ja in einer knappen halben Stunde. Hier nochmal die Hörproben, Start Nummer 1. To France mit Maggie Reilly, Start Nummer 2 kommt hier. Pictures in the Dark mit Anita Hegerland. Und hier noch die Startnummer 3. Ja, das ist Islands mit Bonnie Tyler. Also, welcher soll's in Maxi-Länge sein, noch in dieser Stunde? Sie können noch ungefähr eine Viertelstunde lang, also bis kurz vor 19:30, abstimmen unter der kostenfreien Telefonnummer 0800 94 6 94 64. Oder Sie geben die Stimme ab auf der Facebook-Seite von MDR Sachsen-Anhalt unter den drei Plattencovern. Oder Sie schicken mir eine E-Mail, vielleicht gleich verbunden mit einem Musikvorschlag für einen der nächsten 80er-Clubs. Und die Adresse lautet studiosachsenanhalt@mdr.de. Es geht weiter mit ja deutscher Disco-Mucke. Und das ist Rocky M. Übrigens, den Song hat Henry Valentino alias Hans Blum geschrieben und produziert. Hübsche Nummer ist da rausgekommen vor genau 40 Jahren. Fly with me to Wonderland.

Ja, auch eine deutsche Produktion. Haben Sie sich noch erinnern können an Chili? Ja, Johnny Loves Jenny. 1981 war das ein Hit und hier ist der 80er Club bei MDR Sachsen-Anhalt. Jetzt geht's ins Jahr 82 mit der britischen Band Imagination.

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3: Wir möchten, dass Sie gut ankommen. Hier ist der MDR Sachsen-Anhalt Verkehrsservice um 19.30 Uhr, halb acht. Die A2 ist in Richtung Berlin zwischen Lostau und Burgzentrum nach einem Unfall gesperrt. Die A38 Göttingen-Leipzig ist zwischen Merseburg-Nord und Merseburg-Süd in beiden Richtungen nach einem LKW-Unfall gesperrt. Dort staut es sich. Im Landkreis Börde ist die Straße zwischen Flechtingen und Ivenrode wegen Bergungsarbeiten gesperrt. Und geblitzt wird auf der A9 Richtung Berlin, am Schkeuditzer Kreuz in der Überfahrt zur A14 Richtung Dresden, dann in Halle, in der Freiimfelder Straße stadtauswärts sowie am Ortsausgang Warnstedt Richtung Westerhausen auf beiden Seiten. Wenn Sie noch mehr sehen sollten, dass wir durchsagen müssen, rufen Sie uns doch bitte an. Das geht kostenlos unter 0800 94 6 94 61. Schönen Dank und gute Fahrt wünsche ich Ihnen. Ja, wir gucken aufs Wetter. Am Abend müssen Sie mal einzelnen Schauern und vielleicht auch mal mit einem Gewitter rechnen. Aber das hört dann bald auf. In der Nacht bleibt es dann trocken. Der Himmel klart sogar weitgehend auf. Es wird kalt, 5 bis 0 Grad die Tiefstemperatur. Morgen am Sonnabend erstmal Nebel und Hochnebel. Später dann Sonne und Wolken im Wechsel. Am Nachmittag wieder ein bisschen Regen. Höchstens 10 bis 16 Grad. Und der Sonntag wird richtig schön. Also überwiegend zumindest. Freundlich mit viel Sonne und bis zu 20 Grad warm wird's.
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3: Ja, und vor dem Zieleinlauf beim Maxi-Rennen habe ich hier noch etwas von den Fischerkühen. Die sind es, glaube ich, oder?

All She Wants is Duran Duran hier bei MDR Sachsen-Anhalt im 80er Club. Und davor, das waren, ich habe nochmal nachgeguckt, doch nicht die Fischerchöre, sondern The Sisters of Mercy, und deren Frontmann Andrew Eldritch wird heute 67 Jahre alt. Deshalb habe ich vorhin This Corrosion gespielt. Das darf natürlich nicht fehlen hier in der Sendung. Und dann haben wir noch unser anderes Geburtstagskind, 73 Jahre alt geworden, ist heute Mike Oldfield. Das berühmte Soundgenie, das so viele Platten gemacht hat in den 70ern, in den 80ern, in den 90ern und auch noch danach. Und drei seiner 80er-Hits habe ich ins Maxi-Rennen geschickt. Drei Songs mit Frauen, die er sich da ins Studio geholt hat. Und da gucken wir mal, wie es ausgegangen ist. 16,2% der Stimmen entfielen und damit ist es Platz 3 geworden auf To France. Das Stück mit Maggie Reilly. Dann haben wir Platz 2, 31,3% für Islands mit Bonnie Tyler, und die absolute Mehrheit errungen hat Pictures in the Dark mit Anita Hegerland aus dem Jahr 1985. 52,5% aller Stimmen entfielen auf diesen wundervollen Song. Hier ist er in der 12-Inch-Version.

Robert Kahrs Solo 2. Ja, und hier bei MDR Sachsen-Anhalt kommt jetzt eine dringende Verkehrsmeldung. Vorsicht bitte. Auf der A9 Richtung München zwischen Niemegk und Kleinmarzins befindet sich eine ungesicherte Unfallstelle an einer Baustelle noch dazu. Und da liegen auch Fahrzeugteile auf der Fahrbahn. Vorsicht auf der A9 Richtung München zwischen Niemegk und Kleinmarzins. Eine noch nicht gesicherte Unfallstelle. Und kommen Sie gut an Ihr Ziel. Unfallfrei fahren Sie vorsichtig. Und ja, jetzt nehmen Sie mit auf den Weg After Midnight von B.2 hier im 80er Club. We'll be right back.

Liebe Freunde, im 80er Club hier auf MDR Sachsen-Anhalt gehen die Neonlichter gleich aus. Bis zum nächsten Freitag, dann gehen sie wieder an. Ja, ich bin Frank Eberlein, bedanke mich fürs Zuhören und für die vielen lieben Grüße. Wünsche euch allen ein wunderschönes Wochenende und habe hier zum Schluss noch einen, ja, melancholischen Song von den Communards. For a Friend.

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4: Es ist 20 Uhr, ich bin Tatjana Gropius. Guten Abend. Im Jerichoer Land ist die Polizei gerade mit einem Hubschrauber im Einsatz. Wie eine Sprecherin MDR Sachsen-Anhalt sagte, wird dort nach einem Überfall ein Mann gesucht. Gegen 18.30 Uhr soll der Verdächtige mit einem erhobenen, waffenähnlichen Gegenstand eine Tankstelle betreten und Geld gefordert haben. Mit der Beute flüchtete er. Noch fehlt von ihm jede Spur. Der Rentner aus der Altmark, der mit Schüssen wohl einen größeren Polizeieinsatz ausgelöst hat, beschäftigt weiterhin die Ermittler. Ob der Mann aus Schönhausen gezielt auf das Nachbarhaus geschossen hat, ist bislang noch nicht geklärt. Das sagte heute eine Polizeisprecherin im MDR Sachsen-Anhalt. Aber wegen zwei Einschusslöchern gehen die Ermittler davon aus, dass er mögliche Verletzungen von Menschen zumindest in Kauf genommen haben könnte. Der 80-Jährige befindet sich mittlerweile in Maßregelvollzug. Noch am Dienstagabend, als die Polizei wegen der Schüsse nach Schönhausen gerufen wurde, haben Ermittler sein Haus durchsucht. Dabei wurden Munition und einige Waffen beschlagnahmt. Bei einigen weiteren Waffen ist noch unklar, ob sie echt sind. Unklar ist außerdem noch, ob der Mann die Waffen auch legal besitzen durfte. Im Landkreis Mansfeld-Südharz wird morgen der Ernstfall geprobt, damit Einsatzkräfte im Notfall schneller und besser helfen können. Mehr als 300 Beteiligte sind dabei. Konkret geht es um ein fiktives Unwetter mit Starkregen und extremen Windböen. Ein Szenario, das jederzeit Realität werden kann. Morgen ab 9 Uhr trainieren die Teams an drei Orten im Landkreis. Und das sind Oberröpplingen, Roßlau und Sandersleben. Die DDR-Schauspielerin Angelika Domröse ist tot. Das hat die DEFA-Stiftung heute dem RBB bestätigt. Die Berlinerin wurde 1973 mit ihrer Rolle in Die Legende von Paul und Paula schlagartig berühmt. Bis zu ihrer Ausreise in den Westen in den 80er Jahren spielte sie in mehr als 50 Filmen mit. Angelika Domröse wurde 85 Jahre alt. Torhüter Manuel Neuer bleibt dem FC Bayern München ein weiteres Jahr erhalten. Sein Vertrag wurde bis 2027 verlängert. Das hat der Fußball-Bundesligist heute mitgeteilt. Der 40-jährige Neuer kam vor 15 Jahren von Schalke 04 zu den Bayern. Sein Vertrag werde sonst am Saisonende in diesem Sommer ausgelaufen. Nach Medienberichten verdichten sich derzeit außerdem Anzeichen für ein Comeback Neuers in der Nationalmannschaft. Laut Sky steht der Torhüter in einer vorläufigen Kaderliste. Und jetzt noch zum Wetter in Sachsen-Anhalt. In der Nacht lassen letzte Schauer nach und es klart zeitweise auf. Die Tiefstwerte liegen zwischen 5 und 0 Grad. Morgen gibt es nach Auflösung einiger Nebelfelder eine Mischung aus Sonne und zeitweise auch dichter Quellbewölkung und im Laufe des Nachmittags bilden sich örtlich vereinzelt Schauer. Die Höchstwerte liegen zwischen 10 und 16 Grad.
5: Hier ist der Verkehrsservice für den ARD Abend. Die A2 Richtung Berlin ist zwischen Lostau und Burgzentrum nach einem Unfall gesperrt. Die A38 Göttingen-Leipzig ist zwischen Merseburg Nord und Merseburg Süd in beiden Richtungen nach einem LKW-Unfall gesperrt. Im Moment staut sich's. Und in Chemnitz in der Nefestraße zwischen der A72 Abfahrt Chemnitz Süd und Lützowstraße. Stau hier dauert's 15 Minuten länger als erwartet. Und damit weiter gute Fahrt durch den Abend.
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5: Schön, dass Sie dabei sind. Ich bin Tobi Breuer und wünsche einen schönen Freitag.

ARD Abend, einen Tag nach Himmelfahrt, und dazu kam heute Mittag nochmal eine Mail von Simone mit einer plausiblen Erklärung, wie ich finde, warum es gestern offenbar kaum Verkehrsmeldungen gab. Ich zitiere: Es gibt keine Verkehrsmeldungen, weil die Frauen ihre betrunkenen Männer heimfahren. Frauen sind nun mal die besseren Fahrerinnen. So, ist durchaus möglich, Simone. Und wenn Sie uns auch schreiben wollen, machen Sie es einfach an ard-abend@mdr.de.

Im Moment ist ja eine Boyzone-Doku in Auftrag gegeben worden und dafür gibt es im Sommer mehrere Reunion-Konzerte von Boyzone und Ronan Keating garniert das Ganze noch mit einem Sommer-Open-Air. Zum Beispiel am 26. Juli ist er mit der Neuen Philharmonie Frankfurt in Dillingen an der Saar. Ronan Keating im

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7: Hier ist der Verkehrsservice für den ARD-Abend um 20.30 Uhr. Die A2 Richtung Berlin ist zwischen Lostau und Burgzentrum nach einem Unfall gesperrt. Die A38 Göttingen-Leipzig ist zwischen Merseburg-Nord und Merseburg-Süd in beiden Richtungen nach einem LKW-Unfall gesperrt. Und die B6 Dresden-Meißen ist zwischen Scharfenberg und Meißen nach einem Unfall gesperrt. Und damit weiter gute Fahrt durch den Abend.
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ist der ARD-Abend mit den Brüdern Arnold und Ewald Kelesky aus Südafrika. Die beiden selber machen keine Musik mehr, aber sie produzieren dafür andere Künstler, nämlich die Crème de la Crème der südafrikanischen Pop- und Country-Musik. Also Rihanna Nell oder Bobby und Carleen van Jaarsveld. Kenne ich auch nicht, ist aber die Crème de la Crème in Südafrika. Und die werden von den beiden, die früher selber noch gesungen haben, produziert. Kommen Sie gut durch den Freitagabend.

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1: Es ist 21 Uhr, ich bin Tatjana Gropius. Guten Abend. Auf der Suche nach einem Tankstellenräuber ist am Abend bei Möse am Jerichower Land ein Polizeihubschrauber abgehoben. Wie eine Sprecherin MDR Sachsen-Anhalt sagte, wird dort nach einem Mann gesucht. Gegen 18.30 Uhr soll der Verdächtige mit einem erhobenen, waffenähnlichen Gegenstand eine Tankstelle betreten und Geld gefordert haben. Mit der Beute flüchtete er. Deutschlands Wirtschaft kommt nicht vom Fleck. Der Iran-Krieg, die steigenden Preise und Lieferkettenprobleme machen laut des Bundeswirtschaftsministeriums Probleme. Vor allem bei der exportabhängigen Industrie drohe ein Einbruch. Wegen der steigenden Preise würden die Verbraucher zudem weniger Geld ausgeben. Und diese Gründe führen laut des Ministeriums dazu, dass bei Deutschlands Wirtschaft im zweiten Quartal nur noch mit einem Mini-Wachstum von 0,5% zu rechnen sei. Zum Jahresanfang war die Situation noch eine andere. Da war die deutsche Wirtschaft noch überraschend stark gewachsen. Sinkende Umfragewerte, öffentlicher Streit, die schwarz-rote Koalition macht derzeit keine gute Figur. Auf dem Deutschen Katholikentag in Würzburg hat Bundeskanzler Merz jetzt auch Schwächen seiner Regierung eingeräumt. Vielleicht streite die Regierung im Augenblick zu viel und bringe zu wenig Ergebnisse. Außerdem sagte Merz auch, dass er seine öffentliche Kommunikation verbessern müsse. Seinen Auftritt störten Klimaaktivisten mit Pfiffen und Zwischenrufen. Ist er es oder ist er es nicht? Ob es sich bei dem toten Wal vor der dänischen Insel Anholt auch tatsächlich um Buckelwal Timmy handelt, wird jetzt geprüft. Ein Stück der Schwanzflosse wird derzeit in Deutschland untersucht. Von der dänischen Umweltbehörde heißt es, dass das treibende Tier vor der Insel Anholt vermutlich schon seit einiger Zeit tot sei. Das Schicksal des Buckelwals Timmy hatte über Wochen für große Anteilnahme gesorgt. So bekam er auch seinen Spitznamen. In 24 Stunden beginnt der Eurovision Song Contest und jetzt ist auch klar, wann Deutschland startet. Sarah Engels ist in Wien schon als zweiter Act dran. Die 33-Jährige wird das Lied Fire singen. Nach Engels stehen noch 23 weitere Künstler auf der Bühne. Begleitet wird der ESC auch von Kritik an der Teilnahme Israels. 5 Länder boykottieren den Wettbewerb deswegen dieses Jahr. Sie kritisieren Israels Vorgehen im Gazastreifen. Morgen werden in Wien tausende Menschen zu einer pro-palästinensischen Protestaktion erwartet. Und jetzt zum Wetter in Sachsen-Anhalt. In der Nacht lassen letzte Schauer nach und es klart zeitweise auf. Die Tiefstwerte liegen zwischen 5 und 0 Grad. Morgen gibt es nach Auflösung einiger Nebelfelder eine Mischung aus Sonne und zeitweise auch dichter Quellbewölkung. Und im Laufe des Nachmittags bilden sich örtlich vereinzelt Schauer. Die Höchstwerte liegen zwischen 10 und 16 Grad.
2: Hier ist der Verkehrsservice für den ARD-Abend. Die A38 Göttingen-Leipzig ist zwischen Bad Lauchstädt und Merseburg Süd wegen Bergungsarbeiten bis ungefähr Mitternacht gesperrt. Dann haben wir die A73 Richtung Bamberg zwischen Eisfeld Nord und Eisfeld Süd. Vollsperrung nach einem Unfall. Und die B6 Dresden-Meißen ist zwischen Scharfenberg und Meißen nach einem Unfall gesperrt. Und damit weiter gute Fahrt durch den Abend.
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2: Ich bin Tobi Breuer und grüße Sie aus dem Landesfunkhaus in Erfurt. Die Woche sind wir dran.

Ein geniales Werk. Und man hört in jeder Sekunde, dass da der legendäre Nile Rodgers seine Finger im Spiel hatte. Ein zeitloser Groove, der irgendwie heutzutage meine Beine auch immer noch zum Bewegen bringt. Und Jürgen aus Bayreuth geht's genauso. Der hat geschrieben an ard-abend@mdr.de. Ehrlicherweise muss ich sagen, ich bin erst durch Alcazar drauf gestoßen auf die geniale Melodie Crying at the Discotheque. Ja, die waren später. Aber das Original ist halt das Original. Sheila B. Devotion und ihr Space. Am Freitagabend.

Asia im ARD Abend. Und einer wird in zwei Tagen 80. Glauben muss ich nicht lange um heißen Brei zurückreden. Der Herr hier.

0: Ach, könnte ich endlos so weitermachen. Konzerte gibt Udo aktuell keine. Vor kurzem ist aber in Hamburg eine Ausstellung zu seinen Ehren eröffnet worden, das Udo-Versum. Ganz groß und gezeigt werden dort viele großformatige Exponate. Udo ist ja nicht nur Musiker, sondern auch ein sehr erfolgreicher Maler. Und natürlich gibt's dort im Udo-Versum auch Einblicke hinter die Kulissen seines musikalischen Schaffens. Udo beschreibt sein Leben so hier.
1: Ich bin ja die Gnade der frühen Geburt. Ja. Ich bin 46, war ich ja schon am Start in Gronau an der Donau. Ihr kennt ja die ganze Story, da haben wir ein Doppelkornfeld und so da runtergeknallt. Aufs Doppelkornfeld und so, ne? Ja, vom Meteoriten abgerutscht und so. Und da war dann Gronau und krabbelt da über so ein paar Trümmer, die es ja noch gab vom Krieg und so. Ich bin von der Zeit bis heute, also total, ich bin ein Zeitzeuge der Bunten Republik und was alles so gelaufen ist und so. Und habe das immer bebildert, also mit Texten, Texte, Musik, aber eben auch mit der Malerei, was alles los war, so in dieser Republik und so.
0: Und im Udo-Versum gibt es auch einen Audioguide, also es wird alles genau erklärt. Neben Gemälden und Fotos sind auch Kostüme, Bühnenmodelle, Konzertplakate, Plattencover und vieles mehr zu sehen. Das Udo-Versum befindet sich übrigens, wenn Sie mal googeln wollen, im Stilwerk in Hamburg am Hafen. Geöffnet ist täglich, außer montags, bis zum 4. Oktober. Tickets für Erwachsene gibt es ab 18 Euro und für Kinder ab 12 Euro. Ich denke, das kann man bezahlen und kann sich da mal ein paar schöne Tage in Hamburg machen. Hier ist der Udo im ARD-Abend.

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10: 21:31 Uhr ist der Verkehrsservice für den ARD-Abend. Die A2 Richtung Berlin ist in Höhe Kreuz Hannover Ost bis circa Mitternacht gesperrt. Dann haben wir die A38 Göttingen-Leipzig zwischen Bad Lauchstädt und Merseburg Süd. Bergungsarbeiten auch bis etwa Mitternacht, also bis dahin Vollsperrung. Und auch vollgesperrt ist die B6 Dresden-Meißen zwischen Scharfenberg und Meißen. Dort hat es einen Unfall gegeben und damit weiter gute Fahrt durch den Abend.

Gänsehaut pur im ARD-Abend. Bruce Springsteen und seine Streets of Philadelphia. Irgendwie leise und verletzlich, aber auf alle Fälle bis heute einer der intensivsten Momente im Schaffen des Boss. Claudi hat eine Mail an ard-abend@mdr.de geschickt. Wir haben ja vorhin über das Udo-Versum gesprochen. Udo wird übermorgen 80. Ja, sie schreibt, da war ich mal echt genial, hab auch gemalt. Likorelle, Bilder unter Glas, macht echt Spaß. Schon länger her maskiert zur Corona-Zeit. Guckst anbei, Liebe. Ja, schönes Bild hat sie geschickt.

Tja, damals hat es mit eigenen Songs nicht mehr so recht klappen wollen und da hat er es einfach mit ein paar Coverversionen von erfolgreichen Oldies probiert. 91, Mega-Hit Jason Donovan, Sealed with a Kiss. Die Jungs hier, die müssen überhaupt nicht nachsingen, weil alles, was die anfassen, ist jetzt vor kurzem auch wieder eine neue Single rausgekommen und das Album gibt's auch bald. Hier sind die Stones im ARD-Abend und Satisfaction.

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1: Es ist 22 Uhr, ich bin Tatjana Gropius. Guten Abend. Der DDR-Kultfilm Die Legende von Paul und Paula machte sie Anfang der 70er Jahre schlagartig berühmt. Jetzt ist die Berlinerin Angelika Domröse im Alter von 85 Jahren gestorben. Das hat die DEFA-Stiftung heute dem RBB mitgeteilt. Domröse spielte auch am Berliner Ensemble und an der Berliner Volksbühne. Bis zu ihrer Ausreise in den Westen in den 80er Jahren spielte sie in mehr als 50 Filmen mit. Auf der Suche nach einem Tankstellenräuber ist am Abend bei Möser am Jerichoer Land ein Polizeihubschrauber abgehoben. Wie eine Sprecherin MDR Sachsen-Anhalt sagte, wurde dort nach einem Mann gesucht. Gegen 18.30 Uhr soll der Verdächtige mit einem erhobenen, waffenähnlichen Gegenstand eine Tankstelle betreten und Geld gefordert haben. Mit der Beute flüchtete er. Der Rentner aus der Altmark, der mit Schüssen wohl einen größeren Polizeieinsatz ausgelöst hat, beschäftigt weiterhin die Ermittler. Ob der Mann aus Schönhausen gezielt auf das Nachbarhaus geschossen hat, ist bislang noch nicht geklärt. Das sagte heute eine Polizeisprecherin MDR Sachsen-Anhalt. Aber wegen zwei Einschusslöchern gehen die Ermittler davon aus, dass er möglicherweise die Verletzungen von Menschen in Kauf genommen hat. Der 80-Jährige befindet sich mittlerweile im Maßregelvollzug. Noch am Dienstagabend, als die Polizei wegen der Schüsse nach Schönhausen gerufen wurde, haben Ermittler sein Haus durchsucht. Dabei wurden Munition und einige Waffen beschlagnahmt. In weniger als 24 Stunden beginnt der Eurovision Song Contest und jetzt ist auch klar, wann Deutschland startet. Sarah Engels ist in Wien schon als zweiter Act dran. Die 33-Jährige wird das Lied Fire singen. Nach Engels stehen noch 23 weitere Künstler auf der Bühne. Begleitet wird der SC auch von Kritik an der Teilnahme Israels. 5 Länder boykottieren den Wettbewerb dieses Jahr. Sie kritisieren Israels Vorgehen im Gazastreifen. Morgen werden in Wien tausende Menschen zu einer pro-palästinensischen Protestaktion erwartet. Die deutschen Handballer haben seit 10 Jahren kein Spiel mehr gegen Dänemark gewonnen. Auch im Testspiel heute Abend gingen die Dänen wieder als Sieger von der Platte mit 36-28. Nach dem Spiel in der Kopenhagener Royal Arena gibt es am Sonntag aber ein Wiedersehen, dann in Köln. Noch sind es 8 Monate bis zur Heim-WM in Deutschland. Und jetzt zum Wetter in Sachsen-Anhalt. In der Nacht lassen letzte Schauer nach und es klart zeitweise auf. Die Tiefstwerte liegen zwischen 5 und 0 Grad. Morgen gibt es nach Auflösung einiger Nebelfelder eine Mischung aus Sonne und zeitweise auch dichter Quellbewölkung und im Laufe des Nachmittags bilden sich örtlich vereinzelt Schauer. Die Höchstwerte liegen zwischen 10 und zwischen 16 Grad.
2: Hier ist der Verkehrsservice für den ARD-Abend. Die A2 Richtung Berlin ist in Höhe Kreuz Hannover-Ost bis 0 Uhr in etwa gesperrt. Die A38 Göttingen-Leipzig ist zwischen Bad Lauchstädt und Merseburg-Süd wegen Bergungsarbeiten bis circa 0 Uhr gesperrt. Und die B6 Dresden-Meißen ist zwischen Scharfenberg und Meißen nach einem Unfall gesperrt. Wie lange? Ich weiß es nicht. Ich bin Tobi Breuer und wünsche Ihnen weiter eine gute Fahrt durch den Abend.
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Der Mann ist auch voll im Stress. Der ARD-Abend mit Lenny Kravitz. Ja, vor einiger Zeit hast du ein neues Album aufgenommen, dann gleich noch ein zweites, was im Moment noch einen Feinschliff kriegt. Dann ist er auf großer Tour, auf Blue Electric Light Tour, aktuell in den Vereinigten Staaten. Wo ist er denn da? Atlantic City, Kalifornien und so weiter. Und am 27. Juli kommt er dann nach Berlin und am 29. nach Köln, nach Kölle. Alaaf. Kommen Sie gut durch den Freitagabend mit dem ARD-Abend.

Ray Garvey im ARD-Abend, habe eben Post gekriegt hier von der Hohen Warte von Mike. Die haben Vatertag gefeiert und es war ja eigentlich gestern, aber ich gehe mal davon aus, haben noch mal eine Nacht dort geschlafen. Wenn's denn so ist und alle gesund und munter sind, schöne Grüße an die Hohe Warte. Hier ist der ARD-Abend um 22.17 Uhr.

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7: Hier ist der Verkehrsservice für den ARD-Abend um 10:30. Die A38 Göttingen-Leipzig ist zwischen Bad Lauchstädt und Merseburg Süd bis Mitternacht in etwa wegen Bergungsarbeiten gesperrt. Die A40 Essen Richtung Duisburg ist zwischen Kreuz Kaiserberg und Kreuz Duisburg wegen Brückenarbeiten bis Dienstag früh gesperrt. Die B6 Dresden-Meißen ist zwischen Scharfenberg und Meißen nach einem Unfall gesperrt. Und auch nach einem Unfall gesperrt ist die B176 Harter-Weißenfels zwischen Neukieritzsch und Großstolpen. Ich bin Tobi Breuer und wünsche Ihnen aus dem Landesfunkhaus in Erfurt einen angenehmen Abend.
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22.34 Uhr. Vorsicht Autofahrer auf der A20 Rostock-Stettin. Zwischen Stralsund und Greifswald ist ein Falschfahrer unterwegs. Fahren Sie bitte rechts, überholen Sie nicht. A20 Rostock-Stettin zwischen Stralsund und Greifswald ist ein Falschfahrer unterwegs.

Vorsicht nochmal, Autofahrer auf der A20 Rostock-Stettin zwischen Stralsund und Greifswald ist ein Falschfahrer unterwegs. Bitte fahren Sie rechts und überholen Sie nicht auf der A20 Rostock-Stettin zwischen Stralsund und Greifswald. Fahren Sie ganz rechts durch den ARD-Abend, zumindest aktuell.

Der ARD-Abend, das war ja auch schon fast. Ich bin Tobi Breuer und wünsche Ihnen jetzt erstmal eine angenehme ARD-Hitnacht mit Hanno Bauer.

So ist doch immer wieder schön, wenn man seinen Dienst mit einer guten Meldung beenden kann. Hier bin ich noch mal ganz kurz, aber um was Schönes durchzusagen. Der Falschfahrer auf der A20 Rostock-Kreuz-Uckermark ist weg. Kein Falschfahrer mehr zwischen Stralsund und Greifswald. So, und jetzt kann ich beruhigt gehen. 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
1: Um 23 Uhr mit Emily Seidel. Bei der FDP ist der Streit um die künftige Führung entschieden. NRW-Landeschef Höhner hat seine Kandidatur für den Bundesvorsitz zurückgezogen und will FDP-Vize werden. Aus Berlin Dietrich Karl Meurer.
2: Damit bleibt Wolfgang Kubicki der einzige Kandidat für den Parteivorsitz. Der langjährige FDP-Vize will sich Ende Mai auf dem Bundesparteitag wählen lassen. Höhne und Kubicki sagten der FAZ, sie hätten den Schritt gemeinsam vorbereitet. Beide wollten die Partei wieder stärken und die Kräfte in der FDP bündeln. Die Liberalen stecken seit Monaten in einer schweren Krise. Bei der Bundestagswahl scheiterte die FDP an der 5%-Hürde und zog nicht mehr in den Bundestag ein.
1: Die aktuell geltende Waffenruhe zwischen dem Libanon und Israel wird möglicherweise verlängert. Nach Angaben des US-Außenministeriums soll sie für weitere 45 Tage gelten. Das teilte ein Sprecher nach zweitägigen Verhandlungen der beiden Länder in Washington mit. Eine Bestätigung der pro-iranischen Hisbollah gibt es nicht. Trotz der Waffenruhe war der gegenseitige Beschuss zwischen der Miliz und Israel weitergegangen. Eine erste Untersuchung des toten Wals vor Dänemark hat noch nicht klären können, ob es dasselbe Tier ist, das vorher in der Ostsee gestrandet war. Das hat die dänische Naturschutzbehörde der ARD mitgeteilt. Arne Bartram in Stockholm erklärt, warum es zu dem Wal vor der dänischen Küste noch keine Klarheit gibt.
3: Weil der tote Wal keinen GPS-Sender dabei hatte, mit dem man ihn identifizieren könnte. Und es wurden auch an dem Kadaver keine Körpermerkmale gefunden, die halt eindeutig zeigen würden, dass es derselbe Wal ist wie in Deutschland. Also zum Beispiel eine Verletzung an gleicher Stelle. Es kann aber weiter nicht ausgeschlossen werden. Von dem toten Wal wurden Proben entnommen und Forscher hoffen jetzt, dass sie durch diese Proben klären können, ob der Wal in Dänemark und der in Deutschland identisch sind.
1: Bei den Filmfestspielen in Cannes ist der Schauspieler John Travolta mit der Ehrenpalme für sein Lebenswerk ausgezeichnet worden. Der Preis sei größer als ein Oscar, sagte der 72-Jährige, der von der Ehrung überrascht wurde. Er war Ende der 1970er Jahre mit Filmen wie Saturday Night Fever und Grease zum Weltstar geworden. In Cannes wurde am Abend Travoltas Regiedebüt Nachtflug nach L.A. gezeigt. Das waren die Nachrichten. Das Wetter in Deutschland. In der Nacht häufig trocken, später im Südwesten Schauer, Tiefstwerte 8 bis 0 Grad. Morgen dann zeitweise heiter, vermehrt Schauer und vereinzelt Gewitter, Höchstwerte 10 Grad an den Alpen bis 17 Grad in der Lausitz. Am Sonntag überwiegend trocken, im Westen später Schauer, 13 bis 19 Grad. Und am Montag dann im Osten freundlich, im Westen Schauer und Gewitter möglich, dann bei Temperaturen zwischen 13 bis maximal 21 Grad. Es ist 23.03 Uhr.
4: Dankeschön für den Blick auf die Nachrichtenlage. Ich bin Hanno Bauer, wünsche Ihnen eine gute Fahrt. Hier ist der Verkehrsservice in der ARD-Hitnacht. A1 vor der Norderelbbrücke, jeweils 2 Kilometer Stau wegen eines Schwertransports in beiden Richtungen. Die Autobahn 38 ist zwischen Bad Lauchstädt und Merseburg Süd wegen Bergungsarbeiten bis Mitternacht wohl noch gesperrt. Die A40 Essen Richtung Duisburg ist zwischen Kreuz Kaiserberg und Kreuz Duisburg wegen Brückenarbeiten bis Dienstag früh gesperrt. Die Autobahn 61 ist zwischen Kreuz Mönchengladbach und Mackenstein in beiden Richtungen gesperrt. Die A81 Stuttgart Richtung Singen ist zwischen Rottweil und Villingen-Schwenningen nach einem Unfall gesperrt. Und die Autobahn 480 ist zwischen Aslar und dem Wetzlarer Kreuz wegen einer Baustelle bis 5 Uhr in beiden Richtungen gesperrt. Umleitung hier ist eingerichtet. Gute Fahrt wünsche ich.
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4: Hanno Bauer hier in Magdeburg. Und wie sieht's aus? Kopfschmerzen nach Himmelfahrt endlich weg? Gute Kunde. Vitaminreich geht's bei uns in die Nacht, die im Wochenende endet. Statt einem Schluck Zitronensaft gibt's jetzt gleich mal einen Zitronenbaum nebst zugehöriger Probiertasse. Oh, ohne.

gleich erste Unterbrechung. Ja, es gibt einen Falschfahrer, der zu melden ist. Achtung, in der ARD-Hitnacht wird ein Falschfahrer gemeldet auf der B28 zwischen Kehl und der A5 Appenweier. Ist ein Falschfahrer auf der Straße, bitte ganz rechts fahren, nicht überholen. Zwischen Kehl und Appenweier auf der Bundesstraße 5 ist ein Falschfahrer auf der Straße.

Na, mein Zitronengesicht können Sie sich vielleicht vorstellen. Gerade läuft Musik 1 dieser Nachtsendung, Fool's Garden Lemon Tree. Und schon wird die Musik zerstört durch eine Falschfahrermeldung. Achtung bitte, ich wiederhole nochmal, ein Falschfahrer auf der Bundesstraße 28 zwischen Kehl und der A5 Appenweier. Kommt Ihnen ein Falschfahrer entgegen? Vorsicht hier bitte in beiden Richtungen.

0: Hier ist die ARD-Hitnacht und jetzt gibt es gerade die Entwarnung von der Bundesstraße 28 Straßburg-Freudenstadt. Kein Falschfahrer mehr zwischen Kehl und der A5 Appenweier. Fahren alle wieder in die richtige Richtung. So, sehr schön. Erstmal das, die Entwarnung. Und ich habe jetzt gerade mal auf den Kalender geschaut. Ja, es ist tatsächlich schon wieder 12 Jahre her, dass der Graf Bernd Heinrich Graf mit seiner Band Unheilig auch gerne nach Dänemark gefahren wäre. Mit seinem Song Wir sind alle eins. Wir hören ihn jetzt erstmal mit Geboren um zu leben.
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1: Klares Statement von Unheilig. Der Graf bezeichnete den ESC als seinen Traum. Und wer weiß, vielleicht hätte er ja gut abgeräumt. 2014 war es. Entsendet wurde nach Dänemark jedenfalls jemand anders, nämlich das Trio Eliza mit Akkordeon und Kontrabass. Und am Ende gab es für Eliza einen Platz 18 beim Song Contest. Ich bin mir sicher, Sarah Engels wird morgen besser abschneiden. Um diese Uhrzeit werden wir es wahrscheinlich schon wissen. 23.20 Uhr ist es.
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die Commodores. Auch schon voll in der Nachtschicht. In der Nachtschicht ist schön, in der Nachtschicht natürlich, in der Nightshift. Und das haben wir hier bei uns gehört in der ARD-Hitnacht, wo es schon wieder eine neue Warnmeldung gibt. Diesmal allerdings kein Falschfahrer, Gott sei Dank, sondern diese hier, B6 zwischen Fösselstraße und Kreisverkehr, Deisterplatz, werden Gegenstände auf die Fahrbahn geworfen. Vorsicht dort bitte, auf der B6 zwischen Fösselstraße und Kreisverkehr, Deisterplatz, werden Gegenstände auf die Fahrbahn geworfen. Und das handelt sich hier um die B6 Nienburg-Hannover. Ich gehe davon aus, dass dann also auch die Fösselstraße in Hannover gemeint ist.

0: 23.31 Uhr ist es und damit Zeit für den Verkehrsservice der ARD-Hitnacht. Vorsicht bitte weiter auf der B6 zwischen Vössestraße und dem Kreisverkehr Deisterplatz. Und ich gehe davon aus, dass das hier die Stadt Hannover gemeint ist, werden Gegenstände auf die Fahrbahn geworfen. Also in Hannover, Vorsicht bitte, Vössestraße und Kreisverkehr Deisterplatz. Dazwischen werden Gegenstände auf die Fahrbahn geworfen. Dann A1 vor der Norderelbbrücke, jeweils 2 Kilometer Stau wegen eines Schwertransports. Die Autobahn 33 Osnabrück Richtung Bielefeld ist zwischen Kreuz Osnabrück Süd und Harderberg gesperrt. Die Autobahn 38 ist zwischen Bad Lauchstädt und Merseburg Süd wegen Bergungsarbeiten immer noch bis Mitternacht gesperrt. Die A40 Essen Richtung Duisburg ist zwischen Kreuz Kaiserberg und Kreuz Duisburg wegen Brückenarbeiten gesperrt das Wochenende über. Die A61 ist zwischen Kreuz Mönchengladbach und Mackenstein in beiden Richtungen gesperrt. Dann die Autobahn 81 Stuttgart Richtung Singen ist zwischen Rottweil und Villingen-Schwenningen nach einem Unfall gesperrt. Und eine Meldung noch von der Autobahn 480, hier ist zwischen Asler und dem Wetzlarer Kreuz wegen einer Baustelle bis 5 Uhr in beiden Richtungen gesperrt. Umleitung hier ist eingerichtet. Gute Fahrt!
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0: Hanno Bauer ist hier in Magdeburg. Schön, dass Sie dabei sind.

23.36 Uhr ist es und ich würde sagen, ich stoppe Blondie und Maria noch einmal, weil es schon wieder eine neue Falschfahrermeldung gibt, die gerade eben reingeschneit ist. Achtung bitte, Falschfahrer auf der Autobahn 3 zwischen Kreuz Regensburg und Neutraubling. Ist ein Falschfahrer gemeldet worden, bitte ganz rechts fahren hier, überholen Sie nicht und Vorsicht in beiden Richtungen. Auf der A3 Nürnberg-Passau zwischen Kreuz Regensburg und Neutraubling ist ein Falschfahrer auf der Straße, Vorsicht hier in beiden Richtungen.

Hier ist die ARD-Hitnacht aus Magdeburg und um 23.40 Uhr habe ich diese Mail von Mario und Iris bekommen aus Lengerich in Westfalen, die geschrieben haben, guten Abend, lieber Hanno, du darfst nicht mit deiner Tasse im Studio nach dem Tontechniker werfen, die geht kaputt. Ja, ist ja schon. Das Folgende ist dem Scholzi spontan eingefallen, schreibt er, die Falschfahrer, nicht nur bei Appenweier, gehen dem Bauer tierisch auf die... ja. Sie wissen schon. Deshalb sagt zu Beginn der Nacht, richtig rum ist angesagt. Liebe Grüße und immer schön locker bleiben, sagen Iris und Mario aus Lengerich in Westfalen. Ich grüße ganz lieb zurück und bedanke mich für den kurzen Reim, der, glaube ich, soweit entschärft wurde, dass er keinen stört mehr. Und ich sage dann auch nochmal den Falschfahrer durch, der jetzt gemeldet wurde von der Autobahn 3. Achtung bitte weiter zwischen Kreuz Regensburg und Neutraubling. Hier ist ein Falschfahrer auf der Straße. Bitte ganz vorsichtig in beiden Richtungen.

Daido, hisst hier die weiße Flagge, genau wie auch der Computer unseres Radioarztes Jürgen, der mir geschrieben hat, hallo Hanno, bin heute nur mal mit Mini-Equipment dabei. Der große PC geht morgen zur Organspende und ich hoffe, in einigen Tagen den neuen dann hier zu haben. Ich hoffe es auch, Jürgen, um unser wertvolles Radiofamilienmitglied wieder dabei zu haben. Wie lange wird's dauern? 25 years? Ich hoffe nicht so lange.

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1: Um 0 Uhr mit Gabriela Kühne. Bei der FDP ist der Streit um die künftige Führung entschieden. NRW-Landeschef Höhne hat seine Kandidatur für den Bundesvorsitz zurückgezogen und will FDP-Vize werden. Aus Berlin Dietrich Kallmeurer.
2: Damit bleibt Wolfgang Kubicki der einzige Kandidat für den Parteivorsitz. Der langjährige FDP-Vize will sich Ende Mai auf dem Bundesparteitag wählen lassen. Höhne und Kubicki sagten der FAZ, sie hätten den Schritt gemeinsam vorbereitet. Beide wollten die Partei wieder stärken und die Kräfte in der FDP bündeln. Die Liberalen stecken seit Monaten in einer schweren Krise. Bei der Bundestagswahl scheiterte die FDP an der 5%-Hürde und zog nicht mehr in den Bundestag ein.
1: Kanzler Merz hat nach Unstimmigkeiten wieder mit US-Präsident Trump telefoniert. Bei dem Gespräch sei es unter anderem um den Iran gegangen, teilte Merz danach mit. Aus Berlin Christina Nagel.
3: Der Kanzler spricht von einem guten Telefonat, beschwört die starke Partnerschaft zwischen den USA und Deutschland in einer starken NATO. Man sei sich einig, betont der Kanzler nun, der Iran müsse an den Verhandlungstisch kommen, die Straße von Hormus öffnen und Teheran dürfe keine Atomwaffen besitzen. Gesprochen haben beide Merz zufolge auch über eine friedliche Lösung des Krieges, den Russland gegen die Ukraine führt, und über den NATO-Gipfel, der im Juli in Ankara stattfindet.
1: Die aktuell geltende Waffenruhe zwischen dem Libanon und Israel wird möglicherweise verlängert. Nach Angaben des US-Außenministeriums soll sie für weitere 45 Tage gelten. Das teilte ein Sprecher nach zweitägigen Verhandlungen der beiden Länder in Washington mit. Eine Bestätigung der pro-iranischen Hisbollah gibt es nicht. Trotz der Waffenruhe war der gegenseitige Beschuss zwischen der Miliz und Israel weitergegangen. Der Deutsche Ärztetag fordert ein Verkaufsverbot für Medikamente in Drogerien. Sie stellten für Patienten ein Risiko dar, heißt es in einer Erklärung der Ärztinnen und Ärzte, die seit Dienstag in Hannover beraten. Zu einer verantwortungsvollen Diagnostik gehörten Anamnese, eine körperliche Untersuchung sowie gegebenenfalls die gemeinsame Entscheidung über therapeutische Maßnahmen. Der 130. Deutsche Ärztetag ist gestern in Hannover zu Ende gegangen. Die deutsche Eishockey-Nationalmannschaft ist mit einer Niederlage in die Weltmeisterschaft in der Schweiz gestartet. Die Mannschaft verlor ihr erstes Vorrundenspiel gegen Finnland mit 1:3. Das waren die Nachrichten. Das Wetter in Deutschland. Oft trocken, später im Südwesten Schauer, Tiefstwerte 8 bis 0 Grad. Tagsüber zeitweise heiter, vermehrt Schauer und vereinzelt Gewitter. Höchstwerte 10 Grad an den Alpen bis 17 Grad in der Lausitz. Die Zeit, es ist 0:03 Uhr.
4: Schönen Dank für den Nachrichtenüberblick, den ersten des neuen Tages. Heute ist der 16. Mai, ein Sonnabend. Also wir sind jetzt im Wochenende. Sehr schön. Hier ist der Verkehrsservice in der ARD Hitnacht für alle die noch fahren müssen. Entfernung nochmal von der Autobahn 3. Kein Falschfahrer mehr zwischen Kreuz Regensburg und Kirchroth. Fahren alle wieder in die richtige Richtung. Dann A1 vor der Norderelbbrücke. Jeweils 2 Kilometer Stau wegen eines Schwertransportes. Die Autobahn 33 Osnabrück Richtung Bielefeld ist zwischen Kreuz Osnabrück Süd und Harderberg gesperrt. Die A40 Essen Richtung Duisburg ist zwischen Kreuz Kaiserberg und Kreuz Duisburg wegen Brückenarbeiten gesperrt das Wochenende über. Die A61 ist zwischen Kreuz Mönchengladbach und Mackenstein in beiden Richtungen gesperrt, auch das Wochenende über. Die A81 Stuttgart Richtung Singen ist zwischen Rottweil und Villingen-Schwenningen nach einem Unfall gesperrt. Und immer noch gesperrt die Autobahn 480 zwischen Aslar und dem Wetzlarer Kreuz wegen einer Baustelle in beiden Richtungen. Ihnen unterwegs eine gute Fahrt durch die Nacht.
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4: Mit Hanno Bauer in Magdeburg, großer Trommelwirbel. Und schon läuft das Wochenende. Schön.

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Uns hält nichts mehr auf, ins Wochenende zu kommen und das bessere Wochenendwetter kommt dann hoffentlich auch gleich mit. Also heute und morgen weniger Regen und mehr Sonnenanteile und dann bis zum Ende nächster Woche dann auch noch höhere Temperaturen. Das hört sich doch auf jeden Fall nach schönerem Frühlingswetter an, was wir zu erwarten haben. Vielleicht noch nicht jetzt gleich ganz am Wochenende, aber doch schon erträglicher als in den letzten Tagen. Wobei viele haben sich auch über den Regen gefreut, der muss ja auch sein im Frühling. Jetzt aber mitten in der Nacht geht's jetzt schon mal zum ersten Spaziergang, zum ersten Wochenendspaziergang mit der Nick Straker Band Walking in

Hier ist DAD Hitnacht am 16. Mai und der 15. Mai ist der Tag, an dem die traurige Nachricht vom Tode Angelika Domröses bekannt geworden ist. Und wer hat geschrieben? Regina hat geschrieben aus Bremen: Liebes Hitnacht-Team, wir sind sehr traurig, vom Tod Angelika Domröses gelesen zu haben. Ich denke, unsere ganze Familie fühlt sich zutiefst verbunden. Wir denken liebevoll an ihre Verwandtschaftsbesuche bei unserer Familie in Bremen. Liebe Grüße, Regina Erdensieg, Patora. Ja, dann grüße ich ganz lieb zurück. Und gerade läuft ja auch im MDR noch die Legende von Paul und Paula zur Erinnerung an Angelika Domröse. Und Dankeschön, dass Sie uns geschrieben haben hier in der MDR ARD Hitnacht. Ganz liebe Grüße nach Bremen. Und von Rod Stewart jetzt der Herzschlag, Rhythm of My Heart. 0:18 ist es.

immer mehr. Herwig Mitteregger in der ARD-Hitnacht und Martina aus Delmenhorst wollte gerne neugierig etwas erfragen, fragt mich nämlich nach meinen Erinnerungen an den Grand Prix Eurovision de la Chanson und hat geschrieben, hallo Hanno. Wie ist eigentlich der ESC oder früher der Grand Prix in der DDR wahrgenommen worden? Herzliche Grüße aus Delmenhorst. Tja, Martina, ganz ehrlich, also ich komme aus einer Familie, in der klassische Musik lief. Papa und Bruder Berufsmusiker, jeweils im Orchester. Und bis ich 18 war, also bis zum Jahr der Wende, kann ich mich eigentlich gar nicht dran erinnern, dass Chansons oder Schlager des Grand Prix irgendwie eine Rolle gespielt hätten. Bei den Bauers zu Hause jedenfalls. Ich würde aber die Frage einfach mal weitergeben. Vielleicht hört ja der eine oder andere in Ost und West, in Nord und Süd und möchte sagen, wie das früher wahrgenommen wurde. Ging ja auch relativ unspektakulär mit ja relativ überschaubarer Teilnehmerzahl los. Und steigerte sich dann erst zu dieser Riesenshow, die es heutzutage nun mal ist. Und die morgen auch wieder ihren 70. Abschluss finden wird. In Wien. Und auf die wir dann natürlich auch gemeinsam schauen werden. Mitten in der Nacht. Also Dankeschön erstmal Martina für diese Frage. Und wie gesagt, ich gebe es gerne weiter. Unsere Mitmach-E-Mail-Adresse ist die ard-hitnacht@mdr.de. Und ich freue mich einfach auf Ihre Zuschriften, wie denn vor, na, ich sag mal 20, 30 Jahren der Grand Prix so angekommen ist. Also als es auch tatsächlich auch noch Grand Prix hieß. Wir hören jetzt natürlich auch einen deutschen Beitrag des Grand Prix, den ich immer noch für sehr schön halte. Max Mutzke.

So schön beruhigend, einfache ESC-Musik. Ich finde das Lied immer noch so genial. Meine schönste ESC-Erinnerung, Nachwende-Erinnerung, war übrigens mit Hörerinnen und Hörern meines Radiosenders, also von MDR1 Radio Sachsen-Anhalt damals, mit dem Bus nach Hamburg zu fahren zur ESC-Fanmeile. Das hat wirklich Spaß gemacht, Michelle zu supporten mit ihrem Wer Liebe lebt. Naja, bei allem Support ist es jetzt kein besonders toller Platz geworden. Aber die Stimmung im Bus und mit den Hörerinnen und Hörern, das war einfach genial.

0: 0.33 Uhr schon. Und damit höchste Zeit für den Verkehrsservice der ARD-Hitnacht. A1 vor der Norderelbbrücke jeweils 2 Kilometer Stau wegen eines Schwertransportes. Die A33 Osnabrück Richtung Bielefeld ist zwischen Kreuz Osnabrück Süd und Haderberg gesperrt. Die A40 Essen Richtung Duisburg ist zwischen Kreuz Kaiserberg und Kreuz Duisburg wegen Brückenarbeiten das ganze Wochenende über gesperrt. Die Autobahn 61 ist zwischen Kreuz Mönchengladbach und Mackenstein in beiden Richtungen bis Montag gesperrt. Die A81 Stuttgart Richtung Singen ist zwischen Rottweil und Villingen-Schwenningen nach einem Unfall gesperrt und die A480 ist zwischen Aslar und dem Wetzlarer Kreuz wegen einer Baustelle bis 5 Uhr in beiden Richtungen gesperrt. Umleitung hier ist eingerichtet.
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0: Für alle im Studio ist Hanno Bauer in Magdeburg. Ich grüße schön. Und Peter hat gerade geschrieben, als angefangen wurde, dass niemand mehr in der Landessprache gesungen hat, wurde es für mich, für Coco, für Eierkopf und Effi zu langweilig. Schöne Nacht an das Nachtteam und an Plappi natürlich. Ja, Plappi ist hier. Grüße aus Frankfurt und Seelze hat Peter auch noch geschrieben. Und Zerstörung des Drachenbaums wird untersagt. Du, Peter, Plappi ist im Studio und bewacht die Schieberegler. Heute mal nicht im Drachenbaum draußen. Er ist außerdem auch zu schwer geworden, nachdem ihm Rosi 2 Packungen Gelee-Bananen geschenkt hatte.

Michael mit einer ganz kurzen persönlichen Meinung zum ESC. Hallo, liebes Hitnacht-Team, es gibt wohl weltweit keine Veranstaltung, die überflüssiger wäre als der ESC. Lassen wir auch so stehen. Oh, und bevor ich jetzt hier Tommy James and the Shondells ausspielen kann, hier ploppt gerade eine neue Falschfahrermeldung auf meiner rechten Seite. Die sei noch vorgelesen, damit Sie sicher ans Ziel kommen. Achtung bitte, auf der Autobahn 60 zwischen Mainspitz-Dreieck und Dreieck Mainz ist ein Falschfahrer auf der Straße. Bitte ganz rechts fahren, nicht überholen. Auf der A60 zwischen Mainspitz-Dreieck und Dreieck Mainz ist ein Falschfahrer unterwegs. Vorsicht hier bitte in beiden Richtungen. So, und jetzt nochmal zu Tommy James und den Shondells.

Hier ist die ARD-Hitnacht und gerade eben wurde die Falschfahrermeldung noch einmal aktualisiert mit erneuerten Orten. A60 zwischen Mainz-Laubenheim jetzt und Mainz-Spitzdreieck kommt ein Falschfahrer entgegen. Bitte ganz rechts fahren, nicht überholen. Achtung bitte, ein Falschfahrer. Vorsicht in beiden Richtungen auf der A60 zwischen Mainz-Laubenheim und Mainz-Spitzdreieck.

0: John Legend in der ARD-Hitnacht, an dem Tag, an dem der Eurovision Song Contest über die Bühne gehen wird. Und Claudia hat dieses geschrieben. Also, ich als Westkind freute mich derzeit, dass ich an den Grand Prix-Fernsehabenden lange bis zum Schluss aufbleiben durfte. Ansonsten musste ich doch immer früher ins Bett, auch wenn es anscheinend Interessantes im Fernsehen gab. Und ich sprach immer so gerne die Punktevergabe mit. Allemand, deux points. Oder wie es ausgesprochen wird, ja. Ich habe es jetzt so vorgelesen, wie es hier steht. War ich doch die Einzige in der Familie, die Französisch gut aussprechen konnte, weil in der Schule Französisch gelehrt wurde. Gruß von Angeberin Claudette. Claudette, sehr schön. Ich grüße Claudia in Stuttgart ganz lieb zurück. Na, das ist doch mal eine schöne Grand Prix-Geschichte. Zum lange Aufbleiben war es also ein interessantes Erlebnis.
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Peter schreibt übers Sendungskontaktformular: Warum traut ihr euch eigentlich nicht, den Eurovision-Song schlechthin, Nicole, ein bisschen Frieden zu spielen? Der andere passt vielleicht in eine Piano-Bar. Peter, Max Mutzke passt genau in die Nachtsendung aus genau diesem Grund, während ein bisschen Friede ebenso wenig wie Lenas Satellite zur Musik dieser Nachtsendung gehören, die übrigens zwischen allen Programmen, also alle, die unser Nachtprogramm abnehmen, auch tatsächlich abgestimmt ist. Ups, da waren wir schon ein bisschen zu weit. Eigentlich wollte ich hier noch Barry White spielen. So, fangen wir ihn einfach nochmal an. Beim Hochziehen einfach auf den nächsten Regler gekommen. Das ist natürlich peinlich. Ja, also Peter, zwischen allen Radiosendern abgespielt, unsere Musik hier in der ARD-Hitnacht. Heute Nacht ist im Übrigen Sören Buchwald unser Musikredakteur.

0: Kandidatur für den Bundesvorsitz zurückgezogen und will FDP-Vize werden. Aus Berlin Dietrich Karl-Meurer.
1: Damit bleibt Wolfgang Kubicki der einzige Kandidat für den Parteivorsitz. Der langjährige FDP-Vize will sich Ende Mai auf dem Bundesparteitag wählen lassen. Höhne und Kubicki sagten der FAZ, sie hätten den Schritt gemeinsam vorbereitet. Beide wollten die Partei wieder stärken und die Kräfte in der FDP bündeln. Die Liberalen stecken seit Monaten in einer schweren Krise. Bei der Bundestagswahl scheiterte die FDP an der 5%-Hürde und zog nicht mehr in den Bundestag ein.
0: Die aktuell geltende Waffenruhe zwischen dem Libanon und Israel wird möglicherweise verlängert. Nach Angaben des US-Außenministeriums soll sie für weitere 45 Tage gelten. Das teilte ein Sprecher nach zweitägigen Verhandlungen der beiden Länder in Washington mit. Eine Bestätigung der pro-iranischen Hisbollah-Miliz gibt es nicht. Am Sonntag wäre die bestehende Waffenruhe offiziell ausgelaufen. Sie erwies sich als sehr brüchig, denn trotz Vereinbarung war der gegenseitige Beschuss zwischen Israel und der Hisbollah weitergegangen. Die russische Zentralbank hat erfolgreich gegen die Blockade von russischem Vermögen in der Europäischen Union geklagt. Ein Gericht in Moskau entschied in erster Instanz, dass der belgische Finanzdienstleister Euroclear umgerechnet etwa 200 Milliarden Euro zahlen muss. Er verwaltet einen Großteil des festgesetzten Vermögens. Das Urteil war allgemein erwartet worden. Experten gehen davon aus, dass es den Weg dafür freimachen soll, europäisches Kapital, das in Russland liegt, zu beschlagnahmen. Die Schauspielerin Angelika Domröse ist tot. Wie die DEFA-Stiftung dem RBB bestätigt hat, starb die gebürtige Berlinerin im Alter von 85 Jahren. Aus Berlin, Axel Hoffmann.
2: Im DDR-Kultfilm Die Legende von Paul und Paula spielte sie 1973 die Rolle ihres Lebens. Später verkörperte Domröse unter anderem die Kommissarin Vera Bilewski im Polizeiruf 110. In den 90er Jahren entdeckte sie auch die Regie für sich und inszenierte Theaterstücke. Zuletzt war sie 2012 in der Kinokomödie Bis zum Horizont dann links zu sehen. Seitdem wurde es still um sie.
0: Das waren die Nachrichten. Das Wetter in Deutschland. Oft trocken, später im Südwesten Schauer, Tiefstwerte 8 bis 0 Grad. Tagsüber zeitweise heiter, vermehrt Schauer und vereinzelt Gewitter. Höchstwerte 10 Grad an den Alpen bis 17 Grad in der Lausitz. Am Sonntag überwiegend trocken, im Westen später Schauer, 13 bis 19 Grad. Und am Montag im Osten freundlich, im Westen Schauer und Gewitter. Es ist 1.03 Uhr.
3: Dankeschön für die 3 Minuten Nachrichten. Von mir jetzt der Blick auf den Verkehrsservice in der ARD-Hitnacht. Entwarnung gibt's von der Autobahn 60. Kein Falschfahrer mehr zwischen Mainz-Laubenheim und Main-Spitz-Dreieck. Fahren alle wieder, wie sie sollen. A1 vor der Norderelbbrücke jeweils 2 Kilometer Stau wegen eines Schwertransports. Die A40 Essen Richtung Duisburg ist zwischen Kreuz Kaiserberg und Kreuz Duisburg wegen Brückenarbeiten gesperrt das Wochenende über. Die A61 ist zwischen Kreuz Mönchengladbach und Mackenstein in beiden Richtungen bis Montag gesperrt. Und die Autobahn 480 ist zwischen Aslar und Wetzlarer Kreuz wegen einer Baustelle bis 5 Uhr in beiden Richtungen gesperrt. Umleitung hier ist eingerichtet.
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3: Ja, you see the trouble with me, genau. Wir hatten Barry White am Ende und der Finger am falschen Regler hatte mich gleich mal über die 1-Uhr-Marke hinausgetragen. Jetzt passt aber alles wieder in der Sortierung. Ich bin Hanno Bauer und hoffentlich jetzt alles tutti paletti.

0: Hier ist die Lalala-Hitnacht um 1.10 Uhr. Schön, dass Sie auch wach sind und dass wir gemeinsam wach durch diese Nacht kommen. Thomas hat geschrieben, hallo Herr Bauer, ist doch alles Tutti Paletti im Lot. Vor allen Dingen, wenn ihr keine Lena Satellite spielt. Lieber Gruß vom stillen Zuhörer. Ich grüße ganz lieb zurück. Und Gerhard hat geschrieben, wir hatten in der Vergangenheit immer mit den Nachbarn und den Freunden ein kleines Public Viewing mit Party veranstaltet. Wir hatten da eine Doppelgarage und dort eine Leinwand aufgestellt und einen Beamer organisiert und dann die Musikanlage installiert und haben dort die ESCs verfolgt. Jetzt bin ich leider weggezogen und alles ist eingeschlafen. Gerhard, Dankeschön für die Zuschrift. Mal sehen, was heute Nacht noch so zusammenkommt an Meinungen. Und wie es vor allem war in den letzten Jahren, vielleicht auch noch, als das gar nicht ESC hieß, sondern das war ja die Frage von Madeleine vorhin, wie denn eigentlich in Ost und West geschaut wurde. Also gerade in Ost, da konnte ich aber wenig dazu sagen. Deswegen freue ich mich natürlich, dass jetzt so viele Meinungen dazu kommen.
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Hier ist die ARD Nacht mit Ihren Erinnerungen an Grand Prix beziehungsweise auch ESC, wobei es ja eher an die Grand Prix Erinnerungen ging. Und Simone aus Dortmund liefert genau das und hat geschrieben: Hallo Hanno, der Grand Prix hatte Atmosphäre und Charme. Bei jedem neuen Song kam erst einmal der entsprechende Dirigent die Treppe herunter, verbeugte sich, trat vor das Orchester. Vielleicht erinnert sich der eine oder andere ja noch daran, dass alle Darbietungen beim Grand Prix von einem klassischen Orchester begleitet wurden. Liebe Grüße aus Dortmund und ich grüße ganz lieb zurück nach Dortmund. Bedanke mich für die E-Mail. Aber wie ist denn das? Heute ist doch eigentlich auch immer noch mit Orchester, oder? Wird doch mit Live-Instrumenten musiziert im Hintergrund, wenn ich mich nicht ganz täusche. Auch wenn man das Orchester heutzutage nicht mehr sieht. Aber ich glaube schon, dass die Instrumente alle gespielt werden, live. Ich muss es gleich mal rauskriegen. Dürfte ja bloß ein paar Klicks im Computer entfernt sein, diese Information.

0: Katja Gugu. Too shy. Und ich habe das gleich mal noch von Simone aus Dortmund verifiziert. Ich sag ja, alles ist immer nur ein Klick entfernt an Informationen im Internet. Also, hab da gefunden, es wird live gesungen. Die Begleitmusik kommt allerdings nur noch von Band. Früher wurde vom Live-Orchester begleitet und die Änderung wurde 1999 schon eingeführt, als das Live-Orchester abgeschafft wurde und nur noch vorab aufgenommene Bänder abgespielt werden durften. Also, Simone hat komplett recht. Und ich dachte immer so, das wäre wie bei Musicals, ja, die Band, das Orchester einfach in den Hintergrund verbannt und die Schauspieler auf der Bühne. Aber nein, Halbplayback, also ist ja unverzeihlich, möchte ich mal sagen. Bin wirklich so ein kleines bisschen enttäuscht. Aber so ist das eben heutzutage. Muss wahrscheinlich überall gespart werden. Aber das ist irgendwie so, als würde unsere Musik zum Beispiel jetzt hier in der ARD-Hitnacht nicht mehr live gespielt, sondern irgendwo aus irgendeinem Computer oder von CD abgespielt werden. Na, das wäre ja erstmal schlimm. Aber so kann ich mit Stolz und Recht behaupten, jeder Künstler tritt hier noch live auf. Jetzt zum Beispiel Zuckerrohr.
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0: Gut, war vielleicht auch ein bisschen übertrieben. Zuckerrohr, my love, tritt jetzt auf bei uns.

0: Na doch, alles tutti paletti. Jetzt ist es pünktlich 1.30 Uhr. Und damit Zeit für den Verkehrsservice der ARD Hitnacht. A1 Lübeck-Hamburg vor der Norderelbbrücke. In beiden Richtungen jeweils 2 Kilometer Stau wegen eines Schwertransportes. Die Autobahn 33 Osnabrück Richtung Bielefeld ist im Kreuz Osnabrück Süd gesperrt. Die A40 Essen Richtung Duisburg ist zwischen Kreuz Kaiserberg und Kreuz Duisburg wegen Brückenarbeiten das ganze Wochenende über gesperrt. Ebenfalls das Wochenende gesperrt ist die A61 zwischen Kreuz Mönchengladbach und Mackenstein in beiden Richtungen. Und die Autobahn 480 ist zwischen Aslar und dem Wetzlarer Kreuz wegen einer Baustelle bis 5 Uhr in beiden Richtungen gesperrt. Ihnen unterwegs eine gute Fahrt durch die Nacht.
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0: Munter im Studio für alle. Bleibt heute Nacht Hanno Bauer. Gruß aus Magdeburg.

0: Adel Tawil mit seinem Lied Lieder. An dem Tag, an dem Punkt 21 Uhr das Finale des 70. ESC-Liederwettbewerbs starten wird. Und Brigitte aus Bischofsheim ist auch noch wach und hat geschrieben: Ich habe das Jahrzehnte schon nicht mehr gesehen. Guckt ihr eigentlich den ESC? Brigitte, da muss ich mal zugeben, auf meiner regelmäßigen Beobachtungsliste ist der ESC eigentlich nicht. Oder wenn, dann nur dann, wenn ich beruflich damit zu tun habe, wie dieses Jahr zum Beispiel, wo das Finale eben mal wieder in eine Nachtsendung fällt. Aber ich habe ja ganz viele Freunde in der Welt und die sind immer ganz erpicht auf den ESC in Europa. Also für die ist das ein richtig großes Ding. Egal, ob jetzt in Australien oder in Kolumbien oder in Peru oder, also da wird der ESC wirklich immer geguckt und auch die Vorentscheide schon und mitgewettet und naja, inzwischen darf ja auch die ganze Welt als Rest der Welt abstimmen. Also ich glaube, da ist auch schon der eine oder andere mit dabei gewesen, der dann auch schon relativ viel mit abgestimmt hat. Ich habe noch nie mit abgestimmt, aber ja, mal anschauen kann man sich das auf jeden Fall und ich sag mal, diese riesige bunte Bühne, die uns da präsentiert wird, das kriegt man ja nun auch nicht aller Tage zu sehen. Aber also richtig so jedes Jahr dabei bin ich auch nicht, muss ich ehrlich zugeben. Ganz liebe Grüße zurück nach Bischofsheim, liebe Brigitte.
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0: Liebe Simone, danke schön für diese E-Mail. Sie hat nämlich gefragt, hallo Hanno, ich wäre ja auch wirklich sehr enttäuscht, wenn in der ARD Hitnacht die Interpreten nicht live auftreten. Gehst du denn mit Zuckerrohr vielleicht nachher noch einen trinken? Simone, Zuckerrohr wäre mir lieb, der ist aber schon weg. Fancy hier, der hat zuerst gefragt, was soll ich jetzt tun? Ich glaube, ich trinke sowieso nichts mehr nach der Sendung. Schönen Gruß auf jeden Fall zurück. Und Heidi hat dieses hier geschrieben. Max Mutzke hat die heißeste Soul-Jazz-Stimme, die Deutschland je hatte und hat. Wenn ich I Can't Wait Until Tonight im Autoradio höre, schwebe ich über dem Lenkrad. Damals beim Grand Prix habe ich im TV mitgefiebert und dann ununterbrochen die Nummer gewählt, um unserem Soul-Max die Stimme zu geben. Angenommen hat er meine Stimme, aber gehört hat er sie nie. Irgendwie ungerecht. Ja, so ist das meistens, oder? Man gibt seine Stimme und gehört wird sie nie. Ist doch wie in der Politik.
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0: Ganz liebe Grüße zurück an Heidi.

OMD in der Nachtsendung. Nur noch 19 Stunden bis zum Start des ESC Song Contest dieses Jahres. Und Australien ist natürlich auch wieder dabei. Beziehungsweise Madeline ist am Fernseher und hat schon mal aus Australien her kommentiert, wie sie ihren Beitrag aus Australien findet. Sie hat nämlich geschrieben, Australia Zero Points. Und sie hat geschrieben, ich bin kein Fan von Delta, also Delta Godrin. In meiner Meinung ist eine überbezahlte, quietschende Kopie von Mariah Carey für Arme. Zero Points Australia. Und damit mache ich mir hierzulande bestimmt keine Freunde, aber es ist halt so. Madeline, ich glaube, ich habe diesen Auftritt ja gesehen, ja, im Halbfinale. Australien, das war doch das, wo da aus diesem Glitzerpiano dieser Katzenkratzbaum hochgefahren ist. Also allein das schon hat den Auftritt wirklich sehr unverwechselbar gemacht. Mal sehen, was es dann tatsächlich dann auch in der Sendung heute Abend ab 21 Uhr deutscher Zeit, wie viele Punkte da Australien bekommen kann. Aber so einen Superstar ins Rennen zu schicken als Schauspielerin und Sängerin, auf der Bühne hat sie ja wirklich ihr Bestes gegeben. Und ich glaube, vielen Männern gefällt diese Erscheinung auch sehr gut. Ganz liebe Grüße zurück nach Australia. Und für diesen Beitrag 12 Points.

Spice Girls, Viva Forever. Und die letzte E-Mail der Stunde kommt von Daniela. Sie schreibt, alle Künstler spielen live in der Hitnacht. Hey, heute lief doch schon Barry White, mysteriös. Liebe Grüße. Daniela, ja? Also ohne uns loben zu wollen, aber für einige Sängerinnen und Sänger, die nicht mehr unter uns weilen, haben wir echt gute Stimmdoubles zusammengecastet im Laufe der Zeit. Aber aufgefallen ist das bisher noch keinem. Also, psst.

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1: Um 2 Uhr mit Gabriela Kühne. Bei der FDP ist der Streit um die künftige Führung entschieden. NRW-Landeschef Höhne hat seine Kandidatur für den Bundesvorsitz zurückgezogen und will FDP-Vize werden. Aus Berlin Dietrich Kallmeurer.
2: Damit bleibt Wolfgang Kubicki der einzige Kandidat für den Parteivorsitz. Der langjährige FDP-Vize will sich Ende Mai auf dem Bundesparteitag wählen lassen. Höhne und Kubicki sagten der FAZ, sie hätten den Schritt gemeinsam vorbereitet. Beide wollten die Partei wieder stärken und die Kräfte in der FDP bündeln. Die Liberalen stecken seit Monaten in einer schweren Krise. Bei der Bundestagswahl scheiterte die FDP an der 5%-Hürde und zog nicht mehr in den Bundestag ein.
1: Im Libanon sind laut Medienberichten 6 Menschen bei einem mutmaßlich israelischen Angriff getötet worden. 3 der Opfer seien Sanitäter gewesen, meldet die libanesische Nachrichtenagentur NNA. Eigentlich gilt zwischen Israel und der libanesischen Hisbollah eine Waffenruhe. Erst gestern ist bekannt geworden, dass diese um 45 Tage verlängert werden soll. Allerdings ist die Feuerpause schon vorher von beiden Seiten immer wieder gebrochen worden. Einen Tag nach dem Tod von 24 Menschen in Kiew bei massiven russischen Angriffen hat der ukrainische Präsident Selenskyj Moskau mit Vergeltung gedroht. Die Ukraine werde keine Attacke ungestraft lassen, erklärte Selenskyj. Außerdem warnte er Belarus davor, sich von Russland in den Krieg hineinziehen zu lassen. Selenskyj wies die Armee an, die Verteidigung im Norden der Ukraine zu stärken. Eine erste Untersuchung des Totenwals vor Dänemark hat noch nicht klären können, ob es dasselbe Tier ist, das vorher in der Ostsee gestrandet war. Das hat die dänische Naturschutzbehörde der ARD mitgeteilt. Arne Bartram in Stockholm erklärt, warum es zu dem Wal vor der dänischen Küste noch keine Klarheit gibt.
3: Weil der tote Wal keinen GPS-Sender dabei hatte, mit dem man ihn identifizieren könnte. Und es wurden auch an dem Kadaver keine Körpermerkmale gefunden, die halt eindeutig zeigen würden, dass es derselbe Wal ist wie in Deutschland. Also zum Beispiel eine Verletzung an gleicher Stelle. Es kann aber weiter nicht ausgeschlossen werden. Von dem toten Wal wurden Proben entnommen und Forscher hoffen jetzt, dass sie durch diese Proben klären können, ob der Wal in Dänemark und der in Deutschland identisch sind.
1: Das waren die Nachrichten. Das Wetter in Deutschland. Oft trocken, später im Südwesten Schauer, Tiefstwerte 8 bis 0 Grad. Tagsüber zeitweise heiter, vermehrt Schauer und vereinzelt Gewitter, Höchstwerte 10 Grad an den Alpen bis 17 Grad in der Lausitz. Am Sonntag überwiegend trocken, im Westen später Schauer 13 bis 19 Grad, am Montag im Osten freundlich, im Westen Schauer und Gewitter. Es ist 2.03 Uhr.
4: Schönen Dank fürs Nachrichtenupdate. Von mir jetzt der Blick auf die Straßen im Lande. Es sind weniger Verkehrsmeldungen jetzt zur Stunde. Das ist gut so. Der Verkehrsservice der ARD-Hitnacht, also etwas kürzer. Die A33 Osnabrück Richtung Bielefeld ist im Kreuz Osnabrück Süd gesperrt. Dann die A40 Essen Richtung Duisburg ist zwischen Kreuz Kaiserberg und Kreuz Duisburg wegen Brückenarbeiten bis Dienstag früh gesperrt. Die A61 ist zwischen Kreuz Mönchengladbach und Mackenstein in beiden Richtungen bis Montag 5 Uhr gesperrt. Und die Autobahn 480 ist zwischen Aslar und dem Wetzlarer Kreuz wegen einer Baustelle bis 5 Uhr in beiden Richtungen gesperrt. Umleitung hier ist eingerichtet.
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